0: Aus Washington berichtet Ralf Borchert.
1: Schon die Ankunft Xi Jinpings hat gezeigt, wie ernst Donald Trump diesen Staatsbesuch nimmt. Trump hat Xi persönlich auf dem Rollfeld des Militärflughafens Joint Base Andrews bei Washington begrüßt. Das ist ungewöhnlich. Normalerweise begrüßt der US-Präsident einen Staatsgast bei dessen Ankunft am Weißen Haus. Trump bietet gut 2 Tage lang fast alles auf, was an symbolischer Wertschätzung möglich ist, darunter ein großes Staatsbankett, an dem auch die Tech-Bosse aus dem Silicon Valley teilnehmen.
0: Zu den Zwischenwahlen im November haben die USA keine Wahlbeobachter der Organisation für Sicherheit und Zusammenarbeit in Europa, kurz OSZE, eingeladen. Die OSZE spricht von einer deutlichen Abkehr von einer bewährten demokratischen Praxis. Sie sieht einen Verstoß gegen die Verpflichtungen der OSZE-Mitgliedstaaten. Und das Wetter für Deutschland. In der Nacht erst im Norden, dann auch im Osten Regen und lokale Gewitter, nach Süden hin teils klar. Morgen dann Wechsel von dichten Wolken und Sonne, vor allem östlich der Elbe gelegentlich Schauer. Das Ganze bei lebhaftem Nordwestwind bei maximal 12 bis 24 Grad. Und zum Wochenende wird es dann immer sonniger und wärmer. Im Anschluss noch die Zeit, es ist 2.03 Uhr.
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3: Vorsicht bitte auf der A8 München Richtung Stuttgart. Zwischen Märklingen und Hohenstadt liegt eine Stoßstange. Vorsicht bitte auf der A66 Wiesbaden Richtung Frankfurt. Zwischen Frankfurt am Main-Höchst und Eschborn liegt ein Schrank. A8 Saarlouis Richtung Luxemburg. Der Rastplatz Niedmündung ist wegen einer Baustelle gesperrt. Bis voraussichtlich 30. September. Die A643 Mainz Richtung Wiesbaden ist zwischen Wiesbaden-Eppelallee und Schiersteiner Kreuz wegen Brückenschäden bis auf Weiteres gesperrt. B27 Stuttgart-Mitte. Der Planiertunnel ist wegen Wartungsarbeiten in beiden Richtungen bis 5 Uhr gesperrt. Die B29 Stuttgart Richtung Aalen ist zwischen Winterbach und Schorndorf-West wegen eines brennenden Fahrzeugs gesperrt. Kreis St. Wendel, die Landesstraße, ist zwischen Tillay und Selbach in beiden Richtungen gesperrt.
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4: Mit Ben Streubel und da haben wir noch eine Einmeldung an Falschfahrer in Bremen auf der B6 Autobahnzubringer Überseestadt. Zwischen Utbremer Tunnel und der A27 Bremen Überseestadt kommt ein Fahrzeug entgegen. Ein Falschfahrer, bitte äußerst rechts fahren, nicht überholen. Wir melden es, wenn die Gefahr da vorüber ist. Bremen B6 Autobahnzubringer Überseestadt. Zwischen Utbremer Tunnel und der A27 Bremen Überseestadt ist ein Falschfahrer unterwegs. So, ihr passt auf. Und vielleicht könnt ihr mit der Restenergie noch 07221 2011 bemühen. Ein paar Klicks auf dem Smartphone, das müsste Ihnen zu bekommen sein. Und dann spielen wir gleich um ein PPPPPP. Das ist ein perfekt, fantastisch poliertes Popnacht-Package. Das dürft ihr euch gleich hier rausziehen aus dieser Show unter 07221 2011.
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0: Legendary. In der Popnacht.
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0: Wir drehen mal hier das Zeiteisen deutlich zurück. Was war denn heute so los am 24.09. in der Geschichte? Und das weiß Eckhard aus Köln hoffentlich richtig zu beantworten. Guten Morgen, Eckhard.
2: Guten Morgen, lieber Benny. Guten Morgen.
0: Und du überlegst.
2: Liebes SWR3-Land,
0: oder auch. Oder auch Deutschland,
2: ja,
0: oder die Welt.
2: Ja, ne? Genau.
0: Natürlich.
2: Ja,
0: und genau. Du überlegst ja schon so ein bisschen, wo du wieder hinreist. Du bist ein Städtereisenliebhaber. Wo warst du schon überall?
2: Also ich war immer sehr gerne in Danzig, in unserem schönen Nachbarland Polen.
0: Was ist das Highlight von Danzig? Weil ich war noch nicht da.
2: Das Highlight von Danzig ist die Gelassenheit, die polnischen Frauen, die wirklich...
0: Okay, und ansonsten gibt es immer die Sehenswürdigkeiten, die...
2: ja, auf jeden Fall. Also die nahegelegene Marienburg in an der Nogat und
0: also
2: nach Sopot.
0: Reist du mit dem Zug oder mit dem Auto? Oder?
2: Wir sind da mit dem Zug gereist.
0: Okay. Wer ist wir?
2: Freunde von mir.
0: Okay, so, dann kommen jetzt zwei schöne Fragen und da eine könnte sich auch in eine Stadt bewegen, da könntest du vielleicht auch nochmal hin, wenn du noch nicht da warst. Vor 50 Jahren auf die Nacht genau wurde eine Band gegründet, die du auf jeden Fall kennst. Die Mitglieder der Bandgründung: Bono, The Edge, Adam Clayton und Larry Mullen Jr. Welche Band wurde vor 50 Jahren gegründet? Wham, Queen, U2 oder das Panikorchester?
2: Das muss U2 gewesen sein in Dublin.
0: Warst du schon in Dublin?
2: Leider noch nicht.
0: Na gut, siehst du, dann würde ich mal sagen, das kann man durchaus mal machen. Ich war auch noch nicht da, also dann haben wir beide was gemeinsam, wo wir noch nicht waren. Heute vor 43 Jahren, da wurde

0: zum ersten Mal Cats uraufgeführt, das Musical Cats im deutschsprachigen Raum, im Theater an der Wien. So, jetzt möchte ich von dir wissen, wer hat denn die Musik komponiert von Cats? War das Elton John, Andrew Lloyd Webber oder Natalia Avalon?
1: Ich würde sagen Andrew Lloyd Webber.
0: Ja. Genau, das kann man auch mal vor sich her summen, aber nur kurz. Und ich schicke dir ein schönes Paketchen zu. Du hast damit gewonnen, mein Lieber.
1: Das ist großartig. Vielen Dank für deine Zeit.

bleibt. 2:17 ist es eine Entwarnung für die B6 in Bremen. Autobahn zu Bremer Überseestadt. Da ist kein Falschfahrer mehr unterwegs. Zwischen Bremer Tunnel und der A27 Bremen Überseestadt. Vielleicht mal die Lobbys? Oh ja, klar, wenn es gerade wach ist, ne? If you had my love in der Popnacht.

0: Plattner Talkin, hier ist die Popnacht. Harry Styles muss jetzt auch mal langsam ins Bett. Und Janni, der ist noch schwer am Aufräumen zu Hause in Salzgitter.
1: Hallöchen, Ben, grüße dich aus Salzgitter. Wir hatten heute einen wunderschönen Tag gehabt. Wir haben heute lecker fein gegrillt. Es war richtig, richtig schön heute.
0: Ja, ist gut, wenn man das eigentlich lecker fein gegrillt hatte, ne? Jetzt muss lecker fein aufgeräumt werden. Die Eltern sind schon im Bettchen bei Janni und seine Freunde sind alle weg. Also er hängt jetzt da rum und braucht für die Motivation vielleicht noch einen Song, damit er das alles wieder sauber bekommt, weil die Eltern haben nur den Deal zugelassen, grillen zu Hause mit der ganzen Freundschaft, die er da so ausgerufen hat, an verschiedenste Menschen, wenn dann alles auch wieder morgens um 7 weggeräumt ist. Wenn der Papa zur Arbeit fährt, ne? Also Janni, dann schicke ich dir mal diesen Energieriegel jetzt für deine Aufräumarbeit. Lecker fein ist das auf jeden Fall auch. Dieser Hit von Gossip, Heavy Cross. Hier ist die Popnacht.

0: Scherzung, Colorado, es ist 2.30 Uhr.
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5: Die Nacht ist teils klar, teils wolkig und milder als zuletzt. Tiefstwerte 12 bis 5 Grad. Am Tag ziehen dichte Wolken durch. Ganz selten können mal ein paar Tropfen fallen. Die Sonne zeigt sich nur zwischendurch mal. Die Temperaturen erreichen bei böigem Nordwestwind 15 Grad im Westerwald bis 24 Grad am Kaiserstuhl.

0: Ab Freitag nach örtlichem Frühnebel überall wieder sonnig und wärmer.
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2: Auf der A5 Karlsruhe Richtung Frankfurt ist die Ausfahrt Bruchsal wegen einer Baustelle gesperrt. Bitte der U45 folgen. Auf der A8 Karlsruhe Richtung Stuttgart wird im Dreieck Leonberg die Überleitung zur A81 Richtung Heilbronn wegen Wartungsarbeiten über Nacht gesperrt, täglich zwischen 20 Uhr und 5 Uhr. Die A643 Mainz Richtung Wiesbaden ist zwischen Wiesbaden-Eppelallee und Schiersteiner Kreuz wegen Brückenschäden bis auf Weiteres gesperrt. B27 Stuttgart-Mitte. Der Planiertunnel ist wegen Wartungsarbeiten in beiden Richtungen bis 5 Uhr gesperrt. Die B29 Stuttgart Richtung Aalen ist zwischen Winterbach und Schorndorf-West wegen eines brennenden Fahrzeugs gesperrt. Kreis St. Wendel. Die Landesstraße ist zwischen Tillay und Selbach in beiden Richtungen gesperrt.
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3: Und die am meisten unterschätzte Höchsttemperatur in Deutschland heute in Sachsen-Anhalt in Pücken. Da werden es heute 17 Grad werden. Hier ist die Popnacht. Ich bin Ben Streubel.

0: Tonight. Hier ist die Popnacht. Und wenn jemand so viele Nachtschichten hinter sich gebracht hat wie Kai aus Ilmenau, dann hat er natürlich mal einen virtuellen Applaus verdient. Ah, da kommt sogar richtig hier. Hallo Kai.
1: Grüß dich. Danke, danke.
0: 4436. Nachtschicht ist das im Moment.
1: Genau.
0: Und du möchtest ja dann 4444, möchtest du auf jeden Fall.
1: Ja.
0: 4 mal die 4 möchtest du voll machen. Wann ist das?
1: Das ist so übernächste Woche, denke ich.
0: Dann sind wir wieder zusammen. Das ist gut. Denn die feiern wir dann gemeinsam, ne? Diese 4444.
1: Genau, mit einem Hupigramm. Da machen wir dann ein schönes Liedchen.
0: Du bist sehr aufgeregt bist du momentan, weil du hast eine Filmproduktion im Hotel. Was wird denn da für ein Film gedreht?
1: Ja, also ein studentischer Verein hier von unserer Technischen Universität. Die machen alle 2 Jahre ein Filmprojekt. Und diesmal sind wir als Hotel sozusagen als Location, Filmdreh.
0: Was ist das für ein Inhalt? Inhalt?
1: Ja, es soll ein Mord passieren
0: ein
1: im Thüringer Wald.
0: Oder auch zwei. Ja.
1: Vielleicht auch zwei. Ja, wir wissen es nicht.
0: Okay. Und das heißt, du könntest natürlich jetzt, du bist auch nervös, ich merke das schon. Du möchtest ja auch da wahrscheinlich mit einer Rolle spielen, oder?
1: Na, ich weiß nicht. Bis Dienstag drehen die noch nächste Woche und vielleicht gibt es noch eine Nebenrolle.
0: Stell dir mal vor, der Nachtportier ist dann das Opfer. Dann liegst du da.
1: Ah, genau. Und Nasenbluten hinterm Tresen.
0: Naja, du hast ja schon wieder Fantasie. Du bist ja bei Horrorfilmen jetzt schon wieder. Ne? Wünschst du dir, dass du da vielleicht
1: ein
0: Schauspieler... Ist Schauspielerei mal sowas gewesen, was du im Kopf hattest?
1: Ach nö, aber ich gucke mir gerne mal einen Krimi an.
0: Also. Naja, na gut, meine aber trotzdem. Ich meine, hier in dem Fall hast du ja vielleicht eine Chance. Ich werde mich dafür einsetzen. Ja, hier an dieser Stelle, vielleicht hört jemand von dieser Filmproduktionsfirma oder von der, was war das, städtische Filmproduktion? Ich hab's vergessen.
1: Ja, so studentisch
0: Filmproduktion. Wer dazu hört jetzt, also nehmt den Kai. Das ist eine Anweisung von ganz oben, vom Großkupferten. Okay, so, ich hoffe, das funktioniert. Wünsch dir auf jeden Fall eine gute, entspannte Nacht.
1: Ja,
0: beobachte das.
1: Und dir noch eine schöne Show.
0: Genau, wenn ein bekannter Schauspieler vorbeigeht, sammle Informationen. Ja,
1: genau.
0: Dann
1: genau.
0: Können wir die verkaufen. Ja, wir zwei.
1: Ich lass dich informiert, ja?
0: Genieß die 4436. Nacht. Ciao, ciao.
1: Mache ich.

alles in der Popnacht. Karin, die fährt normalerweise LKW und sie kann sich während ihres Urlaubs auch gar nicht davon trennen, von diesem Job, ihrem Traumjob. Deswegen fährt sie gerade LKW-Simulator. Und grüß mal alle, die heute Nacht wieder unterwegs sind mit dem LKW. Sie vermisst euch. Mit diesem Hit hier. The Tide is High. Vorsicht auf der A28 Oldenburg in Richtung Bremen. Da liegt ein Tier auf der Autobahn zwischen Hatten und Hude. Bitte aufpassen. Hier ist die Popnacht am Donnerstag.

0: Urlaubsstimmung, das passt eigentlich genau zum Feeling von Lisas Eltern. Lisa ist in Oberndorf zu Hause und darf die Eltern also zum Flughafen fahren nach Stuttgart. Hallo Lisa, guten Morgen.
1: Hallöchen, guten Morgen.
0: Ich dachte schon, als du geschrieben hast, ich fahre meine Eltern in den Urlaub, dachte, du fährst jetzt nach Spanien und dann fährst du wieder nach Hause oder so, ne?
1: Nee, nicht ganz.
0: Zum Glück noch ein Flughafen. Wo fliegen sie denn hin?
1: Nach Korfu tatsächlich.
0: Das ist doch schön. Waren die schon mal da?
1: Nee, das ist das erste Mal Korfu, aber Griechenland, da sind wir schon Fan von.
0: Ah, okay. Und du fährst da, du fliegst aber nicht mit?
1: Nein, leider nicht.
0: Warum
1: ich bleib
0: nicht
1: daheim. Ich muss heute Morgen noch arbeiten.
0: Ach so.
1: Kein Urlaub übrig.
0: Ja. Das heißt, du hast aber wirklich, du bist gut gelaunt, obwohl du um 2.30 Uhr aufstehen musstest, ne? Für diese Tour jetzt.
1: Ja.
0: Ne? Ist ja nicht deine Zeit eigentlich. Bist uns zugelaufen sozusagen. Ne? Wirst du denn in dieser freien Zeit, wenn du sturmfrei hast, ein bisschen was veranstalten zu Hause, was deine Eltern nicht mitbekommen sollen jetzt in diesem Moment?
1: Nö, eigentlich nicht. Ich komme immer nach Hause in den Keller und mal da. Das heißt, ich passe ein bisschen auf das Haus.
0: Du malst sogar. Du malst im Keller? Also malern, also dass du das schöner gestaltest oder malen?
1: Ich male tatsächlich Narrenkleider und da bin ich gerade wieder in Vorbereitung.
0: Na, lustig.
1: Und deswegen komme ich gerade echt jeden Tag in mein Kunsträumchen.
0: Ach, das ist schön. Aber im Keller ist schon...

Ordinary, Alex Warren hier in der Pop-Nacht. Es ist jetzt 3:05. Da haben wir noch ein paar Stellen, wo es ein bisschen vorsichtig ist zum Fahren. Auf der A4 Chemnitz in Richtung Erfurt liegt ein Tier zwischen Nora und Erfurt-Fieselbach auf der Autobahn. Und auf der B27 Villingen-Schwenningen in Richtung Schaffhausen steht ein defekter LKW zwischen Bad Dürrheim und Donaueschingen-Nordflugplatz. Aber noch was? Naja, gut, da sind noch Menschen auf der Fahrbahn, da passt ihr bitte auch auf. In beiden Richtungen auf der A46 Düsseldorf-Wuppertal zwischen Erkrath und Hahn-West sind Menschen auf der Fahrbahn. Habt ihr noch was gesehen, das ich jetzt übersehen habe oder von dem ich noch gar nichts weiß? Dann gerne eine WhatsApp schicken unter 07221 2011. Warnen wir uns ein bisschen gegenseitig. Melanie C., I turn to you, ich mach lauter. Hier ist die Popnacht.

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1: Um 3 Uhr mit Ines Kunze. Bundesaußenminister Wadephul wirft Russland eine Eskalation der Aggression in Richtung Europa vor. Am Rande der diesjährigen UN-Vollversammlung in New York hatten Regierungsvertreter im UN-Sicherheitsrat über den Krieg in der Ukraine diskutiert. Mehr dazu von Giselle Uka.
2: Als Beispiel nannte Wadephul den Drohnenvorfall am Flughafen Halle-Leipzig Anfang August. Russland habe dabei versucht, ukrainische Frachtflugzeuge mit einer mit Zündstoff präparierten Drohne in die Luft zu sprengen, erklärte der CDU-Politiker. Russland wies jeden Zusammenhang mit dem Drohnenvorfall von Leipzig im Sicherheitsrat einmal mehr zurück. Gleichzeitig lehnte der russische Außenminister Lavrov eine von der Ukraine angebotene Waffenruhe ab. Europa wolle so eine Pause nur, um die Ukraine in der Zwischenzeit mit Waffen vollzupumpen, sagte Lavrov in New York. Moskau dagegen suche eine umfassende Regelung für ein Ende des Konflikts.
1: Russland hat die ukrainische Hauptstadt Kiew erneut mit ballistischen Raketen beschossen. Augenzeugen berichten von mehreren schweren Explosionen. Nach Angaben von Bürgermeister Klitschko starben dabei 3 Menschen, weitere wurden verletzt. In den USA ist Chinas Staatschef Xi zu einem 3-tägigen Staatsbesuch angereist. Es ist der erste Besuch dieser Art seit Jahren. Das Ziel dürfte nach Einschätzung von Beobachtern sein, Spannungen zwischen den Ländern abzubauen. So meldete die US-Regierung kurz nach Beginn des Besuchs, dass die zusätzlichen Zölle auf Waren aus China um 2 weitere Monate aufgeschoben wurden. Aus Washington berichtet Ralf Borchert.
3: Schon die Ankunft Xi Jinpings hat gezeigt, wie ernst Donald Trump diesen Staatsbesuch nimmt. Trump hat Xi persönlich auf dem Rollfeld des Militärflughafens Joint Base Andrews bei Washington begrüßt. Das ist ungewöhnlich. Normalerweise begrüßt der US-Präsident einen Staatsgast bei dessen Ankunft am Weißen Haus. Trump bietet gut 2 Tage lang fast alles auf, was an symbolischer Wertschätzung möglich ist, darunter ein großes Staatsbankett, an dem auch die Tech-Bosse aus dem Silicon Valley.

0: Icken Valley teilnehmen.
1: Radsportlerinnen müssen sich für eine Olympiateilnahme künftig einem Geschlechtstest unterziehen. Das teilt der Radweltverband UCI mit. Die Gentests würden einmalig durchgeführt. Damit folgt der Verband einem Beschluss des Internationalen Olympischen Komitees. Transfrauen dürfen damit künftig nicht mehr in der Frauenkategorie antreten. Und das Wetter für Deutschland. Heute viel Wolken und Sonne im Wechsel, im Osten auch immer mal wieder Schauer, bei lebhaftem Nordwestwind und maximal 12 bis 24 Grad. Zum Wochenende hin immer sonniger und wärmer, nachts bleibt es aber frisch. Und die Zeit, es wird gleich 3.03 Uhr.
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3: Vorsicht bitte auf der B27 Villingen-Schwenningen Richtung Schaffhausen. Zwischen Bad Dürrheim und Donaueschingen Nordflugplatz steht ein defekter LKW. Die A643 Mainz Richtung Wiesbaden ist zwischen Wiesbaden-Eppelallee und Schiersteiner Kreuz wegen Brückenschäden bis auf Weiteres gesperrt. B27 Stuttgart-Mitte. Der Planiertunnel ist wegen Wartungsarbeiten in beiden Richtungen bis 5 Uhr gesperrt. Kreis St. Wendel. Die Landesstraße ist zwischen Tillay und Selbach in beiden Richtungen gesperrt.
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4: Mit Ben Streubel, dann fliegen wir gleich nach Thüringen, Meiningen. Ich fliege erst nochmal drüber, eine kleine Schleife, und dann lande ich nachhaltig mit dem Private Jet neben der Backstube von Eckart Holland Kunz, Bäckermeister. Und der wird auf einem Instrument seiner Wahl einen Song spielen. Erkenne ich diesen Hit, dann erspiele ich euch die wertvollen Backwaren im Bäcker Musikquiz gleich.
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0: Berlin. 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
0: Und schon sind wir neben der Backstube von Eckhard Holland Kunz. Ich gehe mal rein. Bin aus dem Private Jet gerade noch raus. Und lieber Eckhard, guten Morgen.
2: Ja, guten Morgen, Benny Bär. Das heißt nicht Skater Boy, das heißt Baker Boy.
0: Der Baker Boy, ja klar.
2: Der Baker Boy ist
0: ja,
2: da.
0: Natürlich.
2: Ich bin am Boden.
0: Was, ach, komm schon, was ist denn passiert?
2: Ich bin am Boden liegen. Du sagst mir gleich, dass ich gleich fliege.
0: Ah, ja.
2: mein Schüttelbrot.
0: Schüttelbrot.
2: Ja, mein Schüttelbrot ist abgestürzt.
0: Aha, also das
2: Schüttelbrot. Ich habe gestern Schüttelbrot hergestellt.
0: Ja.
2: Nach Original South Tiroler Rezeptur.
0: Das ist so ein hartes Ding, das sieht aus wie so ein riesen Oblate, ne?
2: Ja, genau.
0: Ja.
2: Wie ein vertrockneter Pizzaboden.
0: So, also dann ist da Gewürze kommen, glaube ich, rein. Ich
2: hab
0: nicht mal reingebissen. Da kommt da nicht Kümmel und so ein Zeug auch rein?
2: Ja, siehst du, kennst dich
0: ja
2: aus.
0: Ja.
2: Naja, du bist ja schon fast ein halber Bäcker.
0: Also.
2: Jedenfalls habe ich diese Teile noch zum Trocknen auf meinem Backofen oben gelegt, auf so ein Brett, und das ist jetzt runtergefallen und das ist in 1000 Stücke zerplatzt.
0: Nicht verkaufbar mehr?
2: Ich weiß es nicht.
0: Wie groß ist der Verlust, der monetäre?
2: Ja, der ist mit nichts zu beziffern. Das bewegt sich im fünfstelligen Bereich.
0: Einfach, weil du ja auch deine Arbeitszeit dazu zählen musst.
2: Ja, das ist ja richtig. Und die Meisterstunde, die kostet 120 Euro.
0: Dann die Gewürze kommen ja aus Südtirol direkt von dir geliefert.
2: Ja.
0: Da gab's einen Motorschaden oder das Auto ist kaputt gegangen. Das,
2: ja,
0: ist, das
2: ja.
0: muss man auch alles berechnen. Also das Brot ist richtig teuer. Und du könntest es aber als Bruchware könntest du es doch verkaufen. Einfach in Plastiktütchen, Plastik darf man nicht mehr sagen, aber in Plastiktütchen abfüllen und dann

0: Schüttelbruch droht.
1: Ja, ja.
0: Aber es lag ja schon auf dem Boden, das heißt, da kommt der Wirtschaftskontrolldienst.
1: Ja, richtig. Es kommt jetzt nur noch einen Weg in die Biogasanlage.
0: Nein.
1: Oh, ja.
0: Nein.
1: Na gut. Nee, ich habe überlegt, ich werde das zu Krümeln zerstampfen und werde dann vielleicht noch mein Kotelett da drin wälzen.
0: Oder eben, das ist aber dann privat, wenn du es eben für etwas benutzt, weil es ja auf dem Boden war, das eben vielleicht als Musikinstrument tauglich ist. Du könntest das in irgendwas rein und dann so schütteln, dann ist wieder im wahrsten Sinne ein Schüttelbrot, wie so ein Chicken Shake, weißt du? So.
1: Ja. So ich habe ja, vielleicht kommt ja auch noch das Krümelmonster vorbei.
0: Ja, ja.
1: Und das frisst dann die ganzen Krümel auf.
0: Welches Instrument hören wir gleich?
1: Ja, bei diesem Instrument liegt ja deine Trefferquote eigentlich bei 100%. Ich werde heute auf dem Horn was spielen.
0: Nein, dann hören wir das Horn. Das bringt uns nach vorn, nach Taylor Swift und Coldplay. Bis gleich.

0: Hier ist die Popnacht.
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0: Und heute ist es irgendwie ein Lied fürs Schüttelbrot. Ne? Das ist der große Frust von unserem Bäckermeister, dass sein Schüttelbrot runtergefallen ist und in 14.000 Einzelpuzzleteile zerfallen und man kann es auch nicht mehr zusammennähen. So, lieber Eckhardt, aus Frust spielst du auf dem Horn, oder?
2: Ja, bevor ich mich in psychiatrische Betreuung begebe.
0: Ja, da bist du hier schon.
2: Spiele ich noch einen schönen Song.
0: Mhm.
2: Ein kultisches Lied. Du hörst jetzt den Anfang eines Kultsongs aus den 80ern.
0: Okay.
2: Achte auf den Rhythmus.
0: Rhythmus.
2: Der Rhythmus, wo ich immer mit muss.
0: So, dann achte ich mal.

0: Bam, bam, bam, bam, bam.
1: Da, da, da, da. Das sind die Cars mit You Might Think I'm Crazy. Da, da, da, da, da.
0: Da, da, da, da, da. Ja, das wird kein guter Tag.
1: Ein sehr guter Tag.
0: Schlimm.
1: Ja, ja, ja. Was bekommt denn der Erste, der in deine Backstube reinbrüllt? Schüttelbrot?
0: Ich hätte beinahe gesagt, ich gebe Ihnen das ganze zerbrochene Brot mit, aber nein.
1: Nein, verboten, nein. Verboten.
0: Es gibt heute einen sauren Zitronenkuchen.
1: Mhm.
0: Sauer macht ja bekanntlich lustig.
1: Naja.
0: Vielleicht hilft's.
1: Ja.

0: Hässchen. Caro Emerald, es ist 3.30 Uhr.
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2: Die Nacht ist teils klar, teils wolkig und milder als zuletzt. Am Tag ziehen dichte Wolken durch, ganz selten können mal ein paar Tropfen fallen. Die Sonne zeigt sich nur zwischendurch mal. Die Temperaturen erreichen bei böigem Nordwestwind 15 Grad im Westerwald bis 24 Grad am Kaiserstuhl. Ab Freitag nach örtlichem Frühnebel überall wieder sonnig und wärmend.
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3: Vorsicht bitte auf der A81 Heilbronn Richtung Würzburg. Zwischen Kreuz Weinsberg und Neuenstadt liegen Metallteile. Vorsicht in Innerer Vogelsberg laufen Pferde auf der Fahrbahn. A8 Saarlouis Richtung Luxemburg. Der Rastplatz Niedmündung ist wegen einer Baustelle gesperrt. Bis voraussichtlich 30. September. Die A643 Mainz Richtung Wiesbaden ist zwischen Wiesbaden-Eppelallee und Schiersteiner Kreuz wegen Brückenschäden bis auf Weiteres gesperrt. B27 Stuttgart-Mitte. Der Planiertunnel ist wegen Wartungsarbeiten in beiden Richtungen bis 5 Uhr gesperrt.
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0: Und die am meisten unterschätzte Höchsttemperatur heute in Mecklenburg-Vorpommern in Kleinwenendorf. Da werden es 16 Grad. Hier ist die Popnacht. Ich bin Ben Stroh.

0: Dr. Love, Turn Me On in der Pop-Nacht. Den Kreativen gehört die Nacht. Anja aus Dortmund, guten Morgen.
1: Ja, guten Morgen, Benny Bär.
0: Ich hoffe mal, bei deiner Kreation, die du hier geschildert hast in deiner WhatsApp, da sind die Fliegen noch nicht gekommen. Ne? Du malst mit, was ist das da? Schokolade?
1: Ja, ich mal ein Marmeladenbild.
0: Marmeladenbild
1: gibt's auch.
0: Ja. Ein Marmeladenbild. Okay, was ist denn ein Marmeladenbild? Vielleicht kannst du es beschreiben.
1: Ein dreidimensionales Bild und mal eine Landschaft. Ja. Eine schöne Landschaft in Norwegen auf den Lofoten mit den Bergen im Hintergrund und dem Meer im Vordergrund und ein Strand.
0: Ja, und dann wird 3D, weil du das mit Marmelade ausmalst. Oder?
1: Ja, und es ist ja auch übereinander gespachtelt, deswegen hat man verschiedene dicke von Marmelade und Schokolade.
0: Ja, welche Marmelade nimmst du? Was hast du noch aufgebaut?
1: Ja, ich habe erstmal so für diese Grüntöne von der Kiwi für das Meer genommen und dann gibt es gelbe Aprikosenmarmelade für den Strand und aha, rot ist auch noch ein bisschen so, aber hauptsächlich dann auch für den Hintergrund, die Berge, so ein bisschen blau ist ja,
0: ah,
1: von
0: ja,
1: den blauen Bergen.
0: Ja, das, was ich sehe, weiß ist aber das dann Sprühsahne, was ich da sehe.
1: Genau, das sind die Wölkchen, ah, ja, genau. Okay. Und Konturen mache ich mit schönen blauen.
0: Kann man sie in schlechten Zeiten kann man sich an dem Bild hochschlecken. Man kann es also, ja, wie gesagt, also man muss natürlich gucken, dass das eine Haltbarkeit hat auch. Ne? Da musst du draufschreiben,
1: ja, das ist das
0: zumindest.
1: Ding. Sonst ich mache ein bisschen Haarspray drüber. Das fällt dann besser.
0: Sonst landet das irgendwo, keine Ahnung, dann wird es aus dem Verkehr gezogen, nee, ne? von den Behörden. Ne? Also ich finde es super, bleibt kreativ. Ja, es gibt auch natürlich Menschen, die sagen werden, also mit Essen oder mit Nahrung malt man nicht. Denkst du dir dann schon mal was aus, ja, wenn Kritiker kommen? Ich unterstütze dich auf jeden Fall. Ne? Ciao, Anja.
1: Ciao.
0: Das hier ist ein neuer Hit. Bray Garvey und Imran zupfen da noch ein bisschen an der Gitarre. Rivers in der Popnacht. 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

Ray Gavi und Imran Rivers neuer Hit in der Popnacht. 3.43 Uhr ist es, Vorsicht auf der A81, Heilbronn Richtung Würzburg. Da liegen Metallteile auf der Autobahn zwischen Kreuz Weinsberg und Neuenstadt.

Man denkt, man wäre allein um 3.49 Uhr. Nachts ist man aber nicht, weil, also ich fasse mich gerade mal an, bin ja da. Sebastian ist auch da. Wo ist denn Sebastian? Am Flughafen in Zürich. Und hat gerade eine WhatsApp geschrieben. Sebastian Hinze im Wartungsleitstand arbeitet er. Einer schweizerischen Airline, die er nicht weiter genannt hat. Weil eine gewisse Diskretion hat man nun mal auch im Wartungsleitstand zu haben. Und er möchte mal alle Fahrzeugmechaniker, die heute Nacht unterwegs sind und arbeiten, mal für den unermüdlichen Einsatz belobigen und die dann auch die Passagiere hoffentlich glücklich dann ans Ziel bringen, ne, wenn sie ordentliche Arbeit geleistet haben, letztendlich indirekt. Und dann sind die Grüße angekommen. Hoffentlich Sebastian, er hat sich einen Song ausgesucht von Jack Dean, der ist ganz neu, frisch geduscht. Jack Dean mit Mercy in der Popnacht.

Jack Dean und Mercy. Vorsicht auf der A71, Erfurt in Richtung Sulda laufen Menschen auf der Autobahn zwischen Gräfenroda und Oberhof. Hier ist die Popnacht am Donnerstag.

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1: Um 4 Uhr mit Ines Kunze. Bei der UN-Vollversammlung in New York haben Regierungsvertreter über den Ukraine-Krieg beraten. Bundesaußenminister Wadephul hat Russland eine Eskalation der Aggression in Richtung Europa vorgeworfen. Wadephul bezieht sich auf hybride Angriffe, wie jüngst am Flughafen Leipzig. Russland bestreitet nach wie vor, mit dem Vorfall etwas zu tun zu haben. Im Angriffskrieg auf die Ukraine hat es in der Nacht wieder russische Attacken auf Kiew gegeben. Augenzeugen berichten von mehreren Explosionen durch ballistische Raketen. Nach Angaben von Bürgermeister Klitschko kam dabei ein Mensch ums Leben. Wieder hat es eine Drohnensichtung an einem großen deutschen Flughafen gegeben, diesmal am Berliner Flughafen BER. Der Flugbetrieb musste deswegen am Abend für eine Dreiviertelstunde lang komplett eingestellt werden. Mehrere Flüge wurden nach Dresden umgeleitet. In den USA ist Chinas Staatschef Xi zu einem dreitägigen Staatsbesuch angereist. Anders als üblich begrüßte US-Präsident Trump ihn schon bei der Ankunft auf dem Militärflugplatz, was Beobachter als Geste der besonderen Ehrerbietung werten. Und auch anders als üblich waren kaum Kameras vor Ort, die das Aufeinandertreffen filmten, denn einige große Nachrichtensender protestieren gerade gegen den Ausschluss mehrerer Medien aus dem Weißen Haus. Unter anderem gegen die Mitarbeiter des Fernsehsenders CNN hatte Trump ein Zutrittsverbot verhängt, weil ihm nach eigenen Angaben ihre Berichterstattung über ihn nicht gefiel. Zwei deutsche Produktionen sind für die International Emmys nominiert. Und zwar einmal die deutsche ARD True Crime Dokumentation Der talentierte Mr. F. Außerdem ist die Kinderanimationsserie Lenas Hof nominiert. Die Emmys werden bei einer Gala Ende November in New York vergeben. Jürgen Klopp gibt heute sein Debüt als Bundestrainer der Fußballnationalmannschaft der Männer. Um 20.45 Uhr ist es soweit, Gegner sind die Niederlande. Was jetzt schon bekannt ist, fasst Sportreporter Michael Augustin zusammen.
2: Wie sieht seine Startelf aus, wie die Taktik? Kein Wort darüber von Klopp, der damit beschäftigt ist, seine Spieler stark zu reden. Er wolle sie wieder zum Fliegen bringen und erreichen, dass sie auch in der Nationalmannschaft über sich hinauswachsen. Eine positive Stimmung erzeugen, darum geht es ihm. Klar ist, dass Ter Stegen als neue Nummer 1 im Tor stehen und Kapitän Kimmich wieder im Mittelfeld spielen wird. Das erste Länderspiel nach dem WM-Debakel für Jürgen Klopp ist es nach 2 Jahren und 4 Monaten das Comeback als Trainer.
1: Und das Wetter für Deutschland. Heute viel Wolken und Sonnenwechsel, im Osten auch immer mal wieder Schauer. Das Ganze bei lebhaftem Nordwestwind und maximal 12 bis 24 Grad. Zum Wochenende hin wird es immer

0: sonniger und wärmer. Nachts bleibt es aber frisch. Und die Zeit, es ist 4.03 Uhr.
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2: Vorsicht, in Innerer Vogelsberg laufen Pferde auf der Fahrbahn. Auf der A8 Karlsruhe Richtung Stuttgart wird im Dreieck Leonberg die Überleitung zur A81 Richtung Heilbronn wegen Wartungsarbeiten über Nacht gesperrt, täglich zwischen 20 Uhr und 5 Uhr. Die A643 Mainz Richtung Wiesbaden ist zwischen Wiesbaden-Eppelallee und Schiersteiner Kreuz wegen Brückenschäden bis auf Weiteres gesperrt. B27 Stuttgart-Mitte. Der Planiertunnel ist wegen Wartungsarbeiten in beiden Richtungen bis 5 Uhr gesperrt.
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3: Mit Ben Streubel. Da habe ich noch ein Rätsel für euch. Was ist denn jetzt los? Ich glaube, ich muss noch einen Kaffee trinken. Also, das Rätsel bezieht sich auf einen Song, der heute Geburtstag feiert, den ihr alle kennt. Niemand, selbst jemand, der vielleicht mal 10 Jahre lang geschlafen hat, irgendwo eingefroren vielleicht wurde, wieder aufgetaut, hat diesen Song noch gehört. So, also ihr werdet drauf kommen, davon gehe ich aus. Unser musikalisches Rätsel für ein Popnacht-Package gleich in 7 Minuten. Ich bin Ben Streubel und freue mich hier auf DJ Goja.

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0: Ein Hit, an dem niemand vorbeigekommen ist, hat heute Geburtstag. Wow. Ach ja. Habt ihr ihn schon erkannt?

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1: Baby, you're the Proof. The Proof ist der neue Hit von Mark Amber, den wir gerade gehört haben in der Popnacht.
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1: Ein Hit, den ihr alle kennt, der steckt hier im Leierkasten fest. Welcher Song ist das hier? Johanna aus Castrop-Rauxel, guten Morgen.
3: Guten Morgen.
1: Was hast du erkannt?
3: Ja, das habe ich erkannt.
1: Ja, was?
3: Lambada.
1: Der Lambada, der war heute vor, ich sag's ja, 37 Jahren Nummer 1.
3: Also, ja, 1989, das ist richtig.
1: Also, das ist ein Glückwunsch natürlich auch an dich, weil du bist, glaube ich, auch 37, ne?
3: Ja, hast exakt. Das,
1: also, du bist mit dem Lambada aufgewachsen.
3: Ja, geboren direkt.
1: Du wurdest quasi geschwungen im Lambada-Rhythmus.
3: Ja, richtig.
1: Also.
3: Ja.
1: Und du hast heute einen wichtigen Termin im Krankenhaus. Du machst eine Ausbildung zur Pflegefachfrau. Und
3: ja.
1: Was darfst du heute lernen?
3: Über Demenzpflegestationen.
1: Okay, und das ist aber ein wichtiger Termin heute, sehr früh, weil deine Chefs irgendwie da sind, ne?
3: Genau, richtig, ja.
1: Was sind das für Chefs?
3: Ja, das sind sehr korrekte Chefs auf jeden Fall.
1: Da hast Angst, dass die zuhören jetzt, ne?
3: Was
1: weiß ja nicht, haben
3: die
1: sie denn, genau, was haben sie über mich? Und da lernst du jetzt noch ein bisschen was? Oder warum so
3: ja,
1: früh?
3: Genau, also beziehungsweise ich sollte mich überraschen lassen, aber ich bereite mich immer lieber ein bisschen besser vor, ja.
1: Wo ist denn das Krankenhaus?
3: Das Krankenhaus, es gibt das Josef-Hospital, das Elisabeth-Hospital, aber das ist jetzt im BGS im Unterricht, der da gestaltet wird.
1: Wie weit weg von deiner Wohnung?
3: Ja, gute Frage. Ich glaube so 3-4 Kilometer.
1: Und fährst du
3: mit den Öffis, ja.
1: Mit den Öffis, okay. Und dann zu Fuß den Rest wahrscheinlich, ne?
3: Genau, richtig, ja.
1: Liegen ja meistens an Stellen, wo man noch ein bisschen zu Fuß gehen muss. Dann
3: wünsche
1: ich dir auf jeden Fall einen sehr erfolgreichen Tag heute. Schick dir gute Energie und ein Paketchen mit einer kleinen Überraschung, okay? Bis bald.
3: Ja, vielen Dank.
1: Bis dann. Ciao.
3: Ja.

0: Morgen.
1: Ja, ja, Junge, denk mal an morgen. Es ist 4.24 Uhr. Den Flügel schiebe ich gleich mal raus hier von Apache 207. Und ihr fahrt bitte vorsichtig in beiden Richtungen auf der A23 Hamburg-Heide. Da laufen Hirsche auf der Autobahn zwischen Schafstedt und Albersdorf.

Lillian, The Fear. Wenn ihr was gesehen habt auf den Autobahnen, Bundesstraßen, Feldwegen, das da so nicht hingehört, gerne WhatsApp schicken oder WhatsApp-Audio wie Christian, Zirngast.

0: Guten Morgen.
1: Morgen.
0: Vorsicht bitte auf der Autobahn 45 Frankfurt-Dortmund. Zwischen Dillenburg und Halger-Burbach steht in der Baustelle und in der Steigung ein Pannen-LKW. Im LKW-Bereich fängt es an, sich leicht zu stauen.
1: Ja, gut. Dankeschön, mein lieber Christian. Damit ist er Mitarbeiter der Minute und kriegt seinen Lieblingshit.
2: Ach.

0: Born with a Broken Heart. Hier ist die Popnacht um 4.31 Uhr.
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2: Die Nacht ist teils klar, teils wolkig und milder als zuletzt. Tiefstwerte 12 bis 5 Grad. Am Tag ziehen dichte Wolken durch. Die Sonne zeigt sich nur zwischendurch mal. Die Temperaturen erreichen 15 Grad im Westerwald bis 24 Grad am Kaiserstuhl.
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3: Auf der A5 Karlsruhe Richtung Frankfurt ist die Ausfahrt Bruchsal wegen einer Baustelle gesperrt. Bitte der U45 folgen. A8 Saarlouis Richtung Luxemburg. Der Rastplatz Niedmündung ist wegen einer Baustelle gesperrt. Bis voraussichtlich 30. September. Die A643 Mainz Richtung Wiesbaden ist zwischen Wiesbaden-Eppelallee und Schiersteiner Kreuz wegen Brückenschäden bis auf Weiteres gesperrt. B27 Stuttgart-Mitte. Der Planiertunnel ist wegen Wartungsarbeiten in beiden Richtungen bis 5 Uhr gesperrt.
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0: Und die am meisten unterschätzte Höchsttemperatur in Eichstrut in Thüringen bekommen wir heute 18 Grad. Hier ist die Popnacht. Mein Name Ben Streubel, das hier Teddy Swims, Mr. Know-It-All.

0: Set. Bless your Kara in der Popnacht. Man verfolgt natürlich so ein bisschen im Therapiekreis. Wie geht's denn so weiter, wenn die Nacht angefangen hat? Für Lisa zum Beispiel, die ist in Oberndorf zu Hause und hat die Eltern zum Flughafen nach Stuttgart gefahren. Die sind nach Korfu geflogen. Jetzt ist sie wieder auf dem Weg zurück. Alles gut gelaufen, wenn sie nach Hause kommt. Sturmfrei, sturmfrei. Da bin ich mal gespannt, was da dann an Partys noch erfolgt. Das werden wir dann in den kommenden Nächten wahrscheinlich hören. Von Oberndorf bis nach Hamburg hört man das dann, wenn die ordentlich auftritt. Und Tommy in Lingen, guten Morgen.
1: Ja, guten Morgen, mein Bester.
0: Ja, man muss das auch mal nachhaltig untersuchen, was denn aus deinen Vorsätzen wurde. Du hast vor 2,5 Monaten mit mir gesprochen darüber, dass du jetzt immer morgens sehr früh schwimmen gehst.
1: Ja, drei, ne?
0: 3 Monaten. Knapp, gehst früh schwimmen, um eben ordentlich abzunehmen. Wie viel Kilo hast du abgenommen?
1: Es sind jetzt etwas über 15 Kilo.
0: Wahnsinn, also toll. Und das ist natürlich nicht nur das Frühschwimmen, das gleich erfolgt, sondern auch Ernährung, oder?
1: Ja, viel Salate, ne? Wenig Kohlenhydrate.
0: Was isst man denn morgens zum Frühstück zum Beispiel, wenn man Salat und Kohlenhydrate bevorzugt?
1: Vollkornschnitte mit Tomate oder mit Käse.
0: Ja, okay. Ja. Das klingt ja ganz normal, ja. Aber dann eben dann aber keine Cola dazu, ne? Mit Zucker.
1: Nee.
0: Wasser und Kaffee, sowas vermutlich mal, ne?
1: Okay. Kaffee ist sowieso Pflicht, ne?
0: Wann bist du denn im Schwimmbad heute Morgen wieder?
1: 6:30 geht's wieder los.
0: Okay, dann jetzt noch ein bisschen rumdösen, ne?
1: Ich bin schon am Sonntag, Freunde. Ich bin gerade aufgestanden.
0: Ist ja schön, dass du dann sofort hier mal zusteigst in diese Show, ja? Ich spiele dein Lieblingshit hier von Keen to Crow. Und Grüße nach Lingen, lieber Tommy. Und weitermachen, ne? Durchhalten.
1: Ja, tu ich so, ne? Und

Birds of a Feather hat sich gerade Caro sehr darüber gefreut. Die ist in Hamburg wach geworden, hat festgestellt, oh, Geburtstag und mein Partner ist abgehauen zur Arbeit und hat noch nicht mal ein Küsschen dagelassen oder ein Geschenk oder irgendwie eins angekündigt zumindest. Also wenn Didi jetzt irgendwie auf dem Weg zu seiner Arbeit noch zuhört, hast du noch die Möglichkeit umzudrehen, aber das ist halt immer die Frage, ne? Macht man die Partnerin jetzt glücklich, die Caro, oder verliert man seinen Job? Also, nein. Also, wenn er zurückkommt, wird er wahrscheinlich große Geschenke dabei haben, die nicht durch die Tür gehen, liebe Caro. Dafür kriegt sie jetzt hier noch einen schönen Song, den sie sich ausgesucht hat. New

My New Religion, ach ja, es ist ja schon 9:05, ich bin noch ein bisschen da, also keine Panik, ihr könnt euch entspannt was ausdenken für die letzte Amtshandlung und dann 07221 2011, hier ist die Popnacht.

Walking on a Dream. Oh, es ist ja schon 5:05. Ich pack zusammen, Schuhe habe ich angezogen, Notaustaster abgeklemmt. Dann Musikleistung wieder hochgefahren auf volle Suppe. Lichtstimmung auf OP, die letzte Amtshandlung für Oskar und Friedi aus Bebra. Die gestalten einen Fotokalender für die Mama, die hat am Wochenende Geburtstag und da wird sie sich freuen, diesen Song wollen sie haben. Und KI, was machst du? Oh, ich komm mit, das war die Popnacht. Ich bin Ben Streubel, schönes Leben in Deutschland.

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1: Um 5 Uhr mit Ines Kunze. In den USA ist Chinas Staatschef Xi zu einem dreitägigen Staatsbesuch angereist. Es ist der erste Besuch dieser Art seit Jahren. Das Ziel dürfte nach Einschätzung von Beobachtern sein, Spannungen zwischen den Ländern abzubauen. So meldete die US-Regierung kurz nach Beginn des Besuchs, dass die zusätzlichen Zölle auf Waren aus China um 2 weitere Monate aufgeschoben wurden. Aus Washington berichtet Ralf Borchert.
2: Schon die Ankunft Xi Jinpings hat gezeigt, wie ernst Donald Trump diesen Staatsbesuch nimmt. Trump hat Xi persönlich auf dem Rollfeld des Militärflughafens Joint Base Andrews bei Washington begrüßt. Das ist ungewöhnlich. Normalerweise begrüßt der US-Präsident einen Staatsgast bei dessen Ankunft am Haus. Trump bietet gut 2 Tage lang fast alles auf, was an symbolischer Wertschätzung möglich ist, darunter ein großes Staatsbankett, an dem auch die Tech-Bosse aus dem Silicon Valley teilnehmen.
1: Die Chefs der größten KI-Konzerne in den USA haben erstmals vor dem UN-Sicherheitsrat vor den Risiken von KI gewarnt. Der Chef von OpenAI, also dem Unternehmen hinter ChatGPT, Altman, hat gesagt, er sehe die Gefahr vor allem im Verlust der Kontrolle über KI und so wörtlich Konzentration von zu viel Macht in zu wenigen Händen. Anthropic-Chef Amedei hat deswegen globale Standards und Kontrolle gefordert. In den vergangenen Monaten hatte es immer wieder Fälle von KI gegeben, die sich etwa in fremde Systeme eingehackt hatte. Zur Frage, wie man KI unter Kontrolle bekommen könnte, hat Altman gesagt, Zitat, wir haben nicht alle Antworten und sind offen für jegliche bessere Idee. Bei der UN-Vollversammlung in New York hat sich gestern auch der ukrainische Präsident Zelensky in einer Rede zur Lage seines Landes geäußert. Präsident Trump hatte in seiner Rede am Dienstag gesagt, er erwarte eine Einigung. Was daraus geworden ist, dazu Ute Scheins aus New York.
3: Der ukrainische Präsident Zelensky klang deutlich nüchterner und weniger leidenschaftlich als in früheren Jahren. Fast 5 Jahre Krieg haben ihre Spuren hinterlassen. Zelensky betonte, dass die Ukraine diesen Krieg nicht wolle, sich aber verteidigen müsse, weil Russland ukrainische Städte bombardiere. Putin sage weiterhin Nein zur Diplomatie, der Krieg sei sinnlos. Auch der deutsche Außenminister Wadefuhl hat in seiner Rede vor dem UN-Sicherheitsrat vor hybriden Attacken Russlands gewarnt. Er bezog sich auf einen Drohnenvorfall am Leipziger Flughafen, für den die Bundesregierung Moskau verantwortlich macht.
1: Jürgen Klopp gibt heute sein Debüt als neuer Bundestrainer der Fußballnationalelf der Männer. Anstoß ist um 20.45 Uhr gegen die Niederlande. Das waren die Nachrichten mit Ines Kunze.
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4: Das Wetter, das uns heute erwartet, das ist eher wolkiger, unser Tag heute. Ein bisschen Sonne bekommen wir am ehesten. Zum Nachmittag hin 15 Grad gibt es höchstens in Brunsfeld und bis zu 24 werden es dann in Efringenkirchen. Und damit rüber auf die Straßen ins SWR 3 Verkehrszentrum. Wir haben einmal 2 Esel auf der Fahrbahn. Nein, das sind nicht wir, denn das Ganze ist im Kreis Reutlingen auf der Landesstraße zwischen Bad Urach und Grabenstetten, da in beiden Richtungen 2 Esel, die unterwegs sind. Allen eine gute Fahrt.
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0: Ja, deswegen. Also hätte natürlich durchaus sein können.
1: Können
0: ist es aber nicht. Also, wir freuen uns und spielen gleich eine Runde in unserem Quickie vor sechs. Machen wir ja in den nächsten 4 Minuten.
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0: Die Morning Show hier an diesem Donnerstagmorgen und wir sind nicht alleine wach, liebe Frühaufsteher.
1: Nein.
0: Kemal Gogan.
1: Annetta Politi.
0: Und unser Maskottchen, der Elch, hat sich schon verkrochen ins Bad, macht sich ein bisschen frisch, er freut sich auf euch. Denn wir spielen gleich eine Runde in unserem Quickie vor sechs. Der kleine Hinweis kommt von uns.
1: Nicht Goethe, das ist er. Und dahinter versteckt sich eine aktuelle Story und die würden wir gerne von euch wissen über die 0722120111.
0: Was habt ihr gehört, gelesen, gesehen und sagt, ja doch, das könnte ganz gut passen?
1: Nicht Goethe.
0: Also, wer hat eine Idee, welche Geschichte wir da suchen in unserem Quickie vor 6? Wer kann lösen heute Morgen?

0: Welche aktuelle Geschichte suchen wir heute Morgen in unserem Quickie vor 6? Noch haben wir keine richtige Lösung.
1: Nicht Goethe, das war unser Hinweis. 0722211 unsere Nummer. Und die richtige Lösung, die bekommen wir hier aus Japan, genauer gesagt aus Tsukuba. Da sitzt jemand im Großraum aktuell, kann daher leider nur schreiben und keine Sprachnachricht schicken oder anrufen. Es ist Thomas, er schreibt, hey, Elias Mbarek und seine Frau, die leben getrennt.
0: Und das ist ganz genau die richtige Geschichte, die wir suchen. Nicht Goethe, sondern die Ehe, die in dem Fall, gut, wo man sagen könnte, fuck you. Wir wissen es nicht, wahrscheinlich mit einem freundlichen fuck you.
1: Fuck you,
0: hat man sich getrennt, wie auch immer. Keiner von uns hat die Lampe gehalten, nicht mal der Elch, aber er freut sich, denn er kommt den langen, weiten Weg zu dir, lieber Georg, und dann hast du in Zukunft eine kleine Begleitung. Und er freut sich vor allen Dingen auch aufs japanische Essen. Ist ja ganz weit angesagt. Hier ist die SWR3 Morning Show an diesem Donnerstag.

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3: 5:30 Uhr. Es ist Donnerstag, der 24. September. Der kompakte News-Überblick jetzt mit Corinne Pilo.
4: Außenminister Wadephul wirft Russland eine gefährliche Eskalation in Europa vor. Zwei deutsche Produktionen sind für die International Emmys nominiert. Das Wetter oft trüb, hier und da etwas Sonne, 15 bis 24 Grad. Außenminister Wadephul hat Russlands Präsident Putin vorgeworfen, immer aggressiver gegen Europa vorzugehen. Das hat er bei einem Treffen des UN-Sicherheitsrats gesagt. SWR3-USA-Korrespondentin Giselle Ucker über Wadephuls Aussage.
5: Im wichtigsten Gremium der Vereinten Nationen begründete der Bundesaußenminister das mit zunehmenden hybriden Attacken, die eine neue Stufe erreicht hätten. Als Beispiel nannte Wadephul den Drohnenvorfall am Flughafen Halle Leipzig Anfang August. Russland habe dabei versucht, ukrainische Frachtflugzeuge mit einer mit Zündstoff präparierten Drohne in die Luft zu sprengen, erklärte der CDU-Politiker. Russland wies jeden Zusammenhang mit dem Drohnenvorfall von Leipzig sich im Sicherheitsrat einmal mehr zurück.
4: Der Bundestag hat zum ersten Mal über einen Gesetzentwurf beraten, der härtere Strafen vorsieht, wenn etwa bei Vergewaltigungen oder Raub K.O.-Tropfen eingesetzt werden. Bisher gelten die Tropfen nicht als gefährliches Werkzeug, das würde sich mit dem neuen Gesetz ändern. Die CDU-Abgeordnete Hirl hat das damit begründet, dass es bei der Bestrafung des Täters keinen Unterschied machen dürfe, ob das Opfer mit einer Waffe bedroht oder mit K.O.-Tropfen betäubt wurde. Zwei deutsche Produktionen sind für die International Emmys nominiert. Und zwar einmal die deutsche ARD-True-Crime-Dokumentation Der talentierte Mr. F. Darin werden zwei junge Filmemacher auf ihrer Spurensuche von Berlin bis in die USA begleitet, um einen Dieb zu stellen, der ihr Filmprojekt gestohlen hat. Außerdem ist die Kinderanimationsserie Lenas Hof nominiert. In der ZDF-Koproduktion geht es um einen Hof, auf dem alle Tiere trotz ihrer Eigenheiten friedlich miteinander leben.
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4: In Washington beginnen die Gespräche zwischen dem chinesischen Staatschef Xi und US-Präsident Trump. Sie wollen vor allem über ihre wirtschaftlichen Beziehungen beraten. Und Jürgen Klopp steht heute zum ersten Mal als neuer Bundestrainer der Fußballnationalelf der Männer am Spielfeldrand. Anstoß ist um 20.45 Uhr gegen die Niederlande. 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
6: Es ist eher wolkiger, unser Tag, der da uns heute erwartet. Ein bisschen Sonne bekommen wir am ehesten zum Nachmittag hin. 15 Grad dann höchstens in Pronsfeld und bis zu 24 Grad in Efringenkirchen. Rüber auf die Straßen, das Aktuellste aus dem SWR3-Verkehrszentrum. Nichts los im Moment, allen eine gute Fahrt.
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7: Guten Morgen.
6: Ja, das ist so ein Morgen, da kann man im Bad schon mal vielleicht eventuell darüber nachdenken, ich sag jetzt nicht die Heizung anzudrehen.

0: aber ja, vielleicht dann doch so einen kleinen, minimalsten Heizlüfter?
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Hier ist die SWR3 Morgenshow. Unsere beiden Moderatoren Anetta Politi und Kemal Goga kämpfen gerade gegen einen invasiven Waschbären im Studio. Er ist gerade auf dem Mischpult und jetzt am Mikrofon. Sie rufen den SWR3-Elch zur Hilfe und sind gleich zurück.

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1: Der kompakte Newsüberblick um 6 jetzt mit Corinne Pilow.
2: Der Bundestag spricht über neue Regeln für die Organspende. Am Flughafen in Berlin hat es am Abend Drohnenalarm gegeben. Das Wetter oft trüb, hier und da etwas Sonne, 15 bis 24 Grad. In Deutschland warten mehr als 8000 Menschen auf ein Spenderorgan. Im vergangenen Jahr haben zwar so viele Menschen wie seit langem nicht ihre Organe nach dem Tod für eine Spende freigegeben, es sind allerdings immer noch zu wenige. Im Bundestag wird deshalb heute nochmal darüber diskutiert, ob eine Widerspruchsregelung helfen kann. Vor 6 Jahren hatte sie keine Mehrheit bekommen. SWR 3 Berlin-Korrespondentin Isabel Karas fasst zusammen.
3: Die dreht das Prinzip quasi um. Heißt, wenn die Widerspruchsregelung kommt, dann würde grundsätzlich erstmal jede erwachsene Person als Organspenderin oder Organspender gelten, solange sie oder er nicht ausdrücklich Nein sagt. Diesen neuen Gesetzentwurf, den haben Abgeordnete aus CDU, CSU, SPD, Grünen und Linken eingebracht. Das passiert ja bei solchen ethischen Fragen häufiger, dass der Fraktionszwang aufgehoben wird, weil es dann einfach mehr ums eigene Gewissen geht. Heute diskutieren jetzt alle Abgeordneten den Entwurf erstmal so ganz grundsätzlich. Danach wird er dann an den zuständigen Ausschuss geschickt und dann geht der Entwurf zurück in den Bundestag und am Ende wird darüber abgestimmt. Das soll wohl noch dieses Jahr passieren.
2: Bei der UN-Vollversammlung in New York haben Regierungsvertreter über den Ukraine-Krieg beraten. Bundesaußenminister Wadephul hat Russland eine Eskalation der Aggression in Richtung Europa vorgeworfen. Er bezieht sich dabei auf hybride Angriffe wie den am Flughafen Leipzig. Russland bestreitet nach wie vor, mit dem Vorfall etwas zu tun zu haben. Wegen einer Drohnensichtung am Hauptstadtflughafen BER ist der Flugbetrieb am Abend für kurze Zeit eingestellt worden. 45 Minuten lang gab es keine Starts und Landungen mehr. Gegen 21 Uhr sei die Sperrung wieder aufgehoben worden, haben der BER und die Bundespolizei mitgeteilt. Viele Flüge hätten sich verzögert, eine Drohne sei nicht gefunden worden.
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2: Führende Wirtschaftsforschungsinstitute legen heute in Berlin ihr Herbstgutachten vor. Erwartet wird, dass sie mit einem höheren Wirtschaftswachstum in Deutschland rechnen. Und in Karlsruhe gründet sich der Rat der Religionen. Mitglieder werden Vertreter aller Glaubensrichtungen sein. Der Rat war jahrelang vorbereitet worden. 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
4: Unsere Wetterfrau Lea Spindler ist da.
5: Hallo, guten Morgen.
4: Und wettertechnisch brauchen wir wirklich gerade alles, ne? T-Shirts, Jacken, alles am Start für 3 oder 4 Jahreszeiten.
5: Ja, also heute Morgen ist es auf jeden Fall noch kühl, vor allem in den Bergen oben. Da hat es auf jeden Fall einstellige Temperaturen und stellenweise ist es sogar frostig. Heute ist insgesamt auch der kühlste Tag der Woche und auch der trübste. Wir haben ziemlich viele Wolken, bei höchstens 15 Grad in der Eifel, bis zu 24 Grad gibt es am Oberrhein. Und dazu dann eben viele Wolken, so zum Nachmittag. Dann kommt die Sonne mal noch so ein bisschen durch. Aber ab morgen ist dann wieder die Sonne voll am Start und am Wochenende haben wir dann quasi Spätsommer pur.
4: Und damit rüber ins SWR 3 Verkehrszentrum zu Michael Splet. Schönen guten Morgen, Michael.
6: Guten Morgen. Bitte vorsichtig fahren auf der A8 Stuttgart Richtung München. Zwischen Mühlhausen und Lämmerbuckel-Tunnel, da stehen 2 unbeleuchtete Fahrzeuge auf der rechten Spur. Das war's auch schon. Allen unterwegs eine gute Fahrt.
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7: Guten Morgen.
4: Und es gibt Nachrichten, die braucht man um kurz nach 6 wirklich nicht so wirklich. Spinnen können fliegen. Und das kilometerweit. Ja, der Herbst hat also beschlossen, dass Krabbeln allein noch nicht reicht. Wie die Spinnen das machen, schauen wir uns genau an in den nächsten 5 Minuten.
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0: Wir versammeln uns wieder in unserer kleinen SWR3-Krabbelgruppe und ihr wisst, das machen wir gerne um diese Jahreszeit, wo die Natur beschlossen hat, ja, unsere besten Mitarbeiter, die krabbeln einfach wieder zu uns nach Hause rein mit den 8 Beinen oder den 1000 Füßen.
1: Ja, wir schauen ja schon die ganze Woche darauf. Wir hatten ja unter anderem Marienkäfer, die Spurzeichen für andere hinterlassen oder aber auch diese Weberknecht-Weibchen, also Spinnen, die auf Männchen stehen, die sich um den Nachwuchs kümmern.
0: Jetzt wird es noch ein bisschen abgedrehter mit Stefanie Peik aus der SWR3 Umweltredaktion. Jetzt im Herbst fangen ja manche Spinnen an zu fliegen. Und nur mal ganz kurz, also Fliegen können da so eine Art Gleitschirm bauen? Echt jetzt?
2: Dafür klettern sie erstmal auf einen Strauch oder einen Zaunpfahl. Das ist sozusagen die Startrampe. Dann strecken sie den Hinterleib nach oben und lassen einen sogenannten Flugfaden austreten oder auch gleich mehrere. Der Faden wird immer länger, bis dann aufsteigende warme Luft oder der Wind den Faden inklusive Spinne mit sich tragen. Dieses Reisen per Spinnfaden heißt Luftschiffen oder Balloon. Das funktioniert am ehesten bei wirklich winzigen Spinnen, weil die Tiere natürlich sehr leicht sind.
0: Ja, herrlich. Luftschiffen oder Ballooning. Weil die Natur offenbar fand, also 8 Beine allein sind noch nicht unangenehm genug.
3: Lass sie fliegen.
0: Ja, lass sie fliegen. Mach Ballooning draus. 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

0: Mal ganz kurz Hand hoch, SWR 3 Land. Hier ist die Morning Show. Wer hat noch ein CD-Fach von euch im Auto?
1: Yes.
0: Ja, genau. Die CDs kommen wieder und zwar jetzt schon.
1: Die CD-Verkäufe in den USA, die steigen nämlich, nachdem sie ja überall über die Jahre immer nach unten gegangen sind. Ja, wir wissen, Streaming, ne, das ist heutzutage gang und gäbe.
0: Hans Schmucker arbeitet bei der GfK Entertainment. Die machen jede Woche die deutschen Charts. Also, wie sieht's denn da bei uns in Deutschland aus?
2: Ja, also tatsächlich sehen wir auch in Deutschland ein leichtes Wachstum bei den CDs. Das fällt längst nicht so stark aus wie in den USA. Aber spannend war jetzt auch in dieser US-Studie, dass viele gar keinen CD-Player mehr haben. Also ich denke, dieser Sammleraspekt, es gibt ja auch verschiedene Versionen von einem und demselben Album, dann mal in der roten, mal in der grünen Ausgabe, mal mit einem Song exklusiv und dann die blaue Ausgabe hat dann noch einen anderen Song. Das ist schon so ein Sammleraspekt, denke ich, dass man das dann ins Regal stellen kann und das sollte man schon auch nicht unterschätzen.
0: Sollte man nicht unterschätzen. Also nach der langen Zeit der Digitalisierung kommt der Sammelaspekt wieder und wir entdecken, was Musik im Regal ist. Gut, man darf natürlich auch nicht vergessen, sie kann da Staub ansetzen.

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3: 6.30 Uhr. Es ist Donnerstag, der 24. September. Der kompakte Newsüberblick jetzt mit Corinne Pilo.
4: Außenminister Wadephul wirft dem russischen Präsidenten Putin aggressives Vorgehen gegen Europa vor. Im Ahrtal testet eine europäische Gruppe den Katastrophenschutz der Zukunft. Das Wetter oft trüb hier und da etwas Sonne, 14 bis 24 Grad. Außenminister Wadephul kritisiert die zunehmenden hybriden Attacken aus Russland. Bei einem Treffen des UN-Sicherheitsrats hat er Russlands Präsident Putin vorgeworfen, immer aggressiver gegen Europa vorzugehen. Als Beispiel hat Wadephul den versuchten Drohnenanschlag am Flughafen Halle-Leipzig genannt. SWR3-USA-Korrespondentin Giselle Ucker über die weitere Begründung des Außenministers und russische Reaktionen.
5: Russland habe dabei versucht, ukrainische Frachtflugzeuge mit einer mit Zündstoff präparierten Drohne in die Luft zu sprengen, erklärte der CDU-Politiker. Russland wies jeden Zusammenhang mit dem Drohnenvorfall von Leipzig im Sicherheitsrat einmal mehr zurück. Gleichzeitig lehnte der russische Außenminister Lavrov eine von der Ukraine angebotene Waffenruhe ab. Europa wolle so eine Pause nur, um die Ukraine in der Zwischenzeit mit Waffen vollzupumpen, sagte Lavrov. In New York.
4: Der Bundestag hat zum ersten Mal über einen Gesetzentwurf beraten, der härtere Strafen vorsieht, wenn etwa bei Vergewaltigungen oder Raub K.O.-Tropfen eingesetzt werden. Bisher gelten die Tropfen nicht als gefährliches Werkzeug, das würde sich mit dem neuen Gesetz ändern. Die CDU-Abgeordnete Hirl hat das damit begründet, dass es bei der Bestrafung des Täters keinen Unterschied machen dürfe, ob das Opfer mit einer Waffe bedroht oder mit K.O.-Tropfen betäubt wurde. Im Ahrtal wird der Katastrophenschutz der Zukunft getestet. Dafür sind Drohnen über der A-Schleife in Maischoss unterwegs. Beim Deutschen Roten Kreuz in Bad 9a-Ahrweiler werden die Bilder ausgewertet. Die Gruppe aus mehreren europäischen Ländern übt damit, bei Hochwasser und Starkregen schnell ein gemeinsames Lagebild zu erfassen.
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4: Im Bundestag wird heute in erster Lesung über eine Reform der Organspende beraten. Der Gesetzentwurf sieht vor, dass jeder Organspender wird, wenn er nicht aktiv widerspricht. Und in Mainz beginnt am Abend das Theaterfestival Grenzenlos Kultur. Es ist das älteste inklusive Theaterfestival im deutschsprachigen Raum. Die neuesten Nachrichten auch auf swr3.de.
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7: Also die Nacht war schon ziemlich kalt und das bleibt heute dann recht trüb, Wetter, Frau Lea Spindler.
8: Ja, also heute Nacht gab es auf jeden Fall stellenweise wieder einstellige Temperaturen und in den Bergen auch wieder Frost. Heute geht es dann mit einem kräftigen Wind und vielen Wolken durch den Tag. Punktuell kann es auch mal so ganz leicht regnen, bei den meisten bleibt es aber wieder trocken. Zum Nachmittag hin kann sich da mal noch so ein bisschen die Sonne durchsetzen. 15 Grad gibt es dann höchstens in den Eifelhöhen und bis zu 24 Grad werden es später am Oberrhein. So richtig viel Sonne gibt es dann wieder ab morgen und ab da wird es auch wieder spätsommerlich warm.
3: 6.33 Uhr rüber ins SWR3 Verkehrszentrum zu Michael Splitt. Guten Morgen.
9: Guten Morgen. Bitte vorsichtig fahren auf der A620 Saarlouis Richtung Saarbrücken. In der Einfahrt Völklingen sind Wildschweine. Auf der A81 Heilbronn Richtung Stuttgart, in der Einfahrt Stuttgart-Feuerbach, ein defektes Auto auf dem Beschleunigungsstreifen. Außerdem A671 Mainz Richtung Wiesbaden zwischen Mainz-Spitzdreieck und Hochheim.

0: Süd, 1 Kilometer Stau, das war's auch schon. Infos jederzeit auf swr3.de, allen unterwegs sein. Sichere Fahrt.
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2: Guten Morgen.
3: Wir freuen uns auf neuen Sound, den wir für euch haben. Neue Musik von Topic, Lucky Ones. Wir legen aber erstmal los mit The Bowser Magnetic.
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0: Das beschäftigt euch, dieses Experiment, von dem wir es die Woche hier schon hatten. Und zwar 100 Schüler, die einfach mal gesagt haben, okay, wir packen unsere Smartphones wirklich für eine Zeit lang weg.
1: Schule ohne Smartphone, so heißt das Ganze, zusammen mit Checker Tobi. Die IGS Thal Eischweiler Fröschen in Rheinland-Pfalz, die verzichtet auch aufs Handy. Das ist und das Ganze 22 Tage lang.
0: Der Direktor der Schule, Roland Eich, wie kriegt man denn 100 Schüler dazu, freiwillig das Smartphone abzugeben?
2: Also ich habe die natürlich ein Stück weit gelockt und habe gesagt, ich bringe euch Checker Tobi hier bei uns an die Schule. Das schaffen sie eh nicht, Herr Eich. Und als wir dann gesagt haben, okay, das machen wir, haben wir gesagt, einen kleinen Haken hat es. Ihr müsst freiwillig euer Handy für oder euer Smartphone für 3 Wochen abgeben.
1: Ja, und wie waren dann die ersten Reaktionen?
2: Tatsächlich sehr, sehr positiv, überraschend positiv. Zu Beginn war es so, dass natürlich einige gehadert hatten mit sich, schaffe ich das überhaupt, schaffe ich diesen langen Zeitraum? Aber wir haben tatsächlich in relativ kürzester Zeit 100 oder teilweise über 100 freiwillige Schülerinnen und Schüler aus den unterschiedlichsten Jahrgangsstufen gefunden, die bereitwillig auf ihr Handy verzichtet haben.
0: Und es hat ja auch echt gut geklappt. Also nur ein Schüler hat das Experiment abgebrochen, alle anderen haben echt durchgezogen und konnten ja dem Ganzen auch am Ende sogar was abgewinnen, richtig, oder?
2: Also was sehr, sehr positiv zu beobachten war, ist einfach das bewusstere Wahrnehmen der Umgebung, des Alltags, des schulischen Alltags damit auch und natürlich dann auch eine Fokussierung auf den Unterricht, der vielleicht ein bisschen stärker gegeben ist. Also die Kinder waren nicht ganz so müde. Man konnte beobachten, dass wirklich tolle Dinge passiert sind, zum Beispiel andere Hobbys, alternative Hobbys gesucht wurden, sei es Bücher lesen, Seifenkisten bauen, Sport zu machen oder auch tatsächlich die Natur und die Umwelt bewusster wahrzunehmen.
0: Und für alle, die sagen, das wollen wir uns mal angucken, dieses Experiment, wie es abgelaufen ist, in der ARD-Mediathek geht das Ganze. Checker Tobi, Schule ohne Smartphone, so heißt das Ganze.

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1: Der kompakte Newsüberblick um 7 jetzt mit Corinne Pilow.
2: Der Bundestag beschäftigt sich mit einer Widerspruchslösung bei Organspenden. Zwei deutsche Produktionen sind für die International Emmys nominiert. Das Wetter oft trüb, hier und da etwas Sonne, 15 bis 24 Grad. In Deutschland sollen mehr Menschen dazu motiviert werden, nach ihrem Tod Organe zu spenden. Der Bundestag beschäftigt sich deshalb mit einem neuen Plan für eine Gesetzesänderung. Denn mehr als 8000 Menschen warten im Land auf ein Spenderorgan. Etwa 1000 sterben jedes Jahr, weil sie nicht rechtzeitig eines bekommen. SWR 3 Berlin-Korrespondentin Birte Sönnigsen. Einige Abgeordnete wollen eine sogenannte Widerspruchslösung.
3: Das heißt, in Zukunft sollen volljährige Menschen grundsätzlich als Organspender gelten. Es sei denn, sie widersprechen zu Lebzeiten aktiv. Der Bundestag hatte zuletzt vor 6 Jahren über umfassende Änderungen bei der Organspende abgestimmt. Damals hat die Widerspruchsregelung keine Mehrheit bekommen. Seitdem haben sich einige Dinge rund um die Organspende geändert. Die Bereitschaft, Organe zu spenden, ist jedoch nicht deutlich gestiegen. Es gibt auch Abgeordnete, die bei der bisherigen Zustimmungsregelung bleiben wollen. Sie sagen, Schweigen darf nie automatisch als Zustimmung gelten.
2: Bei der UN-Vollversammlung in New York haben Regierungsvertreter über den Ukraine-Krieg beraten. Bundesaußenminister Wadephul hat Russland vorgeworfen, immer aggressiver gegen Europa vorzugehen. Er bezieht sich dabei auf hybride Angriffe wie den versuchten Drohnenanschlag am Flughafen Halle-Leipzig. Russland bestreitet nach wie vor, mit dem Vorfall etwas zu tun zu haben. Zwei deutsche Produktionen sind für die International Emmys nominiert. Und zwar einmal die deutsche ARD-True-Crime-Dokumentation Der talentierte Mr. F. Darin werden zwei junge Filmemacher auf ihrer Spurensuche von Berlin bis in die USA begleitet, um einen Dieb zu stellen, der ihr Filmprojekt gestohlen hat. Außerdem ist die Kinderanimationsserie Lenas Hof nominiert. In der ZDF-Koproduktion geht es um einen Hof, auf dem alle Tiere trotz ihrer Eigenheiten friedlich miteinander leben.
0: Was heute noch wichtig wird.
2: In Washington gehen die Gespräche zwischen dem chinesischen Staatschef Xi und US-Präsident Trump los. Sie wollen vor allem über ihre wirtschaftlichen Beziehungen beraten. Und Jürgen Klopp steht heute zum ersten Mal als neuer Bundestrainer der Fußballnationalelf der Männer am Spielfeldrand. Anstoß in der Nations League ist um 20.45 Uhr gegen die Niederlande. Die neuesten Nachrichten auch auf swr3.de.
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4: Unsere Wetterfrau Lea Spindler ist da.
5: Hallo, guten Morgen.
4: Guten Morgen. Also wir starten zwar noch mal ein bisschen trüb und kalt in den Tag, aber dann kommt es Spätsommer wieder.
5: Ja genau, also heute haben wir schon noch mal viele Wolken, örtlich heute Morgen auch noch Nebel und es ist auch noch recht frisch. Später haben wir dann aber immerhin 15 Grad sogar im Westerwald, bis zu 24 Grad in der Ortenau. Am Nachmittag gibt es dann auch mal noch so ein bisschen Sonne und heute Morgen können vielleicht sogar mal ein paar Tropfen Regen runterkommen, was ja echt ganz gut wäre. Es ist nach wie vor einfach viel zu trocken, aber ab morgen ist echt gar nichts mit Regen, sondern da startet quasi der Sommer noch mal durch. Wir bekommen den ganzen Tag knalle Sonne und es wird echt warm, gerade zum Wochenende sogar an die 30 Grad wieder.
4: 3 nach 7, Michael Splet mit dem Neuesten aus dem SWR 3 Verkehrszentrum.
6: Geht los mit einer Gefahrenstelle auf der B32 Ravensburg Richtung Sigmaringen. Zwischen Sigmaringendorf und Sigmaringen eine ungesicherte Unfallstelle. An der A6 Heilbronn Richtung Nürnberg ist die Einfahrt Heilbronn-Neckarsulm durch einen defekten Bus blockiert. A60 Bingen Richtung Mainz zwischen Ingelheim West und Ingelheim Ost. 2 Kilometer Stau, dauert hier eine Viertelstunde länger. A60 Mainz Richtung Rüsselsheim zwischen Ginsheim, Gustavsburg und Bischofsheim. 1 Kilometer Stau. A671 Mainz Richtung Wiesbaden zwischen Mainz-Spitzdreieck und Hochheim Süd. 1 Kilometer Stau. Auf der A8 Luxemburg Richtung Saarlouis ist die Ausfahrt Merzig-Schwemmlingen nach einem Unfall gesperrt. Und noch die B28 Bad Urach Richtung Reutlingen zwischen Bad Urach und Dettingen an der Erms. Da haben wir zurzeit eine Unfallaufnahme. 2 Kilometer Stau, dauert hier eine Viertelstunde länger. Infos auch jederzeit hier bei uns über die App AD Sounds. Allen unterwegs eine sichere Fahrt.
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7: Guten Morgen.
4: Heute Abend, Fußball ist angesagt, ne? Deutschland gegen Holland. Treffen auch zwei Männer aufeinander, die gerade so ein bisschen als Fußballretter eingestellt wurden. Wie war das nochmal? Klopp und
7: Xavi.
4: Ja,
7: von den Spaniern.
4: Xavi ist es, genau. Bin Legende. Mal gespannt, ja, wie es dann nach 90 Minuten aussieht. Ob man dann schon sagen kann, okay, einer von den beiden ist der Retter. Oder ob man sagt, ja, das ist alles noch in der Entwicklung. Also wir gucken da ein bisschen genauer drauf auf das Spiel heute Abend. Machen wir in den nächsten 5 Minuten.
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0: Die einen haben schon auf Sitzheizungsknopf gedrückt bei diesen Temperaturen. Ja. Morgen ist die SWR3 Morning Show. Die anderen einen Heizlüfter im Bad.
1: Heiß wird es auf jeden Fall heute Abend, denn wir erinnern uns ja, vor circa 3 Monaten, da war die Fußballweltmeisterschaft, Julian Nagelsmann musste gehen und Klopp ist jetzt also unser neuer Bundescoach. Heute Abend dann das erste Spiel für ihn als Nationaltrainer und sein neu aufgestelltes Team gegen die Niederlande. SWR3 Sportreporter Burkhard Hupe findet, es ist
2: höchste Zeit für 90 Minuten Schwarz-Rot-Gold.
3: Ich würde uns gerne die Fahne zurückholen.
2: Jürgen Klopp, Bundestrainer. Es war höchste Zeit.
3: Lektion 1 für unsere gemeinsame Zukunft. Wir lernen, Spaß unter Druck zu haben.
2: Nach der Zeit der Schmerzen, nun also der Trainer der Herzen.
3: Das Coole daran, wenn man neu ist, dann gibt es gar keine Probleme. Es gibt aber nur eine Lösung.
2: Die Niederlande gegen Deutschland. Die Feuertaufe von Amsterdam.
4: Es ist dann einfach so, dass du dann auch selber sagst, ey, der ist ja ein Megatyp. Und so war es bei mir auch. Ey, für den will ich durchs Feuer gehen.
3: In Amsterdam habe ich auch nicht von vielen Freundschaftsspielen gehört. Also es geht direkt zur Sache.
5: Wenn die anderen alle mitmachen schön und er sie richtig motiviert, dann ist das okay.
6: Ich drücke ihm auf alle Fälle die Daumen.
1: Übrigens, die Nationalmannschaft, die läuft heute in einem besonderen Trikot auf. Eigentlich sollte das erst im November vorgestellt werden. Jetzt laufen die Jungs aber heute Abend schon in Schwarz anstatt in Grün aufs Feld.

Hier ist die SWR3 Morning Show. Unsere beiden Moderatoren Annetta Politi und Kemal Goga überlegen gerade, welchen Song sie als nächstes spielen. Sie sind gleich wieder für Sie da. Bitte haben Sie etwas Geduld. Bitte warten Sie. 1, 2, 3. Do you have the time?

0: Wir haben eine Eilmeldung aus dem SWR3-Verkehrszentrum, Michael.
1: Ein Falschfahrer auf der A3 Frankfurt-Köln zwischen Kelsterbach und Mönchhofdreieck. Äußerst rechts fahren, nicht überholen. Ein Falschfahrer auf der A3 Frankfurt-Köln zwischen Kelsterbach und Mönchhofdreieck. Bitte in beiden Richtungen vorsichtig fahren.

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1: 7:30 Uhr gleich. Es ist Donnerstag, der 24. September. Der kompakte News-Überblick jetzt mit Corinne Pilo.
2: Der Hitzesommer hat die Wirtschaft Milliarden gekostet. Die USA haben Russlands Präsident Putin zum nächsten G20-Gipfel eingeladen. Das Wetter oft trüb, hier und da etwas Sonne, 15 bis 24 Grad. Weil es im Sommer so extrem heiß war, sind in Europa weniger Waren produziert und Dienstleistungen erbracht worden. Die Wirtschaftsleistung hat sich also reduziert, und zwar um 113 Milliarden Euro, schätzt die Allianz. Jenny Bein aus der SWR3 Wirtschaftsredaktion hat die Gründe und wo Deutschland im Ländervergleich steht.
3: Das Problem bei anhaltender extremer Hitze ist, die Menschen sind weniger produktiv und machen längere Pausen. Auch die Fehlzeiten nehmen zu. Allein in Deutschland ging die Wirtschaftsleistung dadurch laut Analyse um 25 Milliarden Euro zurück. Platz 2 im europäischen Vergleich. Nur in Italien sank die Leistung noch mehr. Frankreich lag mit 20 Milliarden Euro Verlust auf Platz 3. Ein weiteres Problem sind laut Autoren die tatsächlichen Schäden durch Unwetter, Überschwemmungen und andere Naturereignisse.
2: Der Bundestag berät über neue Regeln für die Organspende. Es geht darum, ob eine sogenannte Widerspruchsregelung eingeführt werden soll. Also, dass volljährige Menschen grundsätzlich als Organspender gelten, es sei denn, sie widersprechen während ihres Lebens aktiv. Befürworter sind optimistisch. Die Mitinitiatorin der fraktionsübergreifenden Initiative Dittmar von der SPD hat der Augsburger Allgemeinen gesagt, die Rückmeldungen seien positiver als vor 6 Jahren. Damals hatte es keine Mehrheit für den Vorschlag gegeben. Die USA haben den russischen Präsidenten Putin zum nächsten G20-Gipfel im Dezember in Miami eingeladen. Das hat Außenminister Rubio nach einem Treffen mit seinem russischen Amtskollegen Lavrov am Rande der UN-Vollversammlung in New York mitgeteilt. Um Probleme zu lösen, müsse man mit den Menschen sprechen, mit denen man nicht übereinstimme, sagte Rubio.
4: Was heute noch wichtig wird.
2: Im Bundestag wird in erster Lesung über eine Reform der Nachrichtendienste beraten. Sie sollen wegen der immer größer werdenden hybriden Bedrohungen deutlich mehr Rechte bekommen. Und im Ahrtal testet eine europäische Gruppe den Katastrophenschutz der Zukunft. Dafür sind Drohnen über der A-Schleife in Malchow unterwegs. 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
6: Also die Nacht war schon ziemlich kalt und das bleibt heute dann recht trüb, Wetter, Frau Lea Spindler.
7: Ja, also heute Nacht gab es auf jeden Fall stellenweise wieder einstellige Temperaturen und in den Bergen auch wieder Frost. Heute geht es dann mit einem kräftigen Wind und vielen Wolken durch den Tag. Punktuell kann es auch mal so ganz leicht regnen, bei den meisten bleibt es aber wieder trocken. Zum Nachmittag hin kann sich da mal noch so ein bisschen die Sonne durchsetzen. 15 Grad gibt es dann höchstens in den Eifelhöhen und bis zu 24 Grad werden es später am Oberrhein. So richtig viel Sonne gibt es dann wieder ab morgen und ab da wird es auch wieder spätsommerlich warm.
1: 7.32 Uhr, Michael Spleth mit dem Neuesten aus dem SWR3-Verkehrszentrum.
8: Zunächst die Einmeldung. Falschfahrer auf der A3 Frankfurt-Köln zwischen Kelsterbach und Mönchhof-Dreieck. Als das Rechtsfahren nicht überholen, ein Falschfahrer auf der A3 Frankfurt-Köln zwischen Kelsterbach und Mönchhof-Dreieck. Bitte in beiden Richtungen vorsichtig fahren. Auf der B500 Baden-Baden Richtung Iffezheim zwischen Baden-Baden, B500 und der A5 Baden-Baden liegt ein totes Reh. A48 Dernbach Richtung Koblenz zwischen Dreieck Dernbach und Hörgrenzhausen 2 Kilometer Stau. A5 Karlsruhe Frankfurt zwischen Kronau und Waldorf-Wiesloch Baustelle 3 Kilometer Stau. Dann haben wir die A60 Mainz Richtung Rüsselsheim zwischen Ginsheim-Gustavsburg und Bischofsheim 2 Kilometer Stau. A643 Mainz Richtung Wiesbaden zwischen Dreieck Mainz und Schiersteiner Kreuz 5 Kilometer stoppender Verkehr. A65 Landau Richtung Ludwigshafen zwischen Neustadt-Weinstraße Süd und Neustadt-Weinstraße Nord 3 Kilometer Stau. Viertelstunde muss man hier mehr einplanen. Auf der A7 Ulm Richtung Füssen zwischen Kreuz Ulm-Elchingen und Dreieck Hittelstetten Baustelle 2 Kilometer Stau. A8 Karlsruhe-Stuttgart zwischen Pforzheim-West und Pforzheim-Ost Baustelle 6 Kilometer stockender Verkehr. B28 Bad Urach Richtung Reutlingen zwischen der B465 Bad Urach und Dettingen an der Erms. Unfallaufnahme, rechte Spur ist gesperrt, 3 Kilometer Stau, ihr braucht mal etwa 20 Minuten länger. Infos jederzeit auf swr3.de, allen unterwegs eine gute Fahrt.
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9: Guten Morgen.
10: Schönen guten Morgen zusammen.
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0: Trio müssen wir uns heute entscheiden, zumindest Familien. Hier ist hier SWR 3 Morning Show. Auf der einen Seite läuft Bibi Blocksberg und auf der anderen geht es um Kohle.
1: Ja, nämlich Emil und die Detektive, eine Neuverfilmung von Erich Kästners Buch.

0: aber da ist irgendwie mit dem Geld, das passt irgendwie nicht ganz so zusammen. Nee. Wie viel waren es damals?
1: Damals waren es 140 Reichsmark, die Emil geklaut werden. Das sind in dem Kinofilm heute 1000 Euro.
0: Joost Schmidt aus dem SWR 3 Morningshow-Team, das kann irgendwie nicht stimmen, oder? Warum nicht?
2: Hier kommt jetzt die total abgefahrene Inflationsrechnung, aber in nicht kompliziert. Wir versuchen hier mit möglichst wenig Zahlen durchzukommen. Also wir haben uns mal bei der Deutschen Bundesbank gemeldet. Die haben uns ein Blatt zum Umrechnen gegeben. Und dieses Blatt geht 200 Jahre zurück. Damals gab es noch den Gulden, mit dem man bezahlt hat. Und Napoleon war an der Macht. Diese Tabelle fragt eben nicht, was kostet heute dasselbe Brot, sondern wie viel Geld braucht man heute ungefähr, um sich im Alltag so viel leisten zu können wie damals. Das ist ein Unterschied. Und wir picken uns jetzt von dieser Tabelle das Jahr raus, in dem Emil und die Detektive rausgekommen ist. Das war 1929. Nach diesem Wechselkurs müssten Emil heute 600 Euro geklaut werden, nicht 1000, so wie im Film. Da ist sehr, sehr großzügig aufgerundet worden. Das heißt für uns heute, Emil hat in diesem neuen Film ein viel fetteres Problem als in dem Buch damals, weil ihm viel mehr Geld geklaut wurde.
0: Okay, Emil und die Detektive ab jetzt im Kino und wir halten fest, nicht nur Emil und die Inflation, sondern das ist ja schon Inflation mit Trinkgeld.
3: So.
0: Ist da auch mit drin.

0: Wir haben die Entfernung aus dem SWR3-Verkehrszentrum, Michael.
1: Ja, auf der A3 Frankfurt-Köln kein Fallschirm mehr zwischen Kelsterbach und Mönchhof-Dreieck. Allen unterwegs eine gute Fahrt. Alle.

0: Donnerstagmorgen, 10 vor 8. Hier ist die SWR 3 Morning Show. Schönen guten Morgen.
1: Worte. Johanna Fehring, Katholische Kirche.
2: Wie man fremde Menschen besser verstehen kann, dazu hat der Schriftsteller Saša Stanišić eine Idee. Er selbst wurde im früheren Jugoslawien geboren und hat erlebt, wie schwer es ist, in einem fremden Land neu anzufangen, wenn dich niemand versteht. Deshalb ermutigt er zum Zuhören. Er sagt: Damit jeder von uns, unabhängig von Herkunft, Religion oder Aufenthaltsstatus, gehört wird, müssen wir uns alle noch stärker dafür einsetzen, Möglichkeiten und Orte zu schaffen, in denen die Geschichten einen Platz haben. Und wir müssen immer bereit sein, zuzuhören. Jede gehörte und verstandene Stimme ist eine Lücke weniger.

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1: Der kompakte Newsüberblick um 8 jetzt mit Corinne Pilo.
2: Nachrichtendienste in Deutschland sollen mehr Rechte bekommen. Jürgen Klopp startet heute Abend als Fußball-Bundestrainer in die Nations League. Das Wetter oft trüb, hier und da etwas Sonne, 15 bis 24 Grad. Außenminister Wadefuhl hat Russlands Präsident Putin vorgeworfen, immer aggressiver gegen Europa vorzugehen. Das hat er bei einem Treffen des UN-Sicherheitsrats gesagt. Die russische Bedrohung

0: ist auch Grund dafür, dass die Bundesregierung die Nachrichtendienste neu aufstellen und ihnen mehr Rechte geben will. Darüber spricht der Bundestag heute zum ersten Mal. SWR3 Berlin-Korrespondentin Bianca Schwarz darüber, was sich ändern könnte.
1: Bisher hat Deutschland drei Nachrichtendienste: den Verfassungsschutz, den militärischen Abschirmdienst und den Bundesnachrichtendienst. Das ist der Auslandsnachrichtendienst. Mit der Reform des Nachrichtendienstrechts sollen sie bald auch aktive Befugnisse bekommen, allerdings nur im Fall einer besonderen Bedrohung. Das kann zum Beispiel eine konkrete Terrorgefahr sein oder Geheimdienstaktivitäten von anderen Ländern innerhalb von Deutschland. Kritiker sehen darin einen Tabubruch und befürchten zu wenig Kontrolle über die Dienste.
0: Der heiße Sommer hat dafür gesorgt, dass in Europa weniger Waren produziert und weniger Dienstleistungen erbracht worden sind. Das hat die Wirtschaft rund 113 Milliarden Euro gekostet, hat der Kreditversicherer Allianz Trade aus aktuellen Wetter- und Schadensdaten errechnet. Deutschland liegt dabei mit geschätzten Verlusten von 25 Milliarden auf Platz 2 hinter Italien. Der Grund: bei großer Hitze wird weniger gearbeitet, außerdem fallen Produktionen aus. Jürgen Klopp startet heute zum ersten Mal als Fußball-Bundestrainer am Spielfeldrand. Am Abend geht es in der Nations League gegen die Niederlande. SWR3-Sportreporter Michael Augustin: vieles ist vor dem Spiel aber noch offen.
2: Wie sieht seine Startelf aus? Wie die Taktik? Kein Wort darüber von Klopp, der damit beschäftigt ist, seine Spieler stark zu reden. Er wolle sie wieder zum Fliegen bringen und erreichen, dass sie auch in der Nationalmannschaft über sich hinauswachsen. Eine positive Stimmung erzeugen, darum geht es ihm. Klar ist, dass Ter Stegen als neue Nummer 1 im Tor stehen und Kapitän Kimmich wieder im Mittelfeld spielen wird.
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0: in Washington beginnen die Gespräche zwischen dem chinesischen Staatschef Xi und US-Präsident Trump. Sie wollen vor allem über ihre wirtschaftlichen Beziehungen beraten. Und Forscher, Unternehmer und Politiker treffen sich auf der Insel Mainau, um über die Rolle des Bodensees bei der Energieversorgung in der Zukunft zu sprechen. 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
4: Unsere Wetterfrau Lea Spindler ist da.
5: Hallo, guten Morgen.
4: Und es ist, glaube ich, jetzt so die Jahreszeit, bei der wir eigentlich zwei Jahreszeiten haben. Du gehst morgens aus dem Haus, brauchst unbedingt eine Jacke und dann noch ein T-Shirt, oder?
5: Ja, genau. Also morgens ist es schon teilweise sehr kalt, wobei es heute sogar ein bisschen wärmer ist als die letzten Tage, weil wir einfach ein paar mehr Wolken haben. Aber die kommenden Nächte werden jetzt wieder richtig frostig. Insgesamt geht es heute schon relativ wolkig in den Tag rein und es ist auch einfach der trübste und kühlste Tag der Woche. 15 Grad gibt es später höchstens in der Eifel, bis zu 24 Grad am Oberrhein. Und die Sonne, die kommt ab und zu mal so ein bisschen durch und gerade so zum Nachmittag schafft es dann noch ein bisschen öfter. Regen kommt ganz selten mal runter. Den könnten wir eigentlich dringend brauchen, aber viel ist da leider immer noch nicht drin. Und zum Wochenende kommt eher der Spätsommer zurück. Da wird es dann heiß und sonnig.
4: 3 nach 8, Michael Splet mit dem Neuesten aus dem SWR3-Verkehrszentrum.
6: Bitte Vorsicht, die fahren auf der A5 Frankfurt Richtung Karlsruhe zwischen Langenbefelden und Weiterstadt. Da liegen Metallteile auf der mittleren Spur. Auf der B42 Bonn Richtung Koblenz zwischen Dierdorfer Straße und Neuwied ebenfalls Metallteile. Die Staus: A48 Dernbach Richtung Koblenz zwischen Dreieck Dernbach und Hörgrenzhausen 2 Kilometer Stau. A5 Karlsruhe-Frankfurt zwischen Kronau und Waldorf-Wiesloch, Baustelle 4 Kilometer Stau, hier braucht man eine Viertelstunde länger. A65 Landau Richtung Ludwigshafen zwischen Neustadt-Weinstraße Süd und Neustadt-Weinstraße Nord 2 Kilometer Stau. Auch auf der A67 Darmstadt Richtung Mönchhof-Dreieck zwischen Rüsselsheimer Dreieck und Mönchhof-Dreieck 2 Kilometer Stau. A7 Ulm Richtung Füssen zwischen Kreuz Ulm-Elchingen und Dreieck-Hittestetten, Baustelle 3 Kilometer Stau, Viertelstunde plus. Auf der A8 Karlsruhe-Stuttgart zwischen Pforzheim-West und Pforzheim-Ost wegen der Baustelle 7 Kilometer stockender Verkehr, 20 Minuten kommen dazu. B28 Bad Urach Richtung Reutlingen zwischen der B465 Bad Urach und Deck, Dettingen an der Erms. Unfallaufnahme, rechte Spur gesperrt, 3 Kilometer Stau, Verzögerung etwa eine Viertelstunde. Infos auch über die SWR3 Stau-Hotline 07221 9282. Allen unterwegs eine gute Fahrt.
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7: Guten Morgen.
4: Dass sich auch immer jemand vordrängeln muss in der Show, oder? Also zumindest einen guten Morgen sollten wir ja schon sagen, bevor dann hier Lloyd zusammen mit David Puentes Golden Summer am Start ist. Also jetzt dürft ihr zwei. Ach Gott, Leute. Okay, ich probiere alles nochmal.
7: Wir machen alles nochmal.
4: Ich probiere alles nochmal. Magst du ein bisschen was erzählen?
7: Ich kann ein bisschen erzählen. Wir können erzählen, dass wir zum Beispiel jetzt gerade ein bisschen neues System bekommen haben.
4: Ich habe ihn jetzt. Jetzt habe ich ihn. Nein, hier habe ich ihn.
7: Da ist er. Verrückt.
4: Oh, wir alles. Haben halt, was,

0: Donnerstag, 8.10 Uhr, hier ist die SWR3 Morning Show. Schönen guten Morgen.
1: Unsere Wetterfrau Lea Spindler ist da. Lea, du hast gesagt, der Altweibersommer kommt wieder zurück zum Wochenende. Ja. Also, wie warm wird es da nochmal so richtig?
2: Ja, also eigentlich wäre Regen ja ganz gut, ne? Aber der Sommer gibt jetzt eher nochmal Vollgas so zum Wochenende. Morgen sind schon 25 Grad drin, am Samstag sind es dann 28, 29 Grad und am Sonntag werden es dann 25 Grad im Westerwald, aber sogar gute 30 Grad am Oberrhein. Also wird schon nochmal gut warm, ja.
1: Wo kommt denn diese Wärme jetzt?
2: Also die wird quasi aus Spanien zu uns getragen. Da hat es ja gerade stellenweise 40 Grad und wir haben hier halt diesen Hochdruckeinfluss und auf dem Atlantik ist so ein großes Sturmtief und das bringt sozusagen diese Luft bis zu uns. Dieses Hoch und dieses Tief, die arbeiten gerade einfach wieder perfekt zusammen und genau dieselbe Wetterlage hatten wir jetzt gerade im Sommer, als es bei uns auch so heiß war, ziemlich oft.
1: Ja, aber 30 Grad im September?
2: Ja, ist echt, also ungewöhnlich auf jeden Fall, aber kam tatsächlich schon mal vor. Der späteste 30-Grad-Tag war 2023 am 13. Oktober. Also mal sehen, was der Altweibersommer jetzt noch so für uns parat hält.
1: Und wir frischen noch mal ganz kurz unser Wissen auf in Sachen Altweibersommer. Das hat ja nichts mit Frauen zu tun.
2: Nee, das ist eigentlich ganz lustig. Also es gab Ende der 80er tatsächlich mal eine Klage, die wurde wegen Diskriminierung und Beleidigung an alten Frauen eingereicht, wurde dann aber abgewiesen, weil das damit halt echt nichts zu tun hat. Weiben heißt nämlich eigentlich auf Althochdeutsch weben und es kommt daher, dass jetzt in dieser Zeit gerade die Spinnen an ihren Fäden quasi so sich, keine Ahnung, Kilometer weit irgendwie tragen lassen. Und diese Spinnenweben, die bleiben dann irgendwo hängen, da verfängt sich dann der Tau drin. Also das ist eine reine Naturbeobachtung. Und spät heißt einfach auf Althochdeutsch alt, also Altweibersommer heißt eigentlich später Webersommer, wenn man es ganz genau nimmt.
1: Genau. 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

0: 0720211. Immer erreichbar für euch. Ingi sagt, hey, wann kommen eigentlich die Tierdogs? Das ist das Highlight meines Morgens. Ja, sie kommen jetzt.
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1: 8:30 Uhr. Es ist Donnerstag, der 24. September. Der kompakte News-Überblick jetzt mit Corinne Pilo.
2: Im Bundestag wird über ein neues Gesetz zur Organspende beraten. Viele Arbeitnehmer finden KI-Kompetenzen beim Jobeinstieg wichtig. Das Wetter oft trüb und hier und da etwas Sonne, 15 bis 24 Grad. In Deutschland warten rund 8000 Menschen auf eine Organspende. Damit mehr Menschen zum Organspenden motiviert werden, beschäftigt sich der Bundestag heute mit dem Thema. Die Grünen-Politikerin Lang hat im ARD-Morgenmagazin für eine Widerspruchslösung geworben. Wer nicht widerspricht, wird damit automatisch zum Organspender.
3: Auch bei der Widerspruchslösung kann ich immer eine Entscheidung treffen. Was sich aber verändert, ist, dass es eine Konsequenz hat, wenn ich keine Entscheidung treffe. Und zwar, dass ich dann automatisch Organspender bin. Und ich finde, das ist den Menschen zuzumuten. Niemand ist zuzumuten, gegen seinen Willen zum Organspender zu werden. Aber jedem von uns ist zuzumuten, uns einmal in unserem Leben mit diesem Thema zu beschäftigen, weil wir damit Leben retten können.
2: Kritisch sieht das der CDU-Politiker Brandt. Er hat im ARD-Morgenmagazin gesagt, mit so einer Regelung würden Ängste produziert werden und die Leute würden erstmal Nein sagen. Es brauche stattdessen bessere Strukturen in den Krankenhäusern und bei den Online-Registern. Ende des Jahres soll endgültig über die Vorschläge abgestimmt werden. US-Präsident Trump muss die von ihm ausgeschlossenen Medien erstmal wieder ins Weiße Haus lassen. Ein Bundesrichter hat die Verfügung des Präsidenten gegen drei Medien gekippt. Betroffen ist auch der Nachrichtensender CNN. Der Bundesrichter hat gesagt, dass der Ausschluss vermutlich verfassungswidrig sei und gegen die Pressefreiheit verstoße. Mit KI umgehen zu können, wird beim Start in den Job immer wichtiger. Das zeigt eine Umfrage der Internationalen Hochschule in Erfurt unter Arbeitnehmern. Demnach halten mehr als die Hälfte KI-Kenntnisse für eine wichtige Voraussetzung für den Berufseinstieg. Jenny Bein aus der SWR3 Wirtschaftsredaktion, viele sehen das aber auch anders.
4: Rund 25% der Befragten halten sie nicht für entscheidend beim Jobeinstieg. Knapp 20% gaben an, das nicht beurteilen zu können. Die Umfrage zeigt auch, obwohl viele der Befragten KI für wichtig halten, nehmen sie entsprechende Weiterbildungen in ihrem Unternehmen nicht in Anspruch. Knapp 44% der Befragten gaben an, im vergangenen Jahr keine KI-Weiterbildung gemacht zu haben.
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2: Im Bundestag wird in erster Lesung über eine Reform der Nachrichtendienste beraten. Sie sollen deutlich mehr Rechte bekommen. Und führende Wirtschaftsforschungsinstitute legen in Berlin ihr Herbstgutachten vor. Erwartet wird, dass sie mit einem höheren Wirtschaftswachstum in Deutschland rechnen. 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
6: Regen ist nach wie vor nicht in Sicht, oder Wetterfrau Lea Spindler?
7: Ja, es ist nach wie vor einfach viel zu trocken. In Baden-Württemberg hat es in diesem September nicht mal 30% des Regens gegeben, den es im Mittel zwischen 1991 und 2020 gab. In Rheinland-Pfalz waren es sogar nicht mal 20% davon. Also nach neuem Regen sieht es gerade auch echt gar nicht aus. Heute fallen allenfalls mal so ein paar Tropfen. Ansonsten ist es einfach trocken und oft wolkig. So ein bisschen Sonne gibt es sogar auch mal. 15 Grad gibt es später höchstens in der Eifel und bis zu 24 Grad werden es am Oberrhein. Und ab morgen kommt dann sogar der Sommer wieder zurück. Da ist es trocken, sehr sonnig und nochmal richtig warm.
1: 8.34 Uhr, Michael Splet mit dem Neuesten aus dem SWR3-Verkehrszentrum.
8: Bitte vorsichtig fahren im Kreis Main-Koblenz auf der Landesstraße zwischen Ochtendung und Abzweig nach Pleit in beiden Richtungen. Eine ungesicherte Unfallstelle. Viel Geduld braucht man auf der A66 Frankfurt Richtung Wiesbaden. Zwischen Frankfurt-Höchst und Krifteller Dreieck 4 Kilometer Stau, eine Dreiviertelstunde Verzögerung hier. Auf der A3 Frankfurt-Köln zwischen Siebengebirge und Kreuzbonn-Siegburg Unfall 3 Kilometer Stau, auch hier eine Viertelstunde mehr einplanen. A5 Karlsruhe-Frankfurt zwischen Kronau und Waldorf-Wiesloch, Baustelle 5 Kilometer, stockender Verkehr, Viertelstunde extra. A61 Ludwigshafen Richtung Hockenheim zwischen Kreuz Speyer und Dreieck Hockenheim, 6 Kilometer, stockender Verkehr. A65 Landau Richtung Ludwigshafen zwischen Neustadt-Weinstraße Süd und Neustadt-Weinstraße Nord, Baustelle 2 Kilometer Stau. Auch auf der A65 Ludwigshafen Richtung Landau zwischen Deidesheim und Neustadt-Weinstraße Nord wegen der Baustelle 2 Kilometer. A7 Ulm Richtung Füssen zwischen Kreuz-Ulm-Elchingen und Dreieck Hittstetten, Baustelle 2 Kilometer Stau. Dann noch die A8 Karlsruhe-Stuttgart zwischen Pforzheim-West und Pforzheim-Ost, Baustelle 8 Kilometer, stockender Verkehr, Viertelstunde kommt dazu. Infos jederzeit auf swr3.de. Allen unterwegs eine sichere Fahrt.
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Hallo, hier ist die SWR3 Morning Show. Unsere beiden Moderatoren Annetta Politi und Kemal Goga kämpfen sich durch den Streaming-Dienst-Anbieter-Dschungel. Sie lesen nur noch schnell die AGBs von Netflix, Prime Video und Disney Plus durch. Jeder für sich, in aller Ruhe. Sie sind gleich wieder für Sie da. Bitte haben Sie etwas Geduld. Bitte warten Sie.

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1: Der kompakte News-Überblick um 9 jetzt mit Corinne Pilo.
2: Nachrichtendienste in Deutschland sollen in Zukunft auch selbst aktiv werden dürfen. Im Ahrtal testet eine europäische Gruppe den Katastrophenschutz der Zukunft. Das Wetter: Wolken, teils Sonne, teils Böiger, Wind 15 bis 24 Grad. Die Nachrichtendienste in Deutschland sollen in Zukunft nicht nur Infos sammeln dürfen, sondern auch selbst aktiv werden. Darüber berät der Bundestag gerade zum ersten Mal. Grund ist, dass es immer mehr hybride Angriffe gibt. SWR3 Berlin-Korrespondentin Bianca Schwarz darüber, was noch in dem Gesetzentwurf steht.
3: Es geht zum Beispiel auch darum, generell KI einsetzen zu dürfen zur Datenanalyse und um mehr Befugnisse bei der Online-Durchsuchung. Dann könnten die Dienste zum Beispiel heimlich auf ein Smartphone zugreifen und die Daten darin untersuchen. Der Verfassungsschutz bekommt außerdem die ausdrückliche Befugnis, Wohnungen zu betreten, zum Beispiel um Spähsoftware zu installieren für eine Online-Durchsuchung oder um Waffen unschädlich zu machen. Dem BND, dem Bundesnachrichtendienst, soll künftig erlaubt werden, Daten länger zu speichern, bis zu 12 Monate.

0: den Nachrichtendiensten beschäftigt sich der Bundestag mit einer Gesetzesänderung zur Organspende. Es geht um die Einführung einer Widerspruchsregelung, also dass Erwachsene automatisch als Organspender nach dem Tod gelten, außer man widerspricht aktiv. Die USA haben den russischen Präsidenten Putin zum nächsten G20-Gipfel im Dezember in Miami eingeladen. Das hat Außenminister Rubio nach einem Treffen mit seinem russischen Amtskollegen Lavrov am Rande der UN-Vollversammlung in New York mitgeteilt. Um Probleme zu lösen, müsse man sich mit den Menschen treffen, mit denen man nicht übereinstimme, sagte Rubio. Der ukrainische Präsident Zelensky hat Putin vor der UN-Vollversammlung vorgeworfen, keinen Frieden zu wollen. Im Ahrtal wird der Katastrophenschutz der Zukunft getestet. Dafür sind Drohnen über der A-Schleife in Maischoss unterwegs. Beim Deutschen Roten Kreuz in Bad Neuenahr-Ahrweiler werden die Bilder ausgewertet. Die Gruppe aus mehreren europäischen Ländern übt damit, bei Hochwasser und Starkregen schnell ein gemeinsames Lagebild zu erfassen.
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0: In Karlsruhe gründet sich der Rat der Religionen. Mitglieder werden Vertreter aller Glaubensrichtungen sein. Der Rat war jahrelang vorbereitet worden. Und Jürgen Klopp steht heute zum ersten Mal als neuer Bundestrainer der Fußballnationalelf der Männer am Spielfeldrand. Anstoß in der Nations League ist um 20.45 Uhr gegen die Niederlande. Die neuesten Nachrichten auch auf swr3.de.
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2: Unsere Wetterfrau Lea Spindler ist da.
3: Hallöchen.
2: Guten Morgen. Heute nochmal recht trüb, wie wir reinstarten. Aber dann zieht der Spätsommer nochmal durch, oder?
3: Ja, genau. Also heute geht es mit ziemlich vielen Wolken durch den Tag. Wir haben auch örtlich noch so ein paar Nebelecken. Und der Wind ist heute auch ziemlich kräftig. Den bekommen wir auf jeden Fall zu spüren. Später gibt es 15 Grad im Westerwald bis zu 24 Grad in der Ortenau. Und gerade so zum Nachmittag lockert es dann mal noch so ein bisschen auf. Und es können sogar eventuell mal so ein paar Tropfen Regen fallen. Aber lang nicht so viel, wie wir halt einfach mal bräuchten. Und ab morgen ja, ist dann wieder quasi voll Sommer. Bis zu 25 Grad haben wir da und zum Wochenende hin wird es dann auch sehr sonnig bleiben und wir bekommen bis zu 30 Grad.
2: 3 nach 9 rüber ins SWR3 Verkehrszentrum zu Michael Spleth.
4: Bitte vorsichtig fahren auf der A3 Frankfurt-Köln zwischen Niedernhausen und Itzstein. Da liegt ein Blechteil auf der linken Spur. Vorsichtig fahren auf der B294 Haslach Richtung Freiburg zwischen Waldkirch-West, Buchholz und Denzlingen Nord, Suggental, ein defektes Fahrzeug auf dem Verzögerungsstreifen. A67 Mannheim Richtung Darmstadt zwischen Lorsch und Gernsheim, 5 Kilometer stockender Verkehr, so 20 Minuten plus. Auf der A7 Ulm Richtung Füssen zwischen Kreuz Ulm-Elchingen und Dreikietestetten ebenfalls 5 Kilometer stockender Verkehr, auch hier eine Viertelstunde mehr einplanen. A8 Karlsruhe-Stuttgart zwischen Pforzheim-West und Pforzheim-Ost-Baustelle. 6 Kilometer stockender Verkehr, 20 Minuten kommen oben drauf. B10 Ulm Richtung Stuttgart zwischen Geislingen und Gingen in beiden Richtungen 2 Kilometer Stau. Infos jederzeit bei uns hier auf der App AD Sounds. Allen unterwegs eine gute Fahrt.
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0: Donnerstagmorgen mit SWR3. Und wir gucken mal ein bisschen auf Sachen, die zurückgekommen sind, die einfach wieder im Trend sind, wie zum Beispiel, da kommt ihr nicht drauf, CDs.
1: Mhm. Wir können ja alle nehmen, das ist das Comeback von der Schallplatte, aber nein. In den USA, da steigt jetzt nämlich die Nachfrage nach CDs. Auch in Deutschland, da gibt es einen Trend nach oben, das sagt die GfK Entertainment, also die Leute, die die Charts machen.
0: Also Gründe gibt es natürlich viele. Ein Grund ist die neue Generation von Fans, die ganz gezielt angesprochen wird von den Plattenfirmen. Das beobachtet zumindest Michael Herberger von der Popakademie Baden-Württemberg.
2: Die Universal, also die größte Plattenfirma, hatte eigentlich vor nicht allzu langer Zeit gesagt, dass sie in ihrer Strategie jetzt verstärkt auf die sogenannten Superfans setzen. Und ich glaube, das ist genau der Punkt, der hier auch eine Rolle spielt, vor allen Dingen in den USA, die bereit sind, deutlich mehr für Premium-Produkte auszugeben. Premium-Boxen, bei denen dann auch CDs mit dabei sind und so weiter. Diese Gesamterfahrung ist mit mehreren Sinnen einfach eine andere, als wenn sie sich ihre Kopfhörer aufsetzen und dann einfach drauf loshören oder dazu ein Video anschauen. Es ist einfach was anderes.
1: Mhm. Vom aktuellen Taylor Swift-Album, da gibt es ja auch gefühlt 100 Versionen in Blau, in Rot, in Grün. Und da kickt dann auch so ein bisschen der Sammlerinstinkt. Aber nochmal zum Erleben mit mehreren Stimmen. Da geht es also auch darum, was Echtes in der Hand zu halten, statt nur mal eben das Album so wegzustreamen.
2: Eine Vinyl oder auch eine CD, die ja deutlich günstiger zu erwerben ist in der Regel als eine Vinyl,

0: Das ist bestimmt auch nochmal ein Faktor. Aber wenn Sie was Physisches in der Hand haben, können Sie das fühlen. Sie können es sogar riechen, gerade bei einer Vinyl, ne, der Karton und so weiter, aber auch bei einer CD, das Booklet. Also Sie können es anfassen, Sie können es riechen, Sie sehen das natürlich auch. Der Akt selber, das in den CD-Spieler oder auf den Plattenteller zu legen, haben Sie natürlich auch noch. Und dadurch, würde ich sagen, ist diese Gesamterfahrung dann mit meinem Künstler oder meiner Künstlerin einfach eine andere.
1: Das ist schon verrückt, oder? Da kommt die CD einfach so zurück. Mhm. Wir haben sie zuerst alle weggeworfen.
2: Ja.
1: Wenn wir ehrlich sind, dann haben wir jahrelang für Streaming bezahlt.
2: Mhm.
1: Darf man auch nicht vergessen. Und jetzt kaufen wir wieder die Musik, also auf Plastik. Das ist gut, dass die Wirtschaft lebt von so Leuten wie uns mit so Gedächtnislücken. Wir so, ah, Moment, was war? Ja gut, ah nee, können wir gleich nochmal Geld dafür ausgeben. Hier ist die SWR3 Morning Show.

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3: 10:30 ist es jetzt der Blick auf die Straßen, das Aktuellste aus dem SWR3-Verkehrszentrum mit Michael Splet.
4: Bitte vorsichtig fahren auf der A6 Nürnberg-Heilbronn. Zwischen Öhringen und Bretzfeld, da liegt ein Schild auf der Fahrbahn. Auf der A81 Stuttgart-Heilbronn zwischen Ludwigsburg-Nord und Pladelsheim Gegenstände auf dem linken und mittleren Fahrstreifen. Es handelt sich voraussichtlich oder womöglich um einen Teppich. Vorsichtig fahren auf der B34 Singen Richtung Burgmann-Ludwigshafen zwischen Radolfzell und Güttingen in beiden Richtungen eine ungesicherte Unfallstelle. Auf der B463 Horb Richtung Balingen zwischen der A81 Empfingen und Abzweig nach Haigerloch ebenfalls eine ungesicherte Unfallstelle. Die Staus A67 Mannheim Richtung Darmstadt zwischen Lorsch und Gernsheim 4 Kilometer stockender Verkehr. A7 Ulm Richtung Füssen zwischen Kreuz Ulm Elchingen und Dreikittelstetten ebenfalls 4 Kilometer stockender Verkehr. Und auch auf der A8 Karlsruhe Stuttgart zwischen Pforzheim West und Pforzheim Ost Baustelle 4 Kilometer stockender Verkehr. Jeweils immer so eine Viertelstunde mehr einplanen. Infos auf swr3.de. Allen unterwegs eine sichere Fahrt.
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0: Donnerstagmorgen mit der SWR 3 Morningshow und das wird ein spannender Abend heute.
1: Yes, denn die deutsche Fußballnationalmannschaft hat ihr erstes Spiel nach der Weltmeisterschaft mit dem neuen Trainer Jürgen Klopp. Wir spielen gegen die Niederlande in Amsterdam das Ganze. Alle sind natürlich gehypt, auch Jürgen Klopp.
2: An was ich mich häufig erinnert habe, wenn man so als Kind ist und so, ja, dann ist ja die deutsche Nationalmannschaft der Traum. Jetzt war ich als Spieler ja so weit weg davon und hatte natürlich dann dementsprechend keine Ahnung, wie sich das anfühlt, wenn man dazugehört. Das trage ich jeden Tag. Trainingsklamotten oder sonstige Klamotten, wo der Adler drauf ist, der Bundesadler drauf ist. Da stehe ich schon abends vor dem Spiegel und denke, ey, wie ist denn das alles passiert?
1: Gut, es ist aber irgendwie passiert und damit kann Klopp auch gut leben.
2: Fühlt sich alles gut und richtig an. Also ist alles in Ordnung. Nervosität, falls die Frage kommt, ist noch keine da. Anspannung wird definitiv kommen. Ich weiß schon, da geht so ein bisschen was.
1: Heute Abend dann das erste Spiel in der Nations League, Niederlande gegen Deutschland um 20.45 Uhr.
0: Ich glaube, das gucke ich mir auch an.
1: Ja?
0: Ja, aber nicht wegen, nicht wegen der Mannschaft, einfach nur wegen Jürgen Klopp. Ich will einfach nur ihn sehen.
1: Also cooler
0: das
1: Typ,
0: Spiel,
1: ne?
0: Ja, auf jeden Fall.

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11: Der kompakte Newsüberblick um 10 Uhr jetzt von Corinne Pilo.
12: Der heiße Sommer hat die Wirtschaft Milliarden gekostet. Viele Arbeitnehmer halten KI im Job für wichtig, bilden sich aber kaum weiter. Das Wetter: Wolken, teils Sonne, teils böiger Wind, 15 bis 24 Grad. Weil es im Sommer so extrem heiß war, sind in Europa weniger Waren produziert und Dienstleistungen erbracht worden. Das hat die Wirtschaft rund 113 Milliarden Euro gekostet, schätzt die Allianz. Problem: bei anhaltender Hitze sind die Menschen weniger produktiv und fehlen häufiger. Jenny Bein aus der SWR 3 Wirtschaftsredaktion über die Situation in Deutschland und weitere Folgen.
13: Allein in Deutschland ging die Wirtschaftsleistung dadurch laut Analyse um 25 Milliarden Euro zurück. Platz 2 im europäischen Vergleich. Nur in Italien sank die Leistung noch mehr. Ein weiteres Problem sind laut Autoren die tatsächlichen Schäden durch Unwetter, Überschwemmungen und andere Naturereignisse. Für Deutschland lag die Schadenssumme in den vergangenen 5 Jahren demnach bei 50 Milliarden Euro. Und damit doppelt so hoch wie in den knapp 20 Jahren davor.
12: US-Präsident Trump muss die von ihm ausgeschlossenen Medien erstmal wieder ins Weiße Haus lassen. Ein Bundesrichter hat die Verfügung des Präsidenten gegen die Medien gekippt. Er hat gesagt, dass der Ausschluss vermutlich verfassungswidrig sei. SWR3-USA-Korrespondent Ralf Borchert hat die Hintergründe.
14: Trump hatte vergangenen Freitag überraschend angekündigt, die Fernsehsender CNN und MS Now und das Newsportal Politico aus dem Weißen Haus zu verbannen. Sein Vorwurf: sie würden Falschnachrichten verbreiten. 5 große US-Fernsehsender weigerten sich,

0: sich daraufhin, wie bisher üblich, den Präsidenten im täglichen Wechsel auf Schritt und Tritt zu begleiten. Auch der sonst stets Trump-freundliche Sender Fox News schloss sich dem Protest an.
1: Mehr als jeder zweite Arbeitnehmer hält es für den Berufsstaat für wichtig, dass man mit KI umgehen kann. Das zeigt eine Umfrage der Internationalen Hochschule in Erfurt. Die Umfrage zeigt aber auch, obwohl viele der Befragten KI für wichtig halten, machen sie keine entsprechenden Weiterbildungen in ihrem Unternehmen. Nur ein Viertel hat zwischen 1 und 5 Stunden Arbeitszeit in so eine Weiterbildung gesteckt. Wegen des Handels mit gestohlenen Edelmetallen im Wert von etwa 50 Millionen Euro hat die Generalstaatsanwaltschaft Stuttgart Klage gegen 2 Männer aus Pforzheim erhoben. Sie sollen gestohlenen Schmuck eingeschmolzen und weiterverkauft haben. Ihnen wird deshalb Hehlerei und Geldwäsche vorgeworfen.
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1: Der Bundestag berät am Vormittag in erster Lesung über eine Reform der Organspende und gerade über mehr Rechte für Nachrichtendienste. Und führende Wirtschaftsforschungsinstitute legen in Berlin ihr Herbstgutachten vor. Erwartet wird, dass sie mit einem höheren Wirtschaftswachstum in Deutschland rechnen. Mehr regionale Nachrichten gleich um 11:30 im SWR 3 Regio-Ticker.
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3: Das Wetter in SWR Dreiland heute eher dicht bewölkt. Zwischendurch kommt hier und da mal die Sonne durch, aber bei weitem nicht so viel wie gestern. Erst später ist es vereinzelt länger sonnig, vor allem so von der Sieg bis nach Rheinhessen. Dazu zwischen 15 Grad in der Vulkaneifel und 24 am Kaiserstuhl. Morgen und am Wochenende nach örtlichem Frühnebel wieder viel Sonne und jeden Tag ein bisschen wärmer. Es ist 10.03 Uhr. Das Neueste aus dem SWR3-Verkehrszentrum hat Michael Splet.
4: A61 München-Gladbach Richtung Koblenz zwischen Niederzissen und Mendig. Brückenarbeiten. Hier ist nur eine Spur frei. 3 Kilometer Stau. A7 Ulm Richtung Füssen zwischen Kreuz-Ulm-Elchingen und Dreikettestätten. Fahrbahnerneuerung. 3 Kilometer Stau. Für eine Stunde sollte man hier mehr einplanen. A8 Karlsruhe-Stuttgart zwischen Pforzheim-West und Pforzheim-Ost. 5 Kilometer stockender Verkehr. Auch hier so eine Viertelstunde plus. Genauso wie auf der A96 Lindau Richtung München zwischen Wangen-West und Kisleck. 4 Kilometer Stau, Viertelstunde extra. B10 Ulm Richtung Stuttgart zwischen Geislingen und Gingen in beiden Richtungen 3 Kilometer Stau. Knapp halbe Stunde muss man hier mehr einplanen. Infos jederzeit bei uns in der App. AD Sounds, allen unterwegs eine gute Fahrt.
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3: Mit Dennis Thienert, hallo. Na? Über welche lustige Situation habt ihr euren Partner oder die Partnerin kennengelernt? Am Handy verwählt, an der Kasse vorgedrängelt, im Aufzug zusammen stecken geblieben? Wir hören doch gleich mal durch SWR 3 nach solchen tollen Geschichten hier in 10 Minuten.
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Hier sind wir doch wieder, SWR3 Now, eure Lieblingsvormittagsshow, hallo? So, liebe Kinder, was haltet ihr von dieser Frau? Wäre das eine gute Partnerin für mich? So hat der Schauspieler Oliver Masucci gemacht. Kennt ihr vielleicht aus der Hitler-Satire, er ist wieder da, oder aktuell auch als deutscher Rudertrainer von Adams 8. Der ist erfahrener Mega-Patchworker. Er hat 3 Kinder von 2 Müttern und ist aktuell mit Journalistin Tanit Koch zusammen. Alle verstehen sich gut und mögen sich. Damit das so gut klappt, hat er vorher seine Kinder gefragt, was die von der Neuen halten. Und die haben dann irgendwann gesagt, Zitat von ihm hier, wir sind Team Tanit. Und ganz ehrlich, dem folge ich. Da muss man auf die Kinder hören. Die wissen besser, was gut für mich ist. Interessant. Wenn man das aus der Perspektive sieht, stellt sich nur die Frage, nach welchen Kriterien Kinder so einen Lebensgefährten oder Lebensgefährtin aussuchen. Nach dem coolen Auto, der Freizeitpark-Affinität oder einfach, weil es immer was Leckeres zu essen gibt. Wir wissen es nicht, aber solange es für alle gut funktioniert, ist das doch schön. Nur, es ist doch tatsächlich, müssen wir zugeben, eine sehr spezielle Art, seine persönliche Liebe zu finden. Wie war das denn bei euch? Auf welche spezielle Weise habt ihr euren Partner oder die Partnerin kennengelernt? Seid ihr vielleicht auch über andere Menschen, zig Ecken oder ein paar skurrile Umwege in die Beziehung gekommen? 07221 2011. Erzählt mal WhatsApp, Signal gerne auch als Sprachnachricht drüber schicken an dieselbe Nummer 07221 2011. Eure eher ungewöhnlichen Beziehungsentstehungsgeschichten heute hier in SWR3 Now.

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1: Auf welche besondere Weise oder abgefahrene Art habt ihr euren Partnerin oder eure Partner kennengelernt? Also, es ist natürlich jetzt nicht hier Dating, ne? Dating-App-Partnerbörse oder sowas, sondern wirklich so ein paar spezielle Geschichten. 07221 2011. Mein Freund und ich haben uns vor 4 Jahren im Fitnessstudio kennengelernt, schreibt uns Julia hier. Ich arbeite dort und er war mein Kunde. Dieses Jahr heiraten wir.
2: Ey, alles Gute, Julia!
1: Das wird geil. Sören schreibt uns aus Mannheim hier. Ich habe meinen wunderbaren Mann kennengelernt, als ich damals spontan vor dem ersten Lockdown 2 mir eher lose bekannte Menschen eingeladen habe, bei mir einzuziehen, um eine Corona-WG zu gründen, damit wir jeweils nicht allein zu Hause sitzen müssen. Es folgte eine tolle Zeit mit vielen gemeinsamen Kochen und langen Spaziergängen. Der eine Freund zog nach dem Lockdown wieder aus, der andere blieb und wir wurden ein Paar. Letztes Jahr haben wir geheiratet.
3: Oh, schön.
1: Und von Dani hier noch. Wir haben uns beide noch mit anderen Partnern zusammen auf einer Grillfeier kennengelernt. Knapp 14 Tage später waren wir verheiratet. Klappt ganz gut, würde ich behaupten, schreibt ihr noch. Was ist eure Geschichte? Wir sind sehr gespannt. 07221 2011. Hier in SWR3.

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3: Es ist 10.30 Uhr, das Neueste aus dem SWR 3 Verkehrszentrum hat Michael Spleth.
4: Bitte vorsichtig fahren auf der B317 Lörrach Richtung Tottenau zwischen der A98 bei Lörrach Mitte und Höllstein. Ein defektes Fahrzeug. A61 Mönchengladbach Richtung Koblenz zwischen Niederzissen und Mendig. Brückenarbeiten, hier ist nur eine Spur frei, 3 Kilometer Stau. A7 Ulm Richtung Füssen zwischen Kreuz-Ulm-Elchingen und Dreikittelstetten. Fahrbahnerneuerung, 3 Kilometer Stau, hier braucht man eine Viertelstunde länger. A8 Karlsruhe-Stuttgart zwischen Pforzheim-West und Pforzheim-Ostbaustelle, 5 Kilometer stockender Verkehr, auch dort so eine Viertelstunde, 20 Minuten mehr einplanen. Auf der A96 Lindau Richtung München zwischen Wangen-West und Kistleck, 4 Kilometer Stau, 20 Minuten dauert es hier länger. B10 Ulm Richtung Stuttgart zwischen Geislingen und Gingen in beiden Richtungen, 3 Kilometer Stau, da braucht man eine knappe halbe Stunde länger. Infos jederzeit auf swr3.de, allen unterwegs eine entspannte Fahrt.
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5: Es ist eine Erleichterung für Autofahrer zwischen Mainz und Wiesbaden. Nach der überraschenden Sperrung gestern Mittag ist die Schiersteiner Brücke wieder frei. An der Behelfsbrücke hatten sich Schrauben gelockert, sagt die zuständige

0: Ehemalige Autobahnmeisterei. SWR3-Reporter Alexander Dietz berichtet.
1: Die Schäden seien frühzeitig festgestellt worden, so die Autobahnmeisterei Diedenbergen. Um aber weitere Schäden zu vermeiden, sei die Brücke in Richtung Wiesbaden und Frankfurt gesperrt worden. Das entsprechende Lager sei aber mittlerweile ausgetauscht und wieder verschraubt worden, sodass die Brücke wieder für den Verkehr freigegeben werden konnte. Was die Ursache dafür war, dass sich die Schrauben gelockert hatten, ist laut der Autobahnmeisterei noch nicht bekannt. Wegen der Teilsperrung hatte es rund um Mainz gestern Nachmittag und am Abend ein großes Verkehrschaos gegeben, mit langen Staus in der Innenstadt und auch an der Theodor-Heuss-Brücke.
0: In Roigheim im Kreis Heilbronn war die Feuerwehr gestern Abend im Großeinsatz. Dort ist in einem Waldgebiet eine Fläche von rund 3000 Quadratmetern abgebrannt. SWR3-Reporterin Ulrike Schirmer.
2: Der Alarm ging gegen 18.30 Uhr ein. Bereits auf der Anfahrt war eine starke Rauchentwicklung zu sehen, heißt es von der Feuerwehr. Laut Polizei brach das Feuer auf einer Grasfläche bei den Mühlbacher Höfen aus, eine spezielle Trockenwiese, wie eine Polizeisprecherin erklärte. Auch Bäume fielen den Flammen zum Opfer. Insgesamt brannten etwa 3000 Quadratmeter Vegetationsfläche. Unterstützt wurde die Feuerwehr von mehreren Feuerwehren aus dem Umkreis, unter anderem auch von einer Drohneneinheit aus Heilbronn. So konnten mit Hilfe von Wärmebildkameras aus der Luft versteckte Glutnester aufgespürt und gezielt gelöscht werden.
0: Heute bestreitet Jürgen Klopp sein erstes Testländerspiel als Bundestrainer der deutschen Fußballnationalmannschaft gegen die Niederlande. Und in Glatten im Kreis Freudenstadt im Nordschwarzwald, da hat der 59-Jährige damals seine Karriere begonnen. Er hat beim SV Glatten gespielt. Und deshalb drücken ihm auch dort ganz viele Menschen heute Abend die Daumen.
3: Also ich würde ihm wünschen, dass er seine Menschlichkeit und Emotionalität nicht verliert und dass er da nicht durch den Kommerz und den Druck da sich das abgewöhnen.
4: Ja, ich wünsche ihm natürlich auf jeden Fall viel Erfolg und dass er immer auch weiß, wo er herkommt, nämlich hier aus Glatten.
5: Viel Glück und viele Segen und dass der ein guter Trainer wird.
6: Wir wünschen ihm alles, alles Gute, viel Kraft und Erfolg und er hat uns wirklich, wirklich stolz gemacht.
0: Das war der SWR3 Regio-Ticker. Die nächsten Nachrichten gibt es um 11.

0: Birds of a Feather. Billie Eilish. In SWR 3 Now, hallo. Es ist mal was anderes als eine Dating-App, die Geschichte hier von Michelle, die uns hier schreibt. Ich habe meinen Partner über eine Hunde-App kennengelernt. Dort weiß man, wie oder wo Giftköder liegen und man kann sich mit anderen Hundebesitzern connecten. Eure tollen Kennenlerngeschichten mit eurem Partner oder der Partnerin heute hier in SWR 3 Now. Von Sandra kommt: Meine Tochter und ihre beste Freundin hatten einen Mädelsabend. Ihre Freundin suchte einen neuen Partner und hat sich auf einer Dating-App angemeldet. Meine Tochter sollte ihr dabei helfen und hat sich nur probeweise angemeldet. Innerhalb kurzer Zeit wurde ihr ein Profil angezeigt, das den gleichen, eher seltenen Vornamen hat wie mein Ehemann. Sie musste lachen und hat ihn auf diesen Umstand hin angeschrieben. Die zwei sind jetzt seit 3 Jahren ein Paar und ihre Freundin ist leider immer noch nicht fündig geworden. Oh. Das wird schon noch. Hier, Johannes aus Mainz noch. Hi, guten Morgen. Ich habe meine Partnerin beim Frühschwimmen um 6 Uhr morgens kennengelernt. Sie kam immer etwas verschlafen an und das fand ich sehr liebenswert. Wir kamen irgendwann ins Gespräch, haben uns dann mal zu normalen Zeiten verabredet und wurden ein Paar. Ist jetzt ein paar Jahre her und wir genießen weiterhin unser gemeinsames Hobby und vieles mehr. Wie schön. Damian aus Biberach noch an der 0722211. Wie geht deine Geschichte?
1: Mein Vater hat vor 14 Jahren eine Frau kennengelernt, die dann vor 12 Jahren geheiratet. Und die hat mehrere Töchter, die ich dann auch kennengelernt habe. Vor 10 Jahren bin ich dann mit ihrer zweitältesten Tochter zusammengekommen. Vor 5 Jahren haben wir geheiratet und mittlerweile haben wir 2 Kinder zusammen.
0: Moment, das ist deine Stiefschwester?
1: Im Prinzip ja.
0: Crazy.
1: Ja.
0: Hast du offensichtlich den gleichen oder einen ähnlichen Geschmack wie der Papa?
1: Es kommt so rüber, ja.

0: SWR3 hier jetzt mit den Gedanken von Christopher Hoffmann von der katholischen Kirche.
1: Haben Sie Schmerzen? Ich kontrolliere jetzt Ihre Temperatur. Wir besprechen noch Ihren Befund. Freundlich, professionell und zugewandt. So habe ich Sie erlebt. Ärztinnen und Pfleger auf der Station, auf der mein Vater seit einigen Tagen behandelt wird. Sie kommen aus Koblenz, Neuwied oder Montabaur im Westerwald. Aber auch aus Aleppo in Syrien, Kabul in Afghanistan und Asmara in Eritrea. Und ich mag mir wirklich nicht vorstellen, was wäre, wenn sie nicht da wären. Die zahlreichen Menschen mit Migrationshintergrund, die in dieser Klinik Infusionen anlegen und Bettpfannen ausleeren. Gemeinsam mit ihren in Deutschland geborenen Kolleginnen und Kollegen.

Viele von ihnen haben in den vergangenen Jahren unsere deutsche Sprache gepaukt, haben den Kampf mit der deutschen Grammatik aufgenommen, um heute den Patienten beizustehen in ihrem Kampf gegen Krebs oder die Folgen eines Schlaganfalls. Wenn gegen geflüchtete Menschen gehetzt wird, dann denke ich an Pfleger Meklit, Schwester Laila oder Dr. Ahmad. Und ich bin einfach nur dankbar, dass sie meinen Vater versorgt haben und dass Irina aus der Ukraine täglich das Zimmer sauber gemacht hat. Und dass sie alle jeden Tag am Krankenbett nicht nur ihren Job machen, sondern Nächstenliebe leben. Und ich kann nur jedem, der ins Krankenhaus muss, wünschen, dass sich dann so ein wunderbarer Mensch um ihn oder sie kümmert.

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12: Die Themen des Tages um 11 Uhr jetzt von Stefan Heuer.
13: Die deutsche Wirtschaft wächst wohl stärker als angenommen. Berlin zieht die Olympia-Bewerbung zurück. Das Wetter, viele Wolken, etwas Sonne bis 24 Grad. Nach ein paar wirtschaftlich schlechten Jahren ist Deutschland wieder im Aufschwung. Die führenden Wirtschaftsforschungsinstitute haben ihre Wachstumsprognose deutlich erhöht. Zu den Fachleuten gehört Oliver Holtemöller.
14: Die Entwicklung war vor allen Dingen im ersten Halbjahr deutlich besser, als wir das noch im Frühjahr erwartet hatten. Maßgeblich dafür waren die gute Entwicklung der Industrieproduktion und der Exportwirtschaft. Die Wirtschaftsleistung liegt jetzt erstmals seit Mitte des Jahres 2022 wieder über dem damaligen Höhepunkt vor dem Ausbruch der Gaspreiskrise, die ja zu einer mehrjährigen Schwächephase der deutschen Wirtschaft beigetragen hatte und die Erholung von der Pandemie jäh gestoppt hat.
13: Die gute Entwicklung habe im Laufe des Jahres aber einen Dämpfer bekommen.
14: Da spielen mehrere Faktoren eine Rolle. Einer davon ist das Niedrigwasser auf wichtigen Wasserstraßen. Das erschwert den Transport von Produkten, insbesondere in der chemischen Industrie, führt das zu Problemen. Wir haben dann auch die hohen Energiepreise, die den Haushalten Kaufkraft entziehen und die für die Unternehmen Produktionskosten bedeuten.
13: Der Aufschwung stehe deshalb auf einem schmalen Fundament, so die Fachleute. Berlin steigt aus dem Rennen um die deutsche Olympia-Bewerbung aus. 2 Tage vor der Entscheidung hat Berlins regierender Bürgermeister Wegner den Rückzug offiziell gemacht. Damit bleiben nur noch München und die Region Köln-Rhein-Ruhr übrig. Es geht um olympische und paralympische Spiele in 10 Jahren oder später. Die USA haben den russischen Präsidenten Putin zum nächsten G20-Gipfel im Dezember in Miami eingeladen. Das hat Außenminister Rubio nach einem Treffen mit seinem russischen Amtskollegen Lavrov am Rande der UN-Vollversammlung in New York mitgeteilt. Um Probleme zu lösen, müsse man sich auch mit den Menschen treffen, mit denen man nicht übereinstimme, sagte Rubio. Der ukrainische Präsident Zelensky warf Putin vor der UN-Vollversammlung unterdessen vor, keinen Frieden zu wollen. Oasis warnt vor Betrug beim Verkauf von Tickets für ihre nächste Tour.

0: Um Tickets für die Band musste man sich erst einmal bewerben. Dann sind Bewerber ausgelost worden, die jetzt per Mail einen persönlichen Code geschickt bekommen, mit dem sie online buchen können. Diese Codes werden nur ab heute und bis Sonntag verschickt und sie können definitiv nicht verkauft werden. Oasis treten Anfang Juli dreimal in München auf. Das ist ihr einziger Stopp in München, in Deutschland. Mehr regionale Nachrichten aus SWR3-Land gleich um 11:30 im SWR3-Regio-Ticker.
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2: Das Wetter in SWR3-Land heute eher dicht bewölkt. Zwischendurch kommt hier und da mal die Sonne durch, aber bei weitem nicht so viel wie gestern. Erst später ist es vereinzelt länger sonnig, vor allem von der Sieg bis nach Rheinhessen. Dazu zwischen 15 Grad in der Vulkaneifel und 24 Grad am Kaiserstuhl. Morgen und am Wochenende nach örtlichem Frühnebel wieder viel Sonne und jeden Tag ein bisschen wärmer. Es ist 11.03 Uhr, das Neueste aus dem SWR3-Verkehrszentrum hat Michael Spreth.
3: Die A45 Gießen Richtung Aschaffenburg ist zwischen Hanauer Kreuz und Alzenau Nord nach einem Unfall gesperrt. A61 Mönchengladbach Richtung Koblenz, zwischen Niederzissen und Mendig Brückenarbeiten, nur eine Spur frei, 3 Kilometer Stau. A7 Ulm Richtung Füssen, zwischen Kreuz Ulm-Elchingen und Dreieck Hittistetten Fahrbahnerneuerung, 4 Kilometer Stau, Verzögerung etwa 20 Minuten. A96 Lindau Richtung München, zwischen Wangen-West und Wangen-Nord, Baustelle 3 Kilometer Stau, hier auch 20 Minuten extra. Auf der B10 Ulm-Stuttgart zwischen Geisingen und Gingen in beiden Richtungen 2 Kilometer Stau, für eine Stunde kommt dazu. B14 Stuttgart Richtung Backnang, zwischen Backnang-Mitte und Backnang-West, Baustelle 2 Kilometer Stau. B31 Stockach Richtung Friedrichshafen, zwischen Stetten und Hakenau 3 Kilometer Stau, für eine Stunde dauert es länger. In der Gegenrichtung zwischen Immenstadt und Hakenau ebenfalls 3 Kilometer Stau. Infos jederzeit über die SWR3 Stautline 0722192821. Unterwegs eine sichere Fahrt.
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2: Mit Dennis Tienert, hallo. Wie wichtig es ist, dass wir unsere Erste-Hilfe-Skills immer frisch halten, hat sich gerade wieder auf dem Oktoberfest gezeigt. Da haben zwei Wiesenkellnerinnen direkt, nachdem sie den Notruf angerufen hatten, eine Herzdruckmassage gemacht und einem Mann so das Leben gerettet. Aber fast jeder Zweite macht das in so einem Notfall leider nicht. Deutschland ist da deutlich hinter anderen Ländern, was die Laienhelferquote angeht. Wie wir da aufholen können, darüber sprechen wir hier in 10 Minuten.
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0: SWR3 Now, die Vormittagsshow am Donnerstag. Wenn wir in eine Situation kommen, in der vor uns ein Mensch einen Herz-Kreislauf-Stillstand hat, fängt nur rund jeder zweite von uns mit Wiederbelebungsmaßnahmen an, bevor der Krankenwagen kommt. Die Quote von solchen Laienhelfern liegt in Deutschland bei knapp über 50%. Das ist zu wenig. Daran erinnert uns gerade auch die Woche der Wiederbelebung. Medizinjournalist Dr. Christian Hermanns, warum schaffen wir es in Deutschland seit Jahren nicht, diese Quote der Laienhelfer höher zu bekommen?
1: Das liegt sicherlich vor allen Dingen daran, dass dieser Herz-Lungen-Wiederbelebungsunterricht nur sehr schleppend in den Schulen eingeführt worden ist. In Nordrhein-Westfalen und Rheinland-Pfalz ist er erst ab diesem Jahr verpflichtend. Baden-Württemberg bietet ihn inzwischen flächendeckend an. Also das ist ein ziemlicher Flickenteppich in Deutschland. Und dabei sind die Maßnahmen ganz, ganz einfach vermittelt worden. Jetzt einfach mit diesen drei Worten: prüfen, rufen, drücken. Und ich habe gestern noch mit dem Sprecher des Deutschen Reanimationsregisters darüber gesprochen. Und er sagte, das liegt auch ganz einfach an unserer Trägheit, dass wir uns nicht um Dinge kümmern, die nicht unbedingt bei uns im Umfeld sind oder die wir im Moment für nicht wichtig halten.
0: Was wären denn konkrete Ideen, um die Quote anzuheben? Was machen andere Länder wie Norwegen mit einer Laienhelferquote von über 80% besser als wir?
1: Da gibt es mehrere Ansätze. Man könnte zum Beispiel viel stärker darauf dringen, dass von den Rettungsleitstellen aus Telefonreanimation angeleitet wird. Das heißt, wenn ein Hilfesuchender unter der 112 anruft, dann sollte der Notfallsanitäter oder der Disponent in der Rettungsleitstelle den Hilfesuchenden anleiten, was er zu tun hat. Dann gibt es ganz viele appgestützte Helfersysteme, dass man sich in ein System integrieren kann, wenn man Fähigkeiten hat, erste Hilfe zu leisten, und dann wird man über App alarmiert, sobald in der Nachbarschaft ein Herzstillstand passieren sollte. Und dann gibt es noch ganz viele kleine Ideen, dass man zum Beispiel die Polizei stärker mit einbindet oder Lieferdienste mit einbindet oder im öffentlichen Raum Übungsstationen einrichtet, mit denen man einfach zwischendurch mal so ein bisschen trainieren kann. Also die Menschen müssen tatsächlich viel, viel stärker da abgeholt werden, wo sie sind.
0: Und bevor sowas umgesetzt wird, kann auch jeder von uns nochmal überlegen, wann war eigentlich mein letzter der erste Hilfe kurz und habe ich das alles noch drauf? Wir können schneller in solche Notfallsituationen kommen, als uns das oft bewusst ist. 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

0: Gerade habe ich es noch gesagt, wie schnell und unverhofft wir in Situationen kommen können, in der unsere Erste-Hilfe-Skills gefordert sind. Wie wichtig es ist, dass wir in so einer Situation dann wissen, was zu tun ist, kommt diese Sprachnachricht hier an die 0722-2011.
1: Zu eurer Wiederbelebungswoche habe ich auch noch einen kleinen Beitrag. Michael Kasper ist mein Name. Hi. Ich habe diese Woche Jahrestag und zwar genau übermorgen am 26.09. Da bin ich vor 6 Jahren umgekippt mit einem plötzlichen Herzstillstand und ich hatte Gott sei Dank den richtigen Helfer vor Ort, der sofort reagiert hat, 11 Minuten gepumpt hat und mir einige Rippen gebrochen hat dabei. Ich bin ihm sehr dankbar dafür. Deswegen bin ich heute noch hier.
0: Hier ist SWR3.

0: 11.30 Uhr ist es. Das Neueste aus dem SWR3-Verkehrszentrum hat Michael Spät.
1: Bitte vorsichtig fahren auf der A8 Stuttgart Richtung München zwischen Hohenstadt und Merklingen. Eine ungesicherte Unfallstelle auf der linken Spur. Vorsicht im Alb-Donau-Kreis auf der Landesstraße zwischen Bernstadt und Abzweig nach Breitingen. Ein Hund auf der Fahrbahn. Achtung, ein Hund im Alb-Donau-Kreis auf der Landesstraße zwischen Bernstadt und Abzweig nach Breitingen. A45 Gießen Richtung Aschaffenburg zwischen Hanauer Kreuz und Alzenau Nord. 4 Kilometer Stau. Nach einem Unfall wird der Verkehr über den Standstreifen geleitet. A61 Mönchengladbach Richtung Koblenz zwischen Niederzissen und Mendig Brückenarbeiten. Nur eine Spur frei, 3 Kilometer Stau. Auch auf der A65 Landau Richtung Ludwigshafen zwischen Neustadt-Weinstraße Süd und Neustadt-Weinstraße Nord, 3 Kilometer Stau. A7 Ulm Richtung Füssen zwischen Kreuz-Ulm-Elchingen und Dreikittelstetten, Fahrbahnerneuerung, 4 Kilometer Stau, 20 Minuten kommen dazu. Auf der A96 Lindau Richtung München zwischen Wangen-West und Wangen-Nord, Baustelle, 3 Kilometer Stau, hier 20 Minuten extra. B10 Ulm Richtung Stuttgart zwischen Geislingen und Gingen, in beiden Richtungen 2 Kilometer Stau, Viertelstunde plus. B14 Stuttgart Richtung Backnang zwischen Backnang Mitte und Backnang West. Baustelle 2 Kilometer Stau, auch hier eine Viertelstunde mehr einplanen. B31 Stockach Richtung Friedrichshafen zwischen Stetten und Hagenau. 3 Kilometer Stau, Viertelstunde kommt dazu. In der Gegenrichtung zwischen Immenstadt und Hagenau ebenfalls 3 Kilometer Stau und eine Viertelstunde Verzögerung. 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
3: Die Verurteilung des Delp-Gründers Serkan Erin im Iran sorgt für Bestürzung. Baden-Württembergs Ministerpräsident Özdemir will sich für seine Freilassung einsetzen. Erin war für die humanitäre Hilfsorganisation im Iran und wurde dort zu 10 Jahren Haft verurteilt. SWR3-Reporter Maxim Flößer.
4: In einem gemeinsamen Statement verurteilen Baden-Württembergs Ministerpräsident Cem Özdemir und Landtagspräsident Thomas Strobel das Vorgehen des Irans. In den sozialen Netzwerken drückten die Musiker Kool Savas und Max Herre ihr Mitgefühl aus. Der ehemalige

0: ehemalige VfB-Torwart Timo Hildebrand, der mit dem 42-Jährigen eng befreundet ist, sagte der Stuttgarter Zeitung, für ihn sei es einfach nur schlimm. Serkan Ehren war im Juni 2025 in den Iran gereist, um dort während des Irankrieges humanitäre Hilfe zu leisten. Seitdem kam er nicht wieder zurück. Das iranische Gericht soll ihn verurteilt haben, weil Ehren angeblich Kontakt zu einem Land habe, das der Iran als feindlich einstuft.
1: Auf dem Gelände des Unternehmens ADM Wild in Eppelheim im Rhein-Neckar-Kreis ist ein noch unbekannter reizender Stoff ausgetreten. Nach Angaben der Feuerwehr gab es mehrere leicht Verletzte. Was man bisher weiß, berichtet SWR3-Reporter Danilo Quarta.
2: Die Rettungskräfte sind vor Ort im Einsatz, unter anderem auch mit einem Trupp, der herausfinden soll, welcher Stoff da eigentlich ausgetreten ist. So die Feuerwehr. 25 Menschen sind leicht verletzt und beklagen Reizungen in Augen und Atemwegen. Mehr Informationen sind im Moment noch nicht bekannt. ADM Wild ist ein Hersteller von Lebensmittel- und Getränkezutaten.
1: Der Betze bildet, so heißt ein neues Workshop-Angebot des Fußballclubs 1. FC Kaiserslautern. Das richtet sich an Kinder und Jugendliche von 6 bis 18 Jahren. Sie können dabei zum Beispiel lernen, wie sie mit sozialen Medien sicher und kritisch umgehen und was jeder Einzelne für eine nachhaltige Zukunft tun kann. Die Workshops im Stadion sind kostenlos. Projektleiterin Jill Biedinger.
3: Wir wollen Kinder und Jugendliche oder junge Menschen an einem Ort erreichen, mit dem sie eh schon eine ganz große emotionale Verbindung haben und die Stahlkraft vom FCK dann auch nutzen, dass wir gesellschaftlich relevante Themen in einer lebensweltnahen Umgebung auch den Kindern und Jugendlichen mitgeben können.
1: Das war der SWR3 Regio-Ticker. Die nächsten Nachrichten gibt es um 12.
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0: Hier ist SWR 3. Viele von euch melden sich an der 0722 1 20 11, nachdem wir gerade ja über die schlechte Laienhelferquote in Deutschland bei um die 50% gesprochen haben. Im Vergleich zu Ländern wie Norwegen, wo es über 80% liegt, oder Dänemark oder auch die Niederlande. Und was es bräuchte, damit mehr Leute im Notfall anderen Menschen mit Wiederbelebungsmaßnahmen helfen, bevor der Krankenwagen da ist. Ich sagte dann hinten raus, dass es auch schon damit anfangen könnte, dass wir alle mal überlegen, wann denn unser letzter Erste-Hilfe-Kurs war. Meiner war nämlich 1999, tatsächlich kurz vorm Führerschein. Und ob wir das alles noch so drauf haben. Dazu meint Ralf in seiner Sprachnachricht, da die 0722 1 20 11 aus Schutensee.
1: Wir haben dann so den Eindruck, das Ganze ist sehr kompliziert. Das kann ich nur, wenn ich erst vor kurzem einen Erste-Hilfe-Kursus hatte. Das habe ich wahrscheinlich gar nicht drauf. Vielleicht ist es auch so ein Punkt. Die Blockade im Hirn muss vielleicht auch fallen. Ich muss nicht bewiesen haben, dass ich es drauf habe, sondern im Notfall muss ich halt einfach mal loslegen. Es einfach machen und einfach auch in dem Bewusstsein, ich kann nichts falsch machen, weil wenn ich nichts mache, ist das der Fehler.
0: Aber ich glaube auch, das aufzufrischen senkt vielleicht trotzdem so diese Hemmschwelle, weil wir uns dann sicherer fühlen. SWR3-Hörer Gerd ist schon seit vielen Jahren ehrenamtlich Rettungssanitäter und Lkw-Fahrer und hätte eine andere Lösungsidee.
2: Alle Lkw-Fahrer müssen alle 5 Jahre eine Fortbildung machen oder neue Module, wie man so schön sagt.
0: Ja. Warum nicht beim normalen Führerschein?
2: Da muss man ja auch einen Erste-Hilfe-Kurs machen.
0: Ja, aber nur zu Beginn einmal.
2: Genau, das ist bei mir schon ein paar Jahre länger her. Warum macht man das nicht verpflichtend?
0: Ich sehe es ganz genauso. Ich würde es gerne machen, aber das sind halt so Dinge, weil ich es nicht machen muss. Man schiebt es vor sich her. Es wird aufgeschoben.
2: Das ist es.
0: Und deswegen ist, glaube ich, so eine Pflicht gar nicht so schlecht.
2: Ja, eben. Ich bin auch hier Helfer vor Ort bei uns in Walsbachtal. Ja, und bin auch auf verschiedenen anderen Rescue-Apps, wenn ich da unterwegs bin, beruflich, und habe schon öfters mal einen Einsatz gehabt. Aber wie gesagt, wenn man da eine Verpflichtung vom Staat her machen könnte, da wäre schon viel, viel geholfen.
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Gefahrenstelle aus dem SW3-Verkehrszentrum. Vorsicht auf der B256 Waldbrühl Richtung Neuwied. Zwischen Niederbieber und Neuwied-Tornei steht ein defektes Fahrzeug. Fahrt vorsichtig, kommt gut an mit SWR3.

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7: Um 12 Uhr die Themen des Tages jetzt von Stefan Heuer.
8: Die Organspende ist wieder Thema im Bundestag. Die deutsche Wirtschaft wächst wohl stärker als erwartet. Das Wetter viele Wolken, etwas Sonne bis 24 Grad. Der Bundestag spricht darüber, wie etwa 8000 schwer erkrankte Menschen besser geholfen werden kann, die auf ein Spenderorgan warten. Politiker aus verschiedenen Parteien hätten gerne, dass künftig alle Leute automatisch zu möglichen Organspendern werden, außer sie widersprechen. Diese mögliche Regel ist umstritten. Wir haben in Mainz gefragt, was haltet ihr davon?
9: Finde ich sehr gut, weil ich glaube, da würden viel mehr Organe gespendet werden, da würde man viel mehr Leute abholen.
10: Ich fände die Lösung auch nicht schlecht, weil manche Menschen sind einfach zu bequem, um sich einen Ausweis zu besorgen. Und wer absolut dagegen ist, hat ja dann die Möglichkeit, dagegen zu sein.
11: Ich halte davon nichts, weil es bestimmt einen großen Personenkreis gibt, der das nicht möchte, aber es auch nicht weiß, dass er eigentlich Widerspruch einlegen muss.
8: Der Arzt und Grünen-Politiker Armin Grau aus Rheinland-Pfalz hat an dem Vorschlag im Bundestag mitgearbeitet und das ist seine Meinung.
12: Es wird ja oft von den Kritikern einer Widerspruchsregelung gesagt, keine Äußerung, ein Schweigen kann man nicht als Ja bewerten. Das ist ein Argument, das wir natürlich sehr ernst nehmen, überhaupt keine Frage. Jetzt muss man aber wissen, dass Umfragen zufolge 85% der Menschen in Deutschland der Organspende gegenüber positiv eingestellt sind. Das kontrastiert massiv zu den tatsächlichen Spenderzahlen derzeit.
8: Der deutschen Wirtschaft geht es wieder besser. In ihrer Herbstprognose gehen die führenden Forschungsinstitute von einem Anstieg des Bruttoinlandsprodukts um 1,3% aus. Das ist mehr als doppelt so viel, wie sie im Frühjahr noch dachten. Das liege vor allem an den staatlichen Ausgaben für die Verteidigung und die Infrastruktur, etwa Autobahnen oder auch Kliniken. Der Aufschwung stehe aber auf einem schmalen Fundament, so die Fachleute. Sie hat Fußballgeschichte geschrieben und jetzt ist Schluss damit. Sabrina Wittmann hat als erste Trainerin Deutschlands ein Profi-Männerteam gecoacht, das von Ingolstadt. Jetzt hat der Drittligist sie entlassen. Kilian Mädele über die Gründe.
13: Die Entlassung ist Sabrina Wittmann heute Morgen in einem persönlichen Gespräch mitgeteilt worden. Ingolstadts Geschäftsführer Harald Gärtner erklärt in einer Pressemitteilung, auf menschlicher und persönlicher Ebene sei ihnen dieser Entschluss sehr schwer gefallen. Sabrina Wittmann sagt, ich hätte sehr gerne weitergemacht. Leider sei das Vertrauen hierfür nicht mehr da und der Verein habe sich für eine andere Lösung entschieden. Mit 8 Punkten nach 7 Spieltagen ist der FCI Tabellen-13. Der dritten Liga.
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7: Das Wetter für SWR 3 Land vom Rheinland bis zum Bodensee. Boah, das ist ein ganz schöner Wind heute.

0: sagte Wetterfrau Lea Spindler.
1: Ja, der ist schon recht lebhaft. Dadurch reißt es aber auch immer mal wieder Lücken in die Wolkendecke und dann gibt es auch so ein bisschen Sonne. Vor allem zum Nachmittag und Abend hin wieder mehr. Die Nacht wird dann aber klar und echt kalt. Da haben wir nämlich 8 bis 0 Grad und bei einigen gibt es dann auch Bodenfrost. Morgen geht es wieder örtlich mit Nebel in den Tag. Danach gibt es aber richtig viel Sonne. 19 Grad haben wir dann im Westallgäu, bis zu 25 Grad an der Saar. Und am Wochenende geht es dann sonnig weiter und es wird auch echt warm.
0: Es ist 12.03 Uhr, das Neueste aus dem SWR3-Verkehrszentrum. A45 Gießen Richtung Aschaffenburg. Zwischen Hanauer Kreuz und Alzenau Nord. 4 Kilometer Stau. Nach einem Unfall wird der Verkehr hier über den Standstreifen geleitet. A5 Karlsruhe-Frankfurt zwischen Kronau und Waldorf-Wiesloch. Baustelle 5 Kilometer stockend. A6 Kaiserslautern Richtung Saarbrücken zwischen St. Ingbert Mitte und St. Ingbert West. 2 Kilometer Stau. A61 Mönchengladbach Richtung Koblenz zwischen Niederzissen und Mendig. Brückenarbeiten. Hier ist nur eine Spur frei. 3 Kilometer Stau. Hier braucht er ungefähr eine Viertelstunde länger. A65 Landau Richtung Ludwigshafen zwischen Neustadt-Weinstraße Süd und Neustadt-Weinstraße Nord, 3 Kilometer Stau. A7 Ulm Richtung Füssen zwischen Kreuz-Ulm-Elchingen und Dreikittistetten, Fahrbahnerneuerung, 3 Kilometer Stau. Hier kommt eine Viertelstunde obendrauf. A8 Stuttgart Richtung Karlsruhe zwischen Heimsheim und Pforzheim Nord, Baustelle 8 Kilometer stockender Verkehr. A8 Stuttgart-München zwischen Hohenstadt und Märklingen. Noch 4 Kilometer Stau, die Unfallstelle ist aber geräumt. A96 Lindau Richtung München zwischen Wangen-West und Kisleck. Baustelle 9 Kilometer Stau, 35 Minuten extra. Und die B31 Friedrichshafen Richtung Stockach zwischen Immenstadt und Hagenau am Bodensee 2 Kilometer Stau. In der Gegenrichtung zwischen Stetten und Hagenau ebenfalls 2 Kilometer Stau.
2: Gute Fahrt!
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0: Mit Dennis Tingertalo. Wirtschaftswachstum. Ein Wort, das wir in den letzten Jahren selten gehört haben. Erst recht nicht im Zusammenhang mit verdoppeln. Aber genau das sagen Wirtschaftsinstitute jetzt für die deutsche Wirtschaft voraus. Im neuen Herbstgutachten, was eben vorgestellt wurde. Welche Branchen wachsen könnten und wer weiter zu kämpfen hat. Gleich im SWR 3 Top-Thema gegen 11:45.
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1: Die deutsche Wirtschaft könnte doppelt so stark wachsen wie gedacht. 1,3% ist die Prognose, das sagen die führenden Wirtschaftsforschungsinstitute in ihrem Herbstgutachten. Jutta Kaiser aus der SWR3 Wirtschaftsredaktion. Das ist doch eine sehr gute Nachricht. Bei der Verkündung eben war aber von Euphorie nicht wirklich was zu spüren. Warum?
2: Naja, also die Wirtschaftsleistung, die fällt zwar laut dem Gutachten so stark aus wie seit 2022 nicht mehr und das Wachstum ist auch doppelt so hoch wie noch im Frühjahr gedacht. Alles wichtig und gut, aber wenn man das jetzt mit dem in früheren Jahren vergleicht und was da so in Deutschland ging mit Wachstumswerten zwischen 2 und 4%, dann sind die aktuellen Zahlen eben nicht gerade spektakulär. Dazu kommt, es ist in der Wirtschaft vor allem auch in den ersten 6 Monaten 2026 besser gelaufen und aktuell gibt es schon wieder einen gewissen Dämpfer. Unter anderem hat zum Beispiel die Industrie seit Juli weniger produziert und die Unternehmen haben auch weniger exportiert. Die Forscher, die gehen zwar davon aus, das wird nur eine kleine Delle sein beim Wachstum. Alle sind optimistisch, aber eben auch noch nicht in Sektlaune.
1: Was sind die Gewinnerbranchen laut dieser Prognose und wer die Verlierer?
2: Also gut läuft es unter anderem bei Unternehmen, die auf der Welle des weltweiten KI-Booms surfen. Das sind zum Beispiel Hersteller von Datenverarbeitungsgeräten oder auch Firmen, die Rechenzentren bauen oder Dienstleistungen in dem Bereich anbieten. Und dann will der Staat ja in Zukunft massiv investieren, zum Beispiel in Straßen, Brücken und vor allem auch in die Verteidigung. Also davon profitiert dann die Baubranche und die Rüstungsindustrie. Weniger gut läuft es in der chemischen Industrie. Hier hat ja das Niedrigwasser in den letzten Monaten zu jeder Menge Problemen geführt. Dazu kommen auch sehr hohe Energiepreise, die einfach reinhauen. Und überhaupt kann man sagen, die Privatwirtschaft schätzt ihre Lage am Standort Deutschland eher mäßig ein und die investiert momentan auch kaum.
1: Das Ganze ist ja eine Prognose, also eine Vorhersage. Was sind denn die größten Unbekannten, von denen unser Wirtschaftswachstum jetzt abhängt?
2: Das Thema Energiepreise ist so ein Unsicherheitsfaktor, denn es weiß ja einfach keiner, wie der Iran-Krieg jetzt weiter verläuft, wie lange die Straße von Hormuz dann auch noch geschlossen bleibt. Ja, und auch das Wetter, das kann sich noch auf die Wirtschaft auswirken, je nachdem, wie kalt der Winter wird. Die Frage ist auch, ob der Staat seine Investitionsoffensive wirklich so schnell umsetzt wie geplant und welche Wirtschaftsreformen überhaupt noch kommen und was die dann bringen. Und was uns alle angeht, die Inflation, die wird voraussichtlich dieses und auch nächstes Jahr hoch sein, bei um die 3%. Und solange das so ist, da halten sich einfach viele Menschen zurück beim Geldausgeben. Und der private Konsum, der fehlt eben auch der Wirtschaft. Er sorgt nämlich für rund die Hälfte der deutschen Wirtschaftsleistung.
1: Information und Einschätzung von Jutta Kaiser aus unserer Wirtschaftsredaktion.
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1: Super, danke dir. Ich musste mich in dem neuen Studio gerade noch orientieren, wo du bist. Deswegen hatte ich am Anfang diesen blöden Holpler. Aber du warst perfekt.

Ja, Leute, es ist immer noch neu hier. Und ihr habt es natürlich nicht nur gehört, sondern auch liebevoll kommentiert, gerade beim Top-Thema. Erst der kleine Holper beim Einstieg, als ich hier nach Orientierung gesucht habe und den Regler von der Kollegin, wo die drauf ist, die war mir hier zugeschaltet live aus Mainz. Und danach dann noch, wie ich mich von ihr verabschiedet habe, wo ich vergessen habe, das Mikrofon auszumachen. Ja, da schreibt mir hier natürlich Thorsten, perfekter blöder Holper. Ja, na klar, der war perfekt, weil ich dann vergessen habe, das Mikro auszumachen. Oder Didi hier, Lob unter Kollegen, finde ich super. Viel Erfolg beim Orientieren, Dankeschön. Oder Kai auch, Lampert. Aus Lampertheim fühlte sich gut informiert. Aha, neues Studio, deswegen die Häupler. Das erklärt einiges. Ja, es ist diese Woche erst das zweite Mal, der zweite Tag aus unserem neuen Studio für mich hier. Und wenn einige sagen, ein Radiostudio ist doch ein Radiostudio, das kann doch nicht so schwer sein. Doch, dieses neue Studio hier funktioniert komplett anders als andere. Da wird es vielleicht noch die ein oder andere Panne geben. Gewöhnt euch lieber schon mal dran. Hier kommt was Aktuelles aus dem Verkehrszentrum. Vorsicht auf der A3 Frankfurt Richtung Würzburg. In der Ausfahrt Aschaffenburg-West-Stockstadt liegt ein Metallteil. Und Vorsicht auch im Kreis Breisgau-Hochschwarzwald auf der Landesstraße zwischen Iringen und Breisach. Liegt eine Heugabel auf der rechten Spur. Fahrt vorsichtig, kommt gut an mit SWR3.

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3: In Bad Bergzabern gerade wolkig und 19 Grad, in Gaggenau bedeckt 19 und in Waldmichelbach bedeckt 15 Grad. Es ist 12.31 Uhr, das Neueste aus dem SWR3-Verkehrszentrum. Vorsicht auf der A3 Frankfurt-Würzburg. In der Ausfahrt Aschaffenburg-West-Stockstadt liegt ein Metallteil auf der Fahrbahn. Vorsicht auf der A67 Darmstadt Richtung Mannheim. Zwischen Gernsheim und Lorsch liegt ein Reifen auf der linken und der mittleren Spur. A45 Gießen Richtung Aschaffenburg zwischen Hanauer Kreuz und Alzenau Nord, 4 Kilometer Stau. Wegen Bergungsarbeiten wird der Verkehr hier über den Standstreifen geleitet. A5 Karlsruhe Frankfurt zwischen Kronau und Waldorf-Wiesloch, Baustelle 7 Kilometer stockend. Hier dauert es für euch eine Viertelstunde länger etwa. A5 Kassel Frankfurt zwischen Westkreuz Frankfurt und Frankfurt Westhafen, 3 Kilometer Stau. Da liegen Holzteile auf der Fahrbahn und es haben sich schon mehrere Unfälle ereignet. A61 in Mönchengladbach Richtung Koblenz zwischen Niederzissen und Mendig. Brückenarbeiten. Hier ist nur eine Spur frei. 3 Kilometer Stau. Viertelstunde extra. A65 Landau Richtung Ludwigshafen zwischen

0: Neustadt-Weinstraße Süd und Neustadt-Weinstraße Nord 2 Kilometer Stau. A7 Ulm Richtung Füssen zwischen Kreuz Ulm-Elchingen und Dreikettistetten, Fahrbahnerneuerung, 3 Kilometer Stau, auch hier eine Viertelstunde plus. A8 Stuttgart Richtung Karlsruhe zwischen Heimsheim und Pforzheim-Nord, Baustelle, 8 Kilometer stockender Verkehr. Und A96 Lindau Richtung München zwischen Wangen-West und Kisleck, Baustelle, 9 Kilometer Stau. Hier braucht er ungefähr 35 Minuten länger. Allen unterwegs, gute und sichere Fahrt.
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2: Hallo.

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0: hier eine Portion Motivation.
1: Und jetzt die Begeisterungswelle mit Onkel Fisch. Überall wieder nur gute Nachrichten. Zum Beispiel endlich wieder Tankrabatt. Raffiniert, Markus. Zum dritten Mal seit 2022 versucht eine Bundesregierung einen Tankrabatt. Und diesmal muss es einfach klappen.
2: Das stimmt. Die Mineralölindustrie hat zweimal ordentlich Geld in die eigene Tasche gepumpt. Das werden sie beim dritten Tankrabatt bestimmt nicht machen und alles an den Kunden weitergeben. Sonst würde sich Berlin ja was anderes einfallen lassen.
1: Das Blöde ist, wenn man stattdessen Nahverkehr für 3 Monate umsonst oder billigere Bahntickets machen würde, dafür hätte man vorher das Netz ausbauen müssen. Aber Gott sei Dank bleibt der Benzinbonus beim Blick auf die Weltlage ein dreimaliges Ereignis.
2: Aber die Freunde

0: müssen ja das Verbrennerauto schützen, weil das ist das, was das Volk will. Gut, das Volk weiß das noch nicht und kauft wie bekloppt Elektrokarren. Und das nur, weil der Strom billiger ist. Also Phantasten.
1: Ja, die vergangenen Tankrabatte haben einem Vielfahrer aufs Jahr gerechnet immerhin den Gegenwert von 2x Gyros Pommes gespart. Und man muss das ja auch mal im Vergleich sehen. Auf dem Oktoberfest ist der Liter immer noch deutlich teurer.
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0: seid ihr auch im Club der Prokrastinaten? Dann probiert's doch mal mit der Pomodoro-Taktik. Bei Schauspieler Robert Pattinson funktioniert die wohl. Er hat große Probleme mit langen To-Do-Listen. Wenn er so eine abarbeiten muss, bleibt er zum Teil bis nachts um 3 wach, weil er alles auf den letzten Drücker macht. Das ist mein Prokrastinations-Buddy. Ich kenne das sehr gut. Ihr wisst, in meinem Namen steckt's drin. Prokrastination. Ich sag's immer wieder. Aber seitdem er diese Pomodoro-Regel anwendet, klappt das wohl alles besser. Dani Hilb aus dem SV3Now-Team. Wir haken jetzt sofort danach, bevor irgendwas anderes dazwischen kommt. Was ist der Pomodoro-Prokrastinationstrick?
1: Der ist scheinbar für viele Menschen ein echter Gamechanger. Dabei konzentriert man sich 25 Minuten komplett auf eine Aufgabe, okay, bevor man dann 5 Minuten

0: Hause macht. Aha. Das ist alles.
1: Wenn ihr heute für den Feierabend schon den ganzen Aufgabenberg seht, Wäsche waschen, Essen kochen, aufräumen, Papierkram machen.
2: Ja, dann schafft ihr mit der Pomodoro-Regel im besten Fall wirklich alles. 25 Minuten sich da richtig reinhängen, dran machen und dann wieder kurz Pause. Dann könnt ihr euch insgesamt länger konzentrieren und auf die To-Dos fokussieren.
1: Aber was hat das jetzt mit Pomodoro zu tun?
2: Pomodoro ist im Italienischen ja die Tomate. Angeblich hatte der italienische Erfinder der Regel, Francesco Cirillo, eine Küchenuhr in Form von einer Tomate. Die hat er immer als Timer benutzt. Kriegt man tatsächlich auch im Netz. Ist einfach eine Uhr, die man aufzieht und die gibt es eben auch in knallrot und mit einem grünen Stiel. Ist praktisch, denn mit so einem Teil greift man jetzt schon nicht zum Beispiel auf die Handy-Stop-Uhr oder greift man zurück. Denn wenn man das wieder in der Hand hat, ne, ist die Ablenkungsgefahr natürlich wieder enorm.
1: Optimal auch für Social-Media-Dauerscroller oder alle, die nicht wissen, wo sie anfangen sollen bei einem Riesenberg an To-Dos.
2: Ja, nach 4 25-Minuten-Blöcken kannst du dir dann auch mal eine längere Pause gönnen. Nicht nur 5, sondern 20 bis 30 Minuten, bevor es dann weitergeht. Falls du nicht eh schon wirklich alles dann weggeschafft hast im Pomodoro-Wahn.
1: Und danach dann einen Riesenteller Spaghetti Pomodoro. Natürlich. 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

Mist, mit diesen 10 Sekunden aushallen habe ich nicht gerechnet. Ich bin eigentlich richtig sauber getimed jetzt, damit die letzte Musik pünktlich zu der Werbung aufhört. Jetzt muss ich nur kurz warten. Ah, jetzt. Okay. Jetzt kann ich Tschüss sagen. Gleich ab 13 Uhr Konzi Zöller hier für euch in der Konzi-Show. Das war SWR3 Now für heute mit Dennis Thiener. Tschüss.

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2: Die Themen des Tages jetzt um 13 Uhr mit Stefan Heuer.
3: Berlin steigt 2 Tage vor der Olympia-Entscheidung aus. KI-Weiterbildung im Job bleibt oft unbeachtet. Das Wetter, viele Wolken, etwas Sonne bis 24 Grad. 2 Tage vor der deutschen Olympia-Entscheidung sind nur noch München und die Regionen Rhein, Ruhr und Köln im Rennen. Berlin zieht die Bewerbung zurück und Berlins noch regierender Bürgermeister Wegner findet das schade.
4: Denn Olympische und Paralympische Spiele wären eine Riesenchance gewesen. Eine Riesenchance für Berlin, eine Riesenchance für Ostdeutschland, eine Riesenchance auch für die nachfolgenden Generationen.
3: Er ist davon überzeugt, dass Berlin die größte Stahlkraft für Olympia in Deutschland habe. Warum dann der Rückzug? Dazu SWR3 Berlin-Reporterin Angela Ulrich.
5: Nach dem Wahlsieg der Linkspartei in Berlin sei der Rückhalt nicht mehr ausreichend gewesen. Leider wurde uns der Stecker gezogen und diese Chance genommen, so Wegner. Berlin wollte die Spiele gemeinsam mit Brandenburg, Mecklenburg-Vorpommern und Sachsen ausrichten. In einem Ranking hatte das Präsidium des Deutschen Olympischen Sportbundes die Stadt allerdings auf den letzten Platz gesetzt. Die endgültige Entscheidung, mit welcher Stadt oder Region Deutschland ins Rennen um die Olympischen und Paralympischen Spiele für 2036, 40 oder 44 geht, fällt am Samstag in Baden-Baden.
3: Der Bundestag hat wieder darüber diskutiert, ob Organspenden anders organisiert werden sollen. In 2 Vorschlägen wird die sogenannte Widerspruchslösung gefordert. Dabei kommt jeder nach seinem Tod als Organspender in Frage. Außer er hat vorher widersprochen. Eine kleinere Gruppe von Abgeordneten will, dass es freiwillig bleibt und man klar Ja sagen muss, wenn man spenden möchte. Im Moment gibt es immer noch zu wenig Spenderorgane für die vielen Menschen auf den Wartelisten. KI am Arbeitsplatz ist für viele ein großes Thema. Eine Umfrage der Internationalen Hochschule in Erfurt zeigt, dass mehr als die Hälfte der Befragten es wichtig finden, KI-Kenntnisse beim Start in den Job zu haben. Einzelheiten von Jenny Bein aus der SWR3 Wirtschaftsredaktion.
6: Bei der Frage, ob künstliche Intelligenz zunehmend die Aufgaben von Berufsanfängern übernehmen wird, gehen die Meinungen auseinander. Rund 40% stimmten in der Umfrage dafür, genauso viele dagegen. Die Umfrage zeigt auch, obwohl viele der Befragten KI für wichtig halten, nehmen sie entsprechende Weiterbildungen in ihrem Unternehmen nicht in Anspruch.
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2: Das Wetter für SWR3-Land vom Rheinland bis zum Bodensee. Kalte Nächte, schöne Tage, so ist der Ausblick. Wetterfrau Lea Schwindler ist da.
7: Hallo, ja, auf jeden Fall. Also heute Nacht wird es schon ziemlich kalt mit so 8 bis 0 Grad. Also in einigen Regionen wird es Bodenfrost geben. Und heute kommt die Sonne ja noch so ein bisschen durch und morgen dann aber volle Kanne. Wir haben 19 Grad dann im Westallgäu, bis zu 25 Grad gibt es an der Mosel und auch übers Wochenende. Also es bleibt jetzt insgesamt einfach sehr sonnig. Ab und zu gibt es mal ein paar Quellwolken und zum Wochenende hin wird es dann auch noch wärmer, am Sonntag sogar bis zu 30 Grad stellenweise.
2: Wow. Das Neueste aus dem SWR3-Verkehrszentrum um 3:03. Bitte Vorsicht auf der A6 Mannheim Richtung Heilbronn. Zwischen Sinsheim Süd und Sinsheim Steinsfurt liegt eine tote Katze auf der linken Spur. Bitte Vorsicht im Kreis Reutlingen auf der Landesstraße zwischen Sirchingen und der B465. Da gibt es eine Ölspur. Die A5 Basel Richtung Karlsruhe zwischen Efringen-Kirchen.

0: München und dem Dreieck Neuenburg Baustelle 2 Kilometer Stau. A5 Karlsruhe Richtung Frankfurt zwischen Kronau und Waldorf-Wiesloch Baustelle 7 Kilometer stockender Verkehr, Verzögerung bis zu einer Viertelstunde. Die A6 Kaiserslautern Richtung Saarbrücken zwischen dem Kreuz Neunkirchen und St. Ingbert West 2 Kilometer Stau. A65 Landau Richtung Ludwigshafen zwischen Neustadt an der Weinstraße Süd und Neustadt an der Weinstraße Nord 2 Kilometer Stau an der Baustelle. A7 Ulm Richtung Füssen zwischen dem Kreuz Ulm-Elchingen und dem Dreieck Hittistetten. Die Fahrbahn wird erneuert, 4 Kilometer Stau, Verzögerung bis zu 20 Minuten. A8 Stuttgart Richtung Karlsruhe zwischen Heimsheim und Pforzheim Nord Baustelle 9 Kilometer stockender Verkehr. A96 Lindau Richtung München zwischen Wangen West und Kisleck eine Baustelle, 5 Kilometer Stau, Verzögerung bis zu 25 Minuten. Und die B10 Neu-Ulm Richtung Ulm zwischen Neu-Ulm-Mitte und der Zinglerstraße in Ulm. Ein Unfall auf der rechten Spur, deshalb 2 Kilometer Stau. Kommt gut an, Verkehrsinfos gibt's auf swr3.de.
1: Hallo, mein Name ist Celine, ich bin aus Düsseldorf und heute gehört die Show mir.
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0: Celine hat die Macht. Wir haben so eine schöne Playlist vorbereitet. 15 musikalische Früherzieher, 8 Fußpflegestudio-Inhaber und 0 Mafiosi haben drüber geschaut und die Liste für gut befunden. Und doch darf Celine aus Düsseldorf einen Song ihrer Wahl austauschen. Wir sind gespannt. Bis 16 Uhr hat sie Zeit. Wir plaudern so lange mit Friseurin Yvonne. Wir sind verabredet in 10 Minuten hier.
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0: machen wir eine Runde Quatsch.
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0: Meine Friseurin Yvonne kann man mitten in der Nacht aufwecken und sie kann einem die vierte Seite der Bunten auswendig aufsagen. Sie hat ihren Salon im Odenwald und sie ist Smalltalk-Profi. Hallo Yvonne, willkommen in der Show.
2: Hallöchen, Conti.
0: Yvonne, Taylor Lautner, du weißt schon, der von Twilight, und seine Frau Taylor.
2: Mhm, haben ein Kind.
0: Ja, wir haben sie ihren Sohn genannt.
2: Das heißt Taylor.
0: Ja, mit zweiten Namen zumindest.
2: Gott, ich bin so schlau, wie bin ich nur auf die Idee? Mit zweitem Namen? Ah, okay, gut. Was ist der erste?
0: Lennon. Lennon Taylor.
2: Lennon Taylor.
0: Das klingt wie ein Drink. Ich hätte gern einen Lennon Taylor.
2: Oh ja, da ist bestimmt was mit Wodka drin. Ja, nehme ich auch. Ich nehme auch einen, danke.
0: Wie findest du es, dass sich das Thema Taylor durchzieht?
2: Naja, ich finde es irgendwie auch ganz okay. Warum nicht? Das wäre jetzt auch komisch, wenn sie nicht so genannt hätten. Blöd wird es, je nachdem, wie viele Kinder die kriegen, wenn die alle mit Zweitnamen noch Taylor heißen.
0: Ich meine, in den USA ist es wahrscheinlich gar nicht so selten, oder? Mit Taylor Junior.
2: Ja, die haben ja eh total dämliche Namen. wir gucken gerade so eine ganz schlimme Serie und dann heißt er John B. John B. Wo kommt dieses B her? Für was steht es und warum sagt man es dazu? Und ich glaube, das ist so ein amerikanisches Ding einfach.
0: Frag mal Johannes
2: Seltsame
0: B.
2: Seltsame Namen. Ja, aber das sagt ja vielleicht keiner, Johannes B. Johannes B.
0: Wo ist Johannes A, fragt man da.
2: Ja. Ja, du hast auch wieder recht, ne?
0: Das müssen wir ihn eigentlich mal fragen.
2: Und ob er auch einen Bruder mit Johannes C. hat, vielleicht ist das auch die Anordnung einfach, ne? Hier, das ist Durchgang A, Durchgang B, Durchgang C. Herrlich.
0: Okay. Du hast keine zweite Yvonne bei dir zu Hause, nehme ich an?
2: Nee, habe ich nicht. Ich heiße auch Yvonne Nadine.
0: Das macht's nicht besser.
2: Wie heißt denn du noch, Konstantin?
0: Kilian.
2: Nein.
0: Mhm. Das ist in Franken, weil in Franken die Katholiken von den Iren missioniert wurden.
2: Irischer Name.
0: Ja, aber ich saufe auch genauso viel, deswegen das passt.
2: Deine Eltern wussten das. Die haben dir den Namen auch mit einem Sinn dahinter gegeben. Weißt, sie haben sich Gedanken gemacht, wie wir das Kind denn nennen wollen.
0: In diesem Sinne, meine liebe Yvonne, Nadine, wir müssen uns friseurgerecht verabschieden, deswegen Bussi links.
2: Mua.
0: Bussi rechts.
2: Mua.
0: Und bis ganz bald, teuerste.
2: Mach's gut, Konstantin, Kilian, Zoller.
3: Und gleich in der Konzi-Show. 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In 3 Monaten ist Heiligabend. Warum dieses Jahr nicht mal ohne Stress? Könnten wir jetzt schon etwas vorbereiten? Wir fragen eine Bäckerin, was 3 Monate lang frisch bleibt.

0: Ich habe eben auf der Website von Mülheim-Kärlich gelernt, dass der Gewerbepark in Mülheim-Kärlich Deutschlands größtes Fachmarktzentrum ist. Darauf ist man stolz, man schreibt es auf die Website. Ihr shoppt in jedem Fall bei 17 Grad. In Leonberg ist der Himmel bedeckt bei ebenfalls 17 Grad und in Oberstdorf haben wir auch viele Wolken bei auch 18 Grad sogar aktuell. Gerade umgesprungen. Das Neueste aus dem SWR3-Verkehrszentrum. A5 Basel Richtung Karlsruhe zwischen Efringenkirchen und Dreieck-Neuenburg. Baustelle 2 Kilometer Stau. A5 Karlsruhe Richtung Frankfurt zwischen Kronau und Waldorf-Wiesloch. Baustelle 7 Kilometer stockender Verkehr. Verzögerung bis zu einer Viertelstunde. A65 Landau Richtung Ludwigshafen zwischen Neustadt an der Weinstraße Süd und Neustadt an der Weinstraße Nord. 2 Kilometer Stau an der Baustelle. A7 Ulm Richtung Füssen zwischen dem Kreuz Ulm-Elchingen und dem Dreieck Hittistetten. Fahrbahnerneuerung. 4 Kilometer Stau, Verzögerung bis zu 20 Minuten. Die A8 Stuttgart Richtung Karlsruhe zwischen Heimsheim und Pforzheim Nord, Baustelle 9 Kilometer stockend. A96 Lindau Richtung München zwischen Wangen West und Kisleck, Baustelle 5 Kilometer Stau, Verzögerung bis zu 25 Minuten. Und die B10 Neu-Ulm Richtung Ulm zwischen der B28 Neu-Ulm Mitte und Zinglerstraße B311 in Ulm, eine Unfallaufnahme auf der rechten Spur, deshalb 2 Kilometer Stau. Kommt gut an, Verkehrsinfos auf swr3.de.
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0: Hallo, am 24. September, in genau 3 Monaten, ist Heiligabend. Wir hatten uns gedacht, was, wenn wir in diesem Jahr mal ein wenig geplanter sind und so kurz vor den Feiertagen ein bisschen weniger Stress haben? Wie wär's, wenn wir jetzt also schon mit dem Backen anfangen? Geht das denn? Das fragen wir Martha Schopp. Sie ist die beste Nachwuchsbäckerin Deutschlands 2024 geworden. Hallo Martha.
2: Hallo.
0: Ich grüße dich. Du, jetzt, wir wollen schon mal ein bisschen entstressen, Heiligabend entstressen. Was kann ich denn jetzt schon vorbereiten? Gibt's irgendwas? Plätzchen?
2: Ja, auf jeden Fall. Also Plätzchen jetzt vielleicht noch nicht ganz so, aber Lebkuchen könnte man schon gut vorbereiten. Also die werden ja nach dem Backen meistens recht fest. Und durch das Lagern werden sie erstmal wieder weich. Und dann kann man sie vor Weihnachten sehr gut genießen. Oder wer ein Fan von Früchtebrot ist, kann man auf jeden Fall auch schon anfangen vorzubereiten. Aha. Schmeckt auch besser, wenn es lange durchzieht. Und jetzt gerade gibt es natürlich auch die ganzen Birnen, Äpfel. Das heißt, man könnte auch noch anfangen, die zu trocknen selber, wenn man Lust hat. Und die dann erst verarbeiten im Früchtebrot. Das wäre auf jeden Fall auch schon eine Möglichkeit, sich einzustimmen auf Weihnachten oder auf die Weihnachtszeit.
0: Wie lange hält denn sowas, so ein Früchtebrot oder ein Lebkuchen maximal? Kann ich auch schon im Januar für Dezember anfangen?
2: Na, das würde ich, glaube ich, noch nicht machen. Also so 2 bis 4 Monate, wenn man es gut lagert, in Schlechtdosen, sollte das kein Problem sein.
0: Genau. Was hält denn gar nicht frisch? Also was muss man frisch machen?
2: Ich meine, also Butterplätzchen an sich, die kann man schon irgendwie so 3-4 Wochen aufheben. Aber je länger, vielleicht kann sein, dass sie so ranzig werden, so ein bisschen die Butter. Aber was man noch gut machen kann, wären Stollen.
0: Ah,
2: die
0: natürlich.
2: Müssen ja auch gut durchziehen.
0: Das stimmt.
2: Ja, das könnte man auch anfangen.
0: Wann fängst denn du an mit Backen für die Weihnachtssaison?
2: Ja. Gute Frage. Aber ich habe mir jetzt vorgenommen, dieses Jahr mal einen Lagerteig anzusetzen für Lebkuchen. Das wollte ich jetzt langsam machen, aber bis jetzt bin ich noch nicht dazu gekommen.
0: Was ist ein Lagerteig?
2: Da wird Mehl, Roggenmehl mit Honig zusammengerührt und fermentieren gelassen. Aber damit habe ich auch noch keine Erfahrung. Das heißt, da muss ich selbst jetzt noch ausprobieren, wie das dann wird. Genau.
0: Ich verstehe. Ja, wunderbar. Hey Martha, danke schön, dass du uns das beigebracht hast. Also wir können durchaus schon anfangen. Ich hatte ja keine Ahnung, sollte ein Witz sein, aber ist ja noch viel besser, wenn es stimmt.
2: Ja, auf jeden Fall. Oder man kann auf jeden Fall schon mal ein paar Zutaten sammeln oder eben Früchte trocknen. Das lohnt sich auf jeden Fall für Weihnachten schon.
0: Tipptopp.
3: Und gleich in der Consi-Show. Wer kommt schnell auf die Lösung von unserer ewig langen Quiz? Vielleicht du. Die richtige Antwort wird mit einem S belohnt.

0: 13.42 Uhr. Schön, dass wir an eurem Donnerstagnachmittag dabei sein dürfen. Vielen Dank. Wir bedanken uns jetzt auch mit einem SWR3-Elch. Um den spielen wir nämlich jetzt.
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0: So heißt das Quiz. Ihr hört jetzt gleich eine sehr, sehr lange Quizfrage. Aber wenn ich dann endlich am Ende angekommen bin, dann schnell, schnell anrufen. Wenn ihr live anruft, dann gerne den Freisprecher aus und das Radio leise 0721 2011, also direkt live hier im Studio anrufen, sobald ihr lösen könnt. So, wir starten wie immer mit dem nächsten Song in unser Quiz. Es ist James Blunt, Tastes Like Summer. Und hier kommt die Frage. Wie der Sommer schmeckt, weiß James Blunt ziemlich gut. Immerhin ist sein Hauptwohnsitz auf Ibiza. Aber James hat schon an vielen Orten gelebt. Im Winter zum Beispiel zieht er sich gerne in sein Chalet in der Schweiz zurück. Aber auch in Deutschland hat er schon gelebt. Während seiner Jugend hat James einige Jahre in der Nähe von Soest gelebt, als sein Vater dort bei der Rheinarmee stationiert war. Aber auch James war vor seiner Sängerkarriere in der Armee und unter anderem im Kosovo im Einsatz. Sein Rang war Captain. In Deutschland würde man Hauptmann dazu sagen. So, wie viele Sterne sind denn auf dem Dienstgradabzeichen eines Hauptmanns auf der Schulter zu sehen? Und das ist die Frage, wie viele Sterne hat ein Hauptmann auf seinem Schulterabzeichen? Los, los, schnell, schnell, jetzt anrufen. So, wer kommt drauf? Die Leitungen sind voll und wir gehen hier ran. Hallo, hier ist Konzi, wer ist denn da?
2: Hallo, hier ist die Conny, hat 3 Sterne in auch.
0: 3 Sterne ist absolut richtig. Conny, du gewinnst!
2: Ja, super!
0: Super! Hast du einen Hauptmann zu Hause? Oder einen Major?
2: Ja, natürlich. Einen Chef, einen Minister, einen Kaiser und alles.
0: Hast du auch da. Aber woher wusstest du es? Also hast du einen Bezug zur Bundeswehr?
2: Nein, aber mein Gatte hat gedient.
0: Ach so. So, wie weit hat er es geschafft?
2: Oh, bestimmt zum Minister.
0: Ich Ach so, keine du weißt. Okay, ich glaube, es wird weitergehen mit Major, dann Oberstleutnant, dann Oberst und dann kommen die Generale.
2: Genau.
0: Generäle. So. Also gut, Conny. Wunderbar. Ich danke dir fürs Mitspielen. Hat ja geklappt. Grüße zu dir.
2: Super.
0: Mach's gut. Ciao, ciao.
3: Und gleich in der Konzi-Show. Unsere Fansünde hat noch nicht ausgelöst. 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
5: Die Themen des Tages jetzt um 14 Uhr von Stefan Heuer.
6: Deutschlands neuer Fußball-Bundestrainer Klopp freut sich auf sein erstes Spiel. Mehr deutsche Banken als beim letzten Mal bestehen den Stresstest. Das Wetter, viele Wolken, etwas Sonne bis 24 Grad. Jürgen Klopp hat noch ein paar Stunden Zeit, um vor seinem ersten Spiel als Fußball-Bundestrainer für gute Laune im Team zu sorgen. Gute Stimmung ist für ihn die Basis für Erfolg, auch heute Abend gegen die Niederlande.
7: Dieses Spiel ist das erste von hoffentlich ganz vielen, nicht das letzte. Wenn es das letzte wäre, dann würde ich auch jetzt wahrscheinlich Druck spüren.
8: Fühlt sich alles gut und richtig an. Also alles in Ordnung. Nervosität, falls die Frage kommt, ist noch keine da. Anspannung wird definitiv kommen. Ich weiß schon, da geht so ein bisschen was.
6: Die Fans, mit denen wir heute in Mainz gesprochen haben, freuen sich auf Kloppo.
9: Guter Trainer, der Richtige, glaube ich. Auch die Verbote, die er jetzt reinbringt, dass es nur noch getaktete Essenszeiten gibt, das Handyverbot, finde ich alles richtig, dass die Leute mal wieder wacher werden, sage ich mal. Auch, dass er gestandene Spieler wieder daheim lässt und jungen Leuten mal die Chance gibt, sich zu beweisen.
10: Das erste Länderspiel, da muss er gewinnen. Ne?
11: Also ich finde, mit seiner letzten Rede hat er schon einen ganz guten Auftakt gemacht, dass er so politische Haltung gezeigt hat, dass Fußball in der Nationalmannschaft keinen Platz hat für rechte Gedankengut.
6: Deutschland gegen die Niederlande. Das Spiel beginnt heute Abend um 8:45. Und das sind gute Nachrichten für unser Geld. Die meisten Banken in Deutschland sind stabil. Das ist das Ergebnis eines Stresstests, den die Finanzaufsicht zusammen mit der Bundesbank gemacht hat. Einzelheiten von Ursula Mayer.
12: Simuliert wurde eine jahrelange schwere Wirtschaftskrise, ausgelöst etwa durch einen Krieg, verbunden mit einem Energiepreisschock. Bundesbankvorstand Theurer sagte, insgesamt seien die Banken und Sparkassen widerstandsfähig genug, um so eine schwere Krise zu verkraften. BaFin-Exekutivdirektor Speer sagte, knapp 30 Geldhäuser seien bei dem Stresstest unter Druck geraten. Damit gäbe es halb so viele Ausreißer wie beim letzten Test vor 2 Jahren.
6: Berlin steigt aus dem Rennen um eine deutsche Olympiabewerbung aus. 2 Tage vor der Entscheidung hat Berlins regierender Bürgermeister Wegner den Rückzug offiziell gemacht und bedauert, dass damit die deutsche Stadt mit der größten Strahlkraft nicht mehr dabei ist. Übrig bleiben nur noch München und die Region Köln-Rhein-Ruhr. Zwischen den beiden soll übermorgen in Baden-Baden die Entscheidung fallen. Es geht um olympische und paraolympische Spiele in 10 Jahren oder später. Mehr regionale Nachrichten aus SWR3-Land gleich um 14:30 im SWR3-Regio-Ticker.
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5: Das Wetter für SWR3-Land vom Rheinland bis zum Bodensee. Die Temperaturen gehen heute Nacht erstmal ziemlich runter, aber danach ziemlich rauf. Wetterfrau Lea Spindler ist da.
13: Ja, also in der Nacht ist es stellenweise wirklich sehr frostig. Bei einigen wird es Bodenfrost geben, sogar stellenweise 0 Grad in den Bergen oben. Und morgen wird es dann auf jeden Fall wärmer, 19 Grad bekommen beim Sauerland. Bis zu 25 Grad werden es am südlichen Oberrhein. Und dazu gibt es dann halt richtig viel Sonne. Also es wärmt sich dann auch recht schnell auf. Und das Wochenende geht dann genauso sonnig weiter. Die Nächte bleiben sehr kalt, weil wir diesen klaren Himmel haben und ohne Wolken wird es dann schon echt immer kalt. Aber ja, tagsüber dann deutlich wärmer, am Wochenende dann sogar am Samstag bis zu 28 Grad und Sonntag dann sogar stellenweise bis zu 30 Grad.
5: Wow. Das Neueste aus dem SWR3-Verkehrszentrum um 2:03. Bitte Vorsicht auf der A3 Köln Richtung Frankfurt. Zwischen dem Wiesbadener Kreuz und Raunheim liegt ein Metallteil auf der mittleren Spur. A5 Karlsruhe Richtung Frankfurt. Zwischen Kronau und Waldorf-Wiesloch Baustelle 3 Kilometer stockender Verkehr. A65 Landau Richtung Ludwigshafen zwischen Neustadt an der Weinstraße Süd und Neustadt an der Weinstraße Nord eine Baustelle 3 Kilometer stockender Verkehr. Dann die A7 Ulm Richtung Füssen, diese Richtung zwischen dem Kreuz Ulm-Elchingen und dem Dreieck Hittistetten, Fahrbahnerneuerung 3 Kilometer Stau und stockender Verkehr. Verzögerung bis zu einer Viertelstunde. A8 Stuttgart Richtung Karlsruhe zwischen Stuttgart-Möhringen und dem Kreuz Stuttgart 4 Kilometer stockender Verkehr, Verzögerung bis zu einer Viertelstunde. A8 Karlsruhe Richtung Stuttgart zwischen Pforzheim West und Pforzheim

0: Ost. Baustelle 4 Kilometer, streckenweise stockender Verkehr. Und die A96 Lindau Richtung München zwischen Wangen West und Leutkirch Süd. Baustelle 7 Kilometer, streckenweise Stau und stockender Verkehr. Verzögerung bis zu 25 Minuten. Kommt gut an, Verkehrsinfos gibt's auch immer auf swr3.de.
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0: Ja, hi, Liebeskummer, eine Abrechnung und das Meer. Diesen Kosmos bereisen wir jetzt. Two Colors, Lovesick, Mr. Props, Waves und Katy Perry rechnet ab. Watch it burn, jetzt.
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0: Michael Schulte in SWR3. Ich schaue schon immer nervös in Richtung Telefon. Celine hat noch nicht ausgelöst. Wir leben noch in Angst.
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0: Hallo Celine, Grüße nach Düsseldorf.
2: Hallo.
0: Hi. Du hast die Macht über die Sendung und ich weiß über dich, du bist Maßschneiderin Azubi, ne? Das ist so richtig.
2: Ja, genau.
0: Was verschenkst du zu Weihnachten? Was selbstgeschneidertes?
2: Ach ja, meistens eher so kleine Sachen wie Mäppchen. Ist einfacher.
0: Geht schneller. Aber was ist das Schwerste bei deiner Ausbildung? Was ist das Schwierigste für dich, dir beizubringen?
2: Ach, das Schwierigste? Für mich persönlich würde ich sagen, Ärmel einsetzen gerade. Das muss ich noch lernen.
0: Was ist,
2: bei Jacken.
0: Ärmel einsetzen, das heißt, es muss
2: ja, genau.
0: Wo ist der Knackpunkt? Was ist das Schwierige?
2: Erstens wirklich den linken auf der linken Seite einzusetzen.
0: Okay.
2: Und zweitens

0: dass der halt auch wirklich richtig sitzt und keine Falten hat.
1: Verstehe. Okay. Ich bin mir sicher, du machst das schon sehr gut. Zu ablenken darf die Musik wahrscheinlich nicht sein, die im Hintergrund läuft, oder man muss sich schon sehr konzentrieren bei deinem Job?
0: Ach ja, manchmal quatschen wir auch. Es kommt immer auf die Aufgabe an.
1: Okay, deswegen, also ich versuche abzuleiten, wann denn wohl ein Zeitpunkt sein könnte, bei dem du hier anrufst im Studio. Die Geheimnummer hast du ja.
0: Ja.
1: So, was ist denn was, was dich stört bei der Arbeit?
0: Jetzt im Radio oder generell bei der Arbeit?
1: Andere Menschen stören bei der Arbeit. Nein, ich meine jetzt musikalisch.
0: Ja, also eigentlich gab es nur einen Grund, weswegen ich Fanzünder werden möchte. Und zwar nervt mich langsam dieser eine Song von Taylor Swift. Und ich kann ihn nicht mehr hören.
1: Okay, ich guck schon, ich scroll schon hier durch die Playlist, alles auswendig weiß ich auch nicht. Aber mal gucken, ob der noch kommt. Aber gut, aber ist ein guter Grund, verstehe.
0: Danke.
1: Übrigens, morgen kommt, glaube ich, ein neuer Song von Taylor Swift, also freu dich.
0: Ui, okay. Ja, vielleicht ist der besser.
1: Bald hast du wieder einen Grund anzurufen.
0: Genau.
1: Gute Celine, dann freue ich mich drauf, wann immer du dich meldest. Wir sind gespannt, Telefon ist scharf und ich sag bis dann.
0: Jo, bis später.
1: Bis dann, Celine. Ciao, ciao.
0: Ciao.

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4: Es ist Zeit für aktuelle Temperaturen. Ich wollte gerade noch mal schnell nachschauen, was in Oppenheim eigentlich so los ist, weil ich weiß, dass in Oppenheim gerade 17 Grad sind. Und ich kann euch sagen, der Katharinenmarkt am 17. und 18. Oktober habe ich auf der Website gefunden. Da gibt es einen Live-Drechsler. Wann sieht man denn schon mal jemanden drechseln auf einem Markt, bitte, in Oppenheim? In Tauberbischofsheim haben wir auch viele Wolken, wie in Oppenheim 17 Grad und in Völklingen bedeckt der Himmel bei aktuell 20 Grad. Das Neueste aus dem SWR3-Verkehrszentrum, die A3 Frankfurt Richtung Würzburg zwischen Obertshausen und Hanau, 2 Kilometer stockender Verkehr, ein Unfall auf dem Abbiegestreifen. A5 Karlsruhe Richtung Frankfurt zwischen Kronau und Waldorf-Wiesloch, Baustelle, 3 Kilometer stockender Verkehr. Die A65 Landau Richtung Ludwigshafen zwischen Neustadt an der Weinstraße Süd und Neustadt an der Weinstraße Nord, Baustelle, 3 Kilometer stockender Verkehr. Die A7 Ulm Richtung Füssen zwischen dem Kreuz Ulm-Elchingen und dem Dreieck Hittistetten, Fahrbahnerneuerung, 3 Kilometer Stau und stockender Verkehr, Verzögerung bis zu einer Viertelstunde. A8 Stuttgart Richtung Karlsruhe zwischen Stuttgart-Möhringen und dem Kreuz Stuttgart, 4 Kilometer stockender Verkehr, Verzögerung bis zu einer Viertelstunde. A8 Karlsruhe Richtung Stuttgart zwischen Pforzheim West und Pforzheim Ost, Baustelle, 5 Kilometer streckenweise stockender Verkehr. Und die A96 Lindau Richtung München zwischen Wangen West und Leutkirch Süd, Baustelle, 7 Kilometer streckenweise Stau und stockender Verkehr. Verzögerung bis zu 25 Minuten. Kommt gut an, Verkehrsinfos gibt's auf swr3.de.
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6: Der Feuerwehreinsatz bei einem Lebensmittelhersteller in Eppelheim im Rhein-Neckar-Kreis ist beendet. Dort war heute Vormittag ein noch unbekannter reizender Stoff ausgetreten. Mehr als 20 Menschen wurden leicht verletzt. SWR3-Reporterin Stefanie Ley.
7: Selbst mit Spezialmesseinheiten aus Heidelberg und dem Rhein-Neckar-Kreis habe man nicht herausfinden können, um welchen Stoff es sich genau handelte, sagte der Einsatzleiter der Feuerwehr dem SWR. Die 40 Einsatzkräfte seien inzwischen abgezogen worden. Mitarbeiter von ADM hatten am Morgen einen seltsamen Geruch in einer Halle des Unternehmens bemerkt. Laut Feuerwehr klagten rund 25 Mitarbeiter über Augen- und Atemwegsreizungen. Sie waren vom Rettungsdienst versorgt worden. Das Unternehmen evakuierte die Halle und informierte sofort die zuständigen Behörden. Die Firma gibt aber bislang keine näheren Informationen zu dem Vorfall heraus. Laut Stadt Eppelheim bestand keine Gefahr für die Bevölkerung.
6: Das Niedrigwasser im Rhein macht der Schifffahrt weiter Probleme. Mehrere Autofähren mussten mittlerweile ihren Betrieb wieder einstellen. SWR3-Reporterin Maike Fuhrmann.
8: In Neuburg, Leimersheim, Altrip, Nierstein, Lorch und Kaub liegen die Autofähren aktuell trocken. In St. Goa gibt es Gewichtsobergrenzen. Wann genau die Betreiber ihren Fährbetrieb wieder aufnehmen können, ist unklar. Dafür bräuchte es viel Regen, heißt es, und der ist nicht in Sicht. Laut Landesamt für Umwelt liegt der Wasserstand am Pegel Kaub heute bei 7 Zentimetern und könnte in den kommenden Tagen auf 2 Zentimeter fallen. Erst Mitte August waren entlang des Rheins historische Tiefstände erreicht worden.
6: Heute bestreitet Jürgen Klopp sein erstes Testländerspiel als Bundestrainer der deutschen Fußballnationalmannschaft gegen die Niederlande. Auch in Glatten im Kreis Freudenstadt im Nordschwarzwald drücken ihm ganz viele Menschen die Daumen. Denn da hatte Kloppo seine Karriere als Fußballspieler begonnen.
9: Also ich würde ihm wünschen, dass er seine Menschlichkeit und Emotionalität nicht verliert und dass er da nicht durch den Kommerz und den Druck da sich das abgewöhnt.
10: Ja, ich wünsche ihm natürlich auf jeden Fall viel Erfolg und dass er immer auch weiß, wo er herkommt, nämlich hier aus Glatten.
11: Viel Glück und vieles Segen und dass der ein guter Trainer wird.
12: Wir wünschen ihm alles, alles Gute, viel Kraft und Erfolg. Und er hat uns wirklich, wirklich stolz gemacht.
6: Das war der SWR3 Regio-Ticker. Die nächsten Nachrichten gibt es um 3.
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0: Hallo am 24. September. In genau 3 Monaten ist Heiligabend. Höchste Zeit loszulegen, oder nicht? Vielleicht wird so in diesem Jahr alles ein bisschen weniger stressig. Die Lichterkette könnte man doch schon mal auseinanderfriemeln jetzt. Dann muss man sie nur so lange wieder irgendwo aufhängen, damit sie sich nicht wieder verheddert. Ich habe da auch eine Idee, wo man sie aufhängen könnte. Hallo, stellvertretender Kommandant der Feuerwehr in Weil am Rhein. Hallo, Alexander Ebler, willkommen in der Show.
1: Hallo, Konzi, grüß dich.
0: Grüß dich. Ich wollte mal fragen, wie viel Platz habt ihr so im Schlauchturm? Wie hoch ist denn der?
1: Also unser Schlauchturm ist 25 Meter hoch und hat eine Belegung von 80 Schläuchen. Wir können 80 Schläuche zeitgleich aufhängen, trocknen und prüfen.
0: Okay, ich komme drauf. Heute in 3 Monaten ist Heiligabend. Und wenn ich jetzt schon vorbereiten will und sagen wir mal, die Lichterkette schon entheddern will, dann brauche ich einen Ort, wo ich die aufbewahre, und ich habe an euch gedacht. Darf man was anderes da reinhängen in den Schlauchturm?
1: Nein, es geht auch nicht. Ich kann es von Weil reden. Unser Schlauchturm ist mehr oder weniger vollautomatisiert. Eine Maschine prüft diese Schläuche und hängt sie automatisch in diesem Turm auf. Die weiß auch ganz genau, wo sie welchen Schlauch aufgehangen hat.
0: Ach so.
1: Und der Schlauch kommt dann aus dem Turm auch wieder raus. Man kann zwar von unten reinlaufen und nach oben schauen, aber der Turm ist im Prinzip quasi leer und man kommt bis da oben nirgends hin.
0: Ach so ist das. Siehst du, ich habe gedacht, ihr hängt die da noch händisch auf. Gibt es da irgendwelche Regeln im Schlauchturm, jetzt wo ich dich schon mal dran habe? Also muss man da aufpassen, dass man nicht von so einer Metallkupplung erschlagen wird, wenn da so ein Schlauch runterrutscht?
1: Ja, tatsächlich. Also beim Auf- und Abhängen sollte man nicht dabei sein.
0: Mhm.
1: Und wenn ein Schlauch hängt und wir von unten in den Turm gucken, müssen wir tatsächlich einen Helm tragen und aufpassen, dass wir nicht getroffen werden.
0: Warum braucht man überhaupt einen Schlauchturm? Warum muss ich den Schlauch denn überhaupt trocknen? Ich meine, der wird ja eh wieder nass.
1: Ja, das ist einfach von der Bau- oder Machart vom Schlauch, dass der innen nicht liquidiert, schimmelt. Einfach vom Wasser, dass der nicht muft, dass das Material, aus dem der Schlauch gemacht ist, länger hebt und nicht schneller kaputt geht.
0: Verstehe. Jetzt bleibt nur noch die Frage, habt ihr denn irgendwo anders auf dem Hof möglicherweise Platz für meine 50 Meter lange Lichterkette? Oder sagen wir mal 25?
1: Nein, in der Höhe nicht. Der Schlauchturm ist tatsächlich die höchste Stelle unseres Gebäudes.
0: Ah.
1: Aber so über die Länge würden wir es schaffen, die Lichterkette aufzuhängen.
0: Wunderbar. Alexander, danke schön, dass du uns was über euren Schlauchturm erzählt hast, weil ich hatte ja keine Ahnung und ich weiß jetzt, dass ich damit meiner Lichterkette nicht hinkommen brauche.
1: Cool, sehr gerne.
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Hier ist SWR3 um 3:09. Grundregel im Musikbusiness: Du bist erst eine richtig große Nummer, wenn du ein Album rausbringst, das einfach so heißt wie du. Siehe Sugar Babes. Im nächsten Februar kommt ein neues Album raus. Es heißt Sugar Babes. Die letzte Tour hieß übrigens auch Sugar Babes. Habe ich nachgeschaut. So, und heute gibt's schon mal den ersten Hinweis darauf, wie das Ganze wohl klingt. Ghost heißt die erste Single von diesem neuen Album und ist heute ganz frisch draußen. Das ist jetzt eine Radiopremiere hier, also zum allerersten Mal bei uns. Und es geht um einen, Zitat, bissigen Abschiedsgruß an einen Ex. Es geht um das Gefühl, von den Spuren verfolgt zu werden, die jemand hinterlässt. Aha, also man ist böse, weil der andere einen noch beschäftigt, wenn ich das jetzt richtig verstehe. Okay, vielleicht ist man auch noch nicht ganz drüber weg. Möglicherweise, vielleicht bedeutet das auch das. Neu in SWR 3. Die Sugar Babes. Ghost. Radiopremiere. Zum ersten Mal bei uns.

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2: Die Themen des Tages jetzt um 15 Uhr mit Stefan Heuer.
3: Deutschlands Wirtschaftsaufschwung könnte nächstes Jahr weitergehen. Die SPD will in Sachsen-Anhalt eine Regierung ohne AfD bilden. Das Wetter, viele Wolken, etwas Sonne bis 24 Grad. Deutschlands Wirtschaft ist aus Sicht von Top-Fachleuten im Aufschwung. Deshalb haben sie auch ihre Wirtschaftsprognose mehr als verdoppelt. Unter anderem, weil deutsche Firmen mehr ins Ausland verkauft haben als gehofft. Auch die hohen Energiepreise haben angeblich weniger Auswirkungen als gedacht. Ist schwer zu glauben, wenn du gerade dein Auto vollgetankt hast. Wie das zusammenpasst, dazu SWR3-Wirtschaftsredakteur Michael Wegmar.
4: Erstens messen sich die Institute an ihren eigenen Vorhersagen. Und da waren die Befürchtungen im Frühjahrsgutachten deutlich größer. Und wenn wir jetzt zum Beispiel die Lage mit der Energiekrise 2022 vergleichen, als Russland seine Gaslieferungen eingestellt hat, dann sind wir von so einer Krise noch weit entfernt.
3: Die Fachleute haben im Moment die Energiepreise genau im Blick. Mit ihnen entscheide sich, wie es die nächsten Monate weitergehe. Ihre Prognose sieht aber erst einmal gar nicht so schlecht aus.
4: Bisher haben sich ja Sprit und Heizöl kaum auf andere Verbraucherpreise ausgewirkt. Und dass die Wirtschaft trotzdem wachsen könnte, das kann laut Gutachten 2027 an einer robusten Weltwirtschaft liegen, also starke Nachfrage für Deutschland, und an Investitionen für den Wohnungsbau.
3: Die SPD hat in Sachsen-Anhalt, für viele überraschend, eine neue Landesregierung am Wahlsieger AfD vorbeizuplanen. Sie hat SPD, CDU, Grüne, Linke und BSW zu einem Gespräch über eine mögliche Regierung eingeladen. Die CDU hat das abgelehnt, weil sie nach dem Wahlergebnis die AfD am Zug sieht. Grüne, Linke und BSW aber wollen mit der SPD reden. Nachdem gestern Abend eine Drohne über dem Berliner Flughafen gesichtet worden ist, ermittelt jetzt nicht mehr die Bundespolizei, sondern die Polizei in Brandenburg. Gestern Abend durften rund 45 Minuten lang keine Flugzeuge am BER starten oder landen. Die Bundespolizei hat aber keine Drohne gefunden. Die Hintergründe sind unklar. Rund 3 Monate nach dem WM-Aus will die Fußballnationalmannschaft wieder erfolgreich sein mit dem neuen Bundestrainer Jürgen Klopp. In der Nations League spielt Deutschland am Abend in Amsterdam gegen die Niederlande. Mehr regionale Nachrichten aus SWR Rheinland gleich um 3:30 im SWR 3 Regio-Ticker.
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2: Das Wetter für SWR 3 Land vom Rheinland bis zum Bodensee. Es ist zwar offiziell Herbst, aber der Sommer sieht das ein bisschen anders. Wetterfrau Lea Spindler.
5: Es wird halt nicht nur wieder richtig warm, sondern auch sehr sonnig. Morgen bekommen wir 19 Grad in den Schwarzwaldhöhen und bis zu 25 Grad an der Mosel. Und dazu gibt es halt Sonne von früh bis spät. Und auch das Wochenende bleibt dann so. So ein paar Quellwolken schieben sich da vielleicht mal durch. Aber alles in allem bleibt es echt sommerlich warm und vor allem auch weiterhin viel zu trocken.
2: Das Neueste aus dem SWR3-Verkehrszentrum um gleich 3:35. Bitte Vorsicht auf der A5 Karlsruhe Richtung Frankfurt zwischen Heidelberg-Schwetzingen und dem Kreuz Heidelberg. Eine ungesicherte Unfallstelle auf der linken Spur. A5 Karlsruhe Richtung Frankfurt zwischen Kronau und Waldorf-Wiesloch. Baustelle 5 Kilometer stockender Verkehr, Verzögerung bis zu 20 Minuten. A65 Landau Richtung Ludwigshafen zwischen Neustadt an der Weinstraße Süd und Neustadt an der Weinstraße Nord. Baustelle 3 Kilometer stockender Verkehr. A7 Ulm Richtung Füssen zwischen dem Kreuz Ulm-Elchingen und dem Dreieck Hittistetten. Fahrbahnerneuerung, 3 Kilometer Stau und stockender Verkehr, Verzögerung bis zu einer Viertelstunde. A8 Stuttgart Richtung Karlsruhe zwischen Stuttgart-Möhringen und dem Kreuz Stuttgart, 4 Kilometer stockender Verkehr, Verzögerung bis zu einer Viertelstunde ebenfalls. Dann die A8 Stuttgart Richtung Karlsruhe in Höhe Rutesheim, die Unfallaufnahme auf der rechten Spur. A8 Karlsruhe Richtung Stuttgart zwischen Pforzheim-West und Pforzheim-Ost, Baustelle 5 Kilometer streckenweise stockender Verkehr, und die A96 Lindau Richtung München zwischen Wangen-West und Leutkirch-Süd, Baustelle 7 Kilometer streckenweise Stau und stockender Verkehr, Verzögerung bis zu 25 Minuten. Kommt gut an, Verkehrsinfos gibt's immer auf swr3.de.
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2: Ja, hi. Während ihr gerade dem Hauskater die patagonische Bachforelle kredenzt, währenddessen gibt's von uns Musik. Wir haben Nea, wir haben Evanescence und jetzt erstmal Martin Garrix mit Ed Sheeran.
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0: Diverse Eskalationsstufen warten noch auf uns in dieser Stunde, in dieser Show. Zum Beispiel Fernsünderin Celine hat sich noch nicht gemeldet, aber wir haben ja auch noch eine Dreiviertelstunde Zeit an diesem 24. September 2026. In genau 3 Monaten ist ja wohl Heiligabend. So. Deshalb sorgen wir einfach schon jetzt dafür, dass Heiligabend zumindest in diesem Jahr vielleicht nicht ganz so im Chaos endet. Hier, also Geschenke, gibt ja welche, die brauchen Zeit. Yves Jasmati ist Fermentierexpertin in Düsseldorf. Alle fermentieren, dann wollen wir natürlich auch fermentieren. So, was können wir denn schon mal Schönes ansetzen, dass es bis Weihnachten fertig ist?
1: Man kann halt theoretisch schauen, was jetzt besonders schmackhaft ist, also welche Frucht oder welche Blüten oder Pilze. Jetzt ist ja gerade die Pilzsaison und ein Pilzsauerkraut ist auch einfach himmlisch zu Weihnachten zu verschenken. Was ich gerne mache, ich mache einen Sauerkraut und dann stanze ich auf rote Beete Herzchen oder Sternchen aus und tue die an den Seiten der Gläser und dekoriere sie damit. Und dann befülle ich das Glas mit dem Sauerkraut. Und die Farbe von der roten Beete verfärbt sich langsam mit dem Weißkohl. Und es ist so, als ob man ein Sternchen oder ein Stück Herz weitergibt. Also das finde ich, das ist auch richtig schön.
0: Das gefällt mir schon mal gut. Ich kann mir auch vorstellen, aus gelben Möhren und Paprika das badische Wappen zu basteln. Ich glaube, das kommt auch gut an hier in der Region. Jetzt, wenn ich an meine Familie denke, die kommen aus Franken, da isst man viel Fleisch. Kann man eigentlich auch irgendwie Fisch oder Fleisch fermentieren, hatte ich mich gefragt. Ist, oder geht sowas gar nicht?
1: Ja, cool, Salami.
0: Wirklich?
1: Tendenziell Salami ist eine fermentierte Wurst.
0: Ach so.
1: Also, oder Edelschimmelsalami ist ja auch also eine Pilz-Edelschimmelsorte, was dann so ähnlich wie bei Camembert. Fast alle unsere Wurstsorten, die eine leichte Säuretendenz haben, das ist alles Milchsäurebakterien. Wenn du jetzt zum Beispiel an deine Familie etwas Fermentiertes verschenkst, verschenkst du einen Teil von dir, weil die Mikroben sind ja dann auf deiner Hand, die sind ja in der Luft. Diese Milchsäurebakterien, die auf deiner Haut sind,
0: das ist irgendwie,
1: sind die, die quasi in dein Sauerkraut übergehen und das Essen für dich
0: umwandeln.
1: Like mind-blowing, like kabusch.
0: Ja, es ist auch ein bisschen gruselig, aber es ist auch, irgendwie ist es nett, aber irgendwie ist es auch wild.
1: Ja, das kann ich verstehen, aber auf der anderen Seite sind das halt Mikroorganismen, mit denen wir seit Anbeginn unserer Zeit leben und die sind quasi deine Begleiter schon immer gewesen. Und durch die Kunst der Fermentation wird es visuell. Also wenn ein Sauerkraut anfängt zu sprudeln, weißt du oder siehst du, ach, jetzt sind die Mikroben am Werk. Ja, ist schon eine verrückte Sache.
0: Super wild. Hey Yves, tausend Dank, dass du uns das erzählt hast. Die Mikroben, mit denen ich lebe, heißen meine Familie. Und ich gehe jetzt eine Beefy fermentieren.
1: Nice. Viel Spaß. Schick mir das gerne. Ich würde mir das gerne anschauen. Spannend.
0: Mal schlafen.
2: Und gleich in der Gunsti-Show. Sichere Wahl oder Risiko? 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

0: Also ich war gerade auf der Website von der Stadt Monschau unterwegs und was habe ich mitbekommen? Der Grünschnittcontainer, soll ich euch ausrichten, Münzenich, ist aufgrund der Erntedankfestlichkeiten nicht mehr da, wo er sonst steht, sondern an der Straßenecke im Brand zum Torfmoor aufgestellt. Das war rauszufinden. Ich surfe ja immer auf diesen Websites rum, wenn ich euch schon die Wetterorte vorlese. Leicht bewölkte 15 Grad in Monschau, in Aachen bedeckt 20 Grad, in Altenkirchen sind es leicht bewölkte 16 Grad. Das Neueste aus dem SWR3-Verkehrszentrum. Erstmal Vorsicht auf der A6 Heilbronn Richtung Nürnberg zwischen Crailsheim und Schnelldorf. Ein defekter LKW auf der rechten Spur. Vorsicht auf der B26 Aschaffenburg Richtung Darmstadt zwischen der B45 Dieburg Ost und Rossdorf-Gundernhausen. Ein E-Scooter-Fahrer ist auf der Fahrbahn. Und Vorsicht auf der B42 Bonn Richtung Koblenz zwischen Engers und Bendorf Nord. Ein defektes Fahrzeug im Kurvenbereich. Die Staus A3 Frankfurt Richtung Würzburg zwischen Offenbacher Kreuz und Hanau. Ein Unfall auf dem Abbiegestreifen. Es sind nur zwei Spuren frei. 9 Kilometer Stau, eine knappe halbe Stunde Verzögerung. A5 Karlsruhe Richtung Frankfurt zwischen Kronau und Waldorf-Wiesloch Baustelle. 7 Kilometer stockender Verkehr, Verzögerung bis zu 20 Minuten. A5 Kassel Richtung Frankfurt zwischen Bad Homburger Kreuz und Nordwestkreuz Frankfurt. Ein Unfall, die rechte Spur ist gesperrt, 5 Kilometer stockender Verkehr. A7 Ulm Richtung Füssen zwischen dem Kreuz Ulm-Elchingen und dem Dreieck Hittistetten. Fahrbahnerneuerung, 4 Kilometer Stau und stockender Verkehr, Verzögerung bis zu 20 Minuten. Dann die A8 Stuttgart Richtung Karlsruhe zwischen dem Kreuz Stuttgart und dem Dreieck Leonberg. 7 Kilometer streckenweise stockender Verkehr, Verzögerung bis zu einer Viertelstunde und im weiteren Verlauf zwischen Leonberg West und Rutesheim eine Unfallaufnahme. Die rechte Spur ist gesperrt, 4 Kilometer stockender Verkehr. Eine Viertelstunde Verzögerung macht das aus. Die A81 Stuttgart Richtung Singen zwischen dem Kreuz Stuttgart und Ehningen. Baustelle 8 Kilometer streckenweise stockender Verkehr. Verzögerung bis zu 25 Minuten. Die A96 Lindau Richtung München zwischen Wangen West und Leutkirch Süd. Baustelle 3 Kilometer Stau. Verzögerung bis zu 20 Minuten. Und die B31 Friedrichshafen Richtung Stockach zwischen Immenstadt am Bodensee und Hagenau am Bodensee. 3 Kilometer stockender Verkehr. Kommt gut an, Verkehrsinfos gibt's auch immer auf swr3.de.
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2: Schüsse und ein Brandanschlag haben vergangene Nacht in Heidenheim für Aufregung gesorgt. Wer dahinter steckt, weiß man noch nicht. Was bisher bekannt ist, berichtet SWR3 Baden-Württemberg-Reporterin Christine Janke.
3: Die Schüsse sind nachts gegen 3:30 vor einem Barbershop in der Innenstadt gefallen, sagen die Ermittler. Ein Zeuge hat die Schüsse gehört und die Polizei gerufen. Am Haus sind dann auch mehrere Einschusslöcher gefunden worden. Im Gebäude selbst waren 4 Menschen, die blieben aber unverletzt. Und in der Nähe ist anscheinend versucht worden, ein Gebäude anzuzünden. Geklappt hat das aber nicht. Augenzeugen haben einen Benzinkanister auf dem Boden gesehen. Es gab also 2 Tatorte letzte Nacht in Heidenheim. Die Spurensicherung ist mehrere Stunden an den Tatorten gewesen. Aber ob die beiden Fälle auch zusammenhängen, das kann die Polizei noch nicht sagen.
2: Die Schäden auf der A643 zwischen Mainz und Wiesbaden sind vermutlich durch schwere Lastwagen entstanden. Dadurch hätten sich Schrauben an der Behelfsbrücke gelockert, sagt die zuständige Autobahnmeisterei. Gestern musste die Schiersteiner Brücke kurzfristig gesperrt werden, was zu einem Verkehrschaos geführt hatte. SWR3-Reporter Alexander Dietz berichtet.
4: Die zuständige Autobahnmeisterei hat mir mitgeteilt, dass sie gestern die lockeren Schrauben entdeckt hatten, die entsprechenden Lager dann direkt ausgetauscht und wieder verschraubt haben. Daher sei die Brücke jetzt wieder in einem ordnungsgemäßen Zustand. Und ein Sprecher der Autobahn GmbH, die für die Behelfsbrücke verantwortlich ist, hat mir gesagt, dass die jeweiligen Stellen bereits nachgebessert wurden, bevor dort etwas Gravierendes passieren konnte. Genau aus diesem Grund würden alle Brücken ja regelmäßig kontrolliert werden. Eine Gefahr für die Autofahrenden habe es also an der Schiersteiner Brücke seines Wissens nach nicht gegeben.
2: Der Fußballclub 1. FC Kaiserslautern bietet jetzt kostenlose Workshops für Kinder und Jugendliche zu wichtigen gesellschaftlichen Themen an. Betze bildet heißt die Aktion im Stadion. Dazu soll es auch einen Workshop geben, zusammen mit der berufsbildenden Schule in Zweibrücken zum Thema Rassismus im Fußball, erklärt Schüler Johannes Horster.
5: Dann haben wir überlegt, welche Themen beschäftigen uns, welche Themen beschäftigen die Gesellschaft und sind dann beim Thema Rassismus gelandet, weil es natürlich in der Gesellschaft immer noch leider präsent ist. Und auch im Fußball. Und deswegen dachten wir, dass das ein Thema ist, worüber wir gerne sprechen möchten. Wir haben aktuell einen Schülerlernen von Schülern-Workshop geplant. Also es geht so ziemlich in die Richtung, dass wir dann anderen Schülern die Ergebnisse unseres Projektes quasi vermitteln und denen unser Wissen weitergeben.
2: Das war der SWR3 Regio-Ticker. Die nächsten Nachrichten gibt es 16:00.
0: Eine Sache wäre da noch.
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0: Auch heute die Frage an euch. Möchtet ihr gleich um 15:45 einen Rocksong hören oder doch den Song, der sich im Hibiskus-Pinken Überraschungsumschlag befindet? Morgen übrigens die Auflösung schon um 14:45. Also, wir hätten im Angebot der sichere Rockhit. Nada Surf, Always Love. Könntet ihr kennen, müsst ihr nicht kennen. Wäre aber ja trotzdem nett, wenn es läuft, oder? Oder ihr sagt, nee. Also nicht mit mir. Ich möchte schon das Risiko. Ich möchte zum Feierabend eine Kante im Programm. Dann wählt ihr doch den Hibiskus-pinken Überraschungsumschlag und schickt jetzt einfach zocken durch. 07221 2011, rocken oder zocken. Wonach ist euch heute? Einmal Kaffee ziehen zum Abstimmen. Zeit und dann gleich der Show.

0: Celine?
1: Ja, hallo.
0: Hallo.
1: Eigentlich habe ich ja auf Taylor Swift gewartet, aber ich glaube, ihr wollt mich ärgern, oder?
0: Nee, Celine, aber es ist unfassbar lustig, was jetzt hier gerade auf meinem Computer steht. Der nächste Song ist Taylor Swift, I Knew It, I Knew You. Oh,
1: nein.
0: Das heißt, den wirst du ertragen.
1: Ach Gott.
0: Du hast dich knapp verzockt.
1: Perfektes Timing.
0: Deswegen hattest du dich angemeldet, um Taylor Swift zu verhindern.
1: Nur deswegen.
0: Ja. Jetzt hast du R.E.M. abgebrochen.
1: Ja, tja, nun. Ich kann nichts machen, ne?
0: Du kannst noch einen Song spielen und dann kannst du umschalten.
1: Ach, ich bleib dran. Ich hab euch doch so gern.
0: Das ist lieb von dir. Die Frage ist denn, was sollen wir denn anmachen? Also...
1: ich hätte gern den Song Mood von DPR Ian. Den würde ich gerne
0: hören.
1: Nie
0: gehört, aber wenn du das sagst, wird's gut sein.
1: Super, danke.
0: Gut. Pass auf, wir spielen dann erst Rocken oder Zocken danach. Zu Ende und dann kommt Taylor Swift ein bisschen später, ja? Da hast du noch ein bisschen Verschnaufpause.
1: Dankeschön, das ist sehr nett.
0: Okay, dann für dich hier dein Song. Danke dir fürs Mitspielen, Celine. Grüße nach Düsseldorf. Ciao, ciao.
1: Richtig dich aus, ciao.
0: Ciao, mach's gut. So, und wenn ihr auch mal wie Celine hier Abenddrücker sein wollt, dann schickt jetzt einfach das Stichwort Fernzünder durch an 07221 2011. Dann seid ihr es morgen und dürft einen Song eurer Wahl austauschen hier auf Sendung. Also, wer hat Bock, morgen Fernzünder zu sein? Fernzünder an die 07221 2011.

0: Eine Eskalation nach der anderen hier auf Sendung. Jetzt hatten wir ja gerade für Celine, unsere Fernsehnerin, Mood gespielt von DPR Ian. Und so entspannt wird's jetzt wahrscheinlich nicht.
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0: Also, bei Nada Surf wird's schon mal nicht so entspannt. Das ist ein Rocksong. Und bei dem, was im Umschlag ist, üblicherweise wird's auch nicht so entspannt. Also, wolltet ihr den sicheren Rockhit oder wolltet ihr doch das Risiko heute bei Rocken oder Zocken? Morgen übrigens die Auflösung schon eine halbe Stunde früher, 15.15 Uhr. Also, es war sehr eindeutig. Wir können euch sagen, der Umschlag hat gewonnen. Ihr wolltet zocken, ihr kriegt zocken. Wir öffnen und schauen mal, was heute drin steht. Also, Premiere für Jürgen Klopp als Bundestrainer der Fußballnationalmannschaft steht hier. In der Nations League geht's heute, 20.45 Uhr, in Amsterdam gegen die Niederlande. Wir bringen uns auf Temperatur mit einem Holländer. Ja, Gabba Piet, Hacke und Sache. Jawohl. Ich bin ja jetzt schon Fan.

Das war's mit der Consi Show für heute. Gleich Wirbi und Zeus. Wir hören uns morgen wieder, wenn ihr mögt. Und immer dran denken, ihr könntet auf ganz normale Fragen antworten mit: Da möchte ich gerade nicht drüber reden. Hast du heute schon was gegessen? Da möchte ich gerade nicht drüber reden. Oder ihr könntet lieb sein. Das geht auch.

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0: SWR3 Berlin-Korrespondentin Elske Beckmann über eine schnellere Ausbildung und sinkende Preise.
1: In der theoretischen Ausbildung soll der Katalog von rund 1200 Fragen um ein Drittel gekürzt werden. Außerdem soll der Unterricht nicht mehr in Präsenz stattfinden müssen. Stattdessen können Fahrschülerinnen und Fahrschüler digital lernen, zum Beispiel per App. In der Praxis sind weniger Sonderfahrten geplant. Neben dem verstärkten Einsatz von Fahrsimulatoren testet man auch die Laienausbildung nach österreichischem Modell. Damit dürften Fahrschülerinnen und Fahrschüler noch während der Ausbildung mit erfahrenen Verkehrsteilnehmern wie den eigenen Eltern fahren üben.
0: Reporter unter anderem von CNN und Politico haben nach eigener Aussage heute vergeblich versucht, wieder ins Weiße Haus in Washington zu kommen. Sie wollten über den Staatsbesuch des chinesischen Staatschefs Xi berichten. Ein Bundesrichter hatte das Hausverbot für die Medien als wahrscheinlich verfassungswidrig gekippt. Trump hatte sie ausgesperrt, weil sie angeblich Fake News über ihn berichten. Viele deutsche Fußballfans sind in Amsterdam gerade auf dem Weg Richtung Stadion. Ab 8:45 spielt Deutschland dort in der Nations League gegen die Niederlande. Es ist Jürgen Klopps erstes Spiel als Bundestrainer und die Fans freuen sich auf ihn.
2: Wenn es einer hinkriegt, dann ist es der Jürgen Klopp.
3: Die Aufbruchstimmung, die er erzeugt und dass die Mannschaft wahrscheinlich alles für ihn tun wird.
4: Ja, man muss ihm erstmal ein bisschen Zeit geben. Ne? Wenn die Jungs sind heiß und wenn sie Einsatz zeigen, ist das okay.
5: Mehr mutig sein, Spaß haben, also sowohl die Spieler als auch die Fans.
6: Die Fahne zurückholen, wieder stolz sein, mit Schwarz-Rot-Gold rumzulaufen. Und wenn man das dann in der ganzen Welt auch noch mit Freundlichkeit, mit Offenheit verbreiten kann, umso besser.
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0: Top-Wirtschaftsfachleute haben ihre Prognose für Deutschland mehr als verdoppelt. Die weitere Entwicklung hängt für sie vor allem von den Energiepreisen ab. Und Berlin hat heute offiziell seine Bewerbung um Olympia zurückgezogen. Damit bleiben für die Entscheidung am Samstag nur noch München und die Region Köln-Rhein-Ruhr als mögliche Bewerber übrig. Mehr regionale Nachrichten aus SWR3-Land gleich um 4:30 im SWR3-Regio-Ticker.
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9: Eigentlich ist ja Herbst, Wetterfrau Lea Spindler, aber der Sommer sieht das ein bisschen anders. Hm?
10: Es wird halt nicht nur wieder richtig warm, sondern auch sehr sonnig. Morgen bekommen wir 19 Grad in den Schwarzwaldhöhen und bis zu 25 Grad an der Mosel. Und dazu gibt es halt Sonne von früh bis spät. Und auch das Wochenende bleibt dann so. So ein paar Quellwolken schieben sich da vielleicht mal durch. Aber alles in allem bleibt es echt sommerlich warm und vor allem auch weiterhin viel zu trocken.
9: Und jetzt für euch das Neueste aus dem SWR3-Verkehrszentrum um 4:15. Vorsicht erstmal auf der A81 Singen Richtung Stuttgart. Zwischen Kreuz Singen und Kreuz Hegau liegt ein Plastikteil auf der Fahrbahn. Vorsicht auch auf der A81 Stuttgart Richtung Heilbronn. Zwischen Leonberg Ost und Engelbergtunnel ist eine ungesicherte Unfallstelle auf der rechten Spur und dem Standstreifen. Und Vorsicht auf der A66 Wiesbaden Richtung Frankfurt. Zwischen Nordwestkreuz Frankfurt und Frankfurt-Ludwig-Landmann-Straße liegt ein Metallteil auf der rechten und der mittleren Spur. Dann haben wir die A3 Frankfurt Richtung Würzburg, zwischen Frankfurt Süd und Hanau Unfall auf dem Abbiegestreifen. 8 Kilometer stocken, eine knappe halbe Stunde dauert es länger. A5 Karlsruhe Richtung Frankfurt, zwischen Kronau und Waldorf-Wiesloch, Baustelle 7 Kilometer stockend, plus 20 Minuten. A5 Kassel Richtung Frankfurt, zwischen Bad Homburger Kreuz und Nordwestkreuz Frankfurt Unfall, rechte Spur ist gesperrt, 5 Kilometer Stau. Autobahn 7, Ulm Richtung Füssen, zwischen Kreuz Ulm-Elchingen und Dreieck Hittistetten, Fahrbahnerneuerung, deshalb 6 Kilometer Stau, 25 Minuten dauert es länger. Autobahn 8, Stuttgart Richtung Karlsruhe, zwischen Kreuz Stuttgart und Dreieck Leonberg, 7 Kilometer stockend, Verzögerung etwa eine Viertelstunde. Und im weiteren Verlauf dann zwischen Leonberg West und Rutesheim, Unfallaufnahme, rechte Spur ist gesperrt, 4 Kilometer stockend, Verzögerung etwa eine Viertelstunde. A81 Stuttgart Richtung Singen, zwischen Kreuz Stuttgart und Ehningen, Baustelle 8 Kilometer stockend, plus 25 Minuten. B313, B10 Nürtingen Richtung Stuttgart, zwischen Oberensingen und Deizisau, Reinigungsarbeiten 3 Kilometer Stau, da dauert es 20 Minuten länger. Das war's aber auch, wo immer ihr hin wollt. Wir wünschen euch eine gute Fahrt.
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0: mit dir chillen und wir hoffen auch, dass ihr es ganz chillig habt. Die SWR3 Feierabendshow hier mit Wirbi und Zeus. Und Achtung, ihr könnt euch schon mal anschnallen. Jetzt gibt's mal einen wilden Mix. Jetzt kommt der Olle Beethoven und
1: dann noch was anderes.
0: Ja, genau. Achtung, los geht's. Hinten drauf so ein Zockergeklimper.
1: Das ist krass, aber ja, das macht Sinn.
0: Ja, das macht Sinn. Und zwar beim neuen Spiel Maestro. Und das ist für alle Gamer wirklich eine ganz coole Sache, weil es doch so ganz anders ist als das, was man sonst kennt. Es geht in der Tat um Klassik, aber es ist eben doch auch cool zum Zocken.
1: Ja, und der Maestro ist natürlich der Maestro.
0: Ja, ja, natürlich. Ja. Ihr könnt der Maestro sein. Überhaupt keine Frage, wie das alles abläuft und was denn den Spaß daran ausmacht, das sagt uns gleich unser Gamechecker hier in SWR 3.

0: Wusstest du übrigens, dass viele SWR3-Hörer das überhaupt nicht leiden können, wenn man da hinten reinpfeift? Siehst du, und schon macht das wieder. Wirbi und Zeus hier.
1: Ja, man kann doch mal pfeifen zwischendurch.
0: Ja, ja, das sagst du so. Okay, Sascha Spatz, alter Zocker.
1: Ja?
0: Würdest du bitte mal den Stecker reinstecken, weil ohne geht's nicht.
1: Ah, ja, ja. Ich wundere mich schon die ganze Zeit.
0: Ja, aber jetzt, hm?
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0: Videogames haben in anderen Ländern ja einen ganz anderen Stellenwert. In Frankreich zum Beispiel gelten sie als kulturelles Erbe. Bei uns haben sie eher einen schweren Stand. Kultur, das ist für viele halt nur Theater, Oper oder Konzert. Man kann aber auch beides gleichzeitig haben. Und zwar in dem Game Maestro, in dem ihr ein klassisches Orchester dirigiert. SWR 3 Gamechecker Matthias Steinwachs, du hast für uns den Taktstock geschwungen. Wie war denn das?
3: Boah, ich hatte tatsächlich ein bisschen Lampenfieber, als ich da beim ersten Konzert vor meinem Orchester stand und vom Dirigentenpult aus in den vollbesetzten Zuschauerraum der Pariser Oper geschaut habe, so die Stille vor dem ersten Takt von Verdis Messa da Requiem, da war ich schon etwas aufgeregt.
0: Wow, das ist ja fulminant. Mhm. Aber wie dirigierst du denn ein Orchester in einem Videogame? Musst du da irgendwelche Knöpfe drücken?
3: Nein, Maestro, das ist ja für die Nintendo Switch erschienen und die hat zwei abnehmbare Controller mit Bewegungssensoren, die heißen Joy-Cons, und damit werden deine Handbewegungen von der Switch erkannt und auf die Hände des Dirigenten im Spiel übertragen. Techniktrick. Das funktioniert auch richtig gut, viel besser als bei der alten VR-Version für PC.
4: Alright, no time to waste. Let's see how you give tempo.
0: Aha. Das heißt, allein mit wildem Rumfuchteln oder so kommt man da nicht weit, oder?
3: Nicht wirklich. Da werden schon die präzisen Bewegungen eines echten Dirigenten verlangt. So rechts mit dem Taktstock das Tempo vorgeben und mit der linken dann Einsätze, Crescendi, Fermaten oder so anzeigen.
0: Das klingt aber schon recht kompliziert. Hm?
3: Ja, auf der einfachsten der vier Schwierigkeitsstufen ist das gar kein Problem. Außerdem zeigen auf dem Bildschirm auch Symbole an, was du so machen musst. Aber die helfen dir auf der obersten Schwierigkeitsstufe gar nicht mehr. Da musst du schon so ein bisschen nach Gefühl dirigieren.
0: Okay, und was für Musik erwartet mich da? Ausschließlich Klassik?
3: Ja, größtenteils. Da reicht die Bandbreite von Mozart bis Dvorak. Es ist aber auch so ein bisschen Filmmusik aus Star Wars oder Harry Potter dabei und auch ein bisschen Jazz. Also wer immer schon mal die Musik vom Dirigentenpult aus erleben wollte, der ist hier genau richtig. Und sogar das Scheitern macht hier noch Spaß.

0: ziemlich trübe Sache da draußen. In Annweiler zum Beispiel ist es bedeckt bei 19 Grad. Dann Wangen im Allgäu bedeckt 17 Grad. Geisenheim leicht bewölkt 19 Grad. Viele Wolken, in der Nacht klart der Himmel dann auf und dann wird es echt noch mal kalt. 8 bis 0 Grad runter, örtlich kann es auch Bodenfrost geben.
1: Morgen gibt es wieder richtig viel Sonne. Morgens kann es örtlich noch Nebel geben, ansonsten Sonne satt. 19 Grad am Nachmittag im Südschwarzwald und bis 25 Grad werden sie in der Vorderpfalz.

0: Und jetzt für euch das Neueste aus dem SWR3-Verkehrszentrum. Vorsicht auf der B31, B311, Donaueschingen-Meßkirch. Zwischen Kreisverkehr Geisingen und dem Abzweig nach Geisingen laufen in beiden Richtungen Hunde auf der Fahrbahn. Dann die A3, Frankfurt Richtung Würzburg. Zwischen Frankfurt Süd und Hanau ist die Unfallstelle geräumt. 5 Kilometer stockend, 20 Minuten plus. A5 Karlsruhe Richtung Frankfurt, zwischen Kronau und Waldorf-Wiesloch, Baustelle 7 Kilometer stockend, auch da dauert es 20 Minuten länger. A5 Kassel Richtung Frankfurt, zwischen Bad Homburger Kreuz und Nordwestkreuz Frankfurt ist die Unfallstelle inzwischen geräumt, aber noch 6 Kilometer stockend. A7 Ulm Richtung Füssen, zwischen Kreuz Ulm-Elchingen und Dreieck Hittistetten, Fahrbahnerneuerung, 6 Kilometer Stau, Verzögerung 25 Minuten. A8 Karlsruhe Richtung Stuttgart zwischen Pforzheim West und Pforzheim Ost 4 Kilometer stockend. A8 Stuttgart Richtung Karlsruhe zwischen Kreuz Stuttgart und Dreieck Leonberg 7 Kilometer stockend. Da dauert es eine Viertelstunde länger und im weiteren Verlauf dann zwischen Leonberg West und Rutesheim ist die Unfallstelle zwar geräumt, aber immer noch 6 Kilometer Stau und deshalb dauert es auch da 25 Minuten länger. A81 Stuttgart Richtung Singen zwischen Kreuz Stuttgart und Ehningen. Baustelle 9 Kilometer stocken plus 25 Minuten. Und B313, B10 Nürtingen Richtung Stuttgart zwischen Oberensingen und Deizisau. Reinigungsarbeiten 3 Kilometer Stau, 20 Minuten dauert's länger. Gute Fahrt euch allen.
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2: Mit Viola Kockler. In Deutschland hat es in diesem Jahr wesentlich weniger geblitzt als im Schnitt der letzten 10 Jahre. Das sagt ein Blitzortungsunternehmen aus München. SWR3-Reporterin Sabine Stöhr.
3: Besonders deutlich ist der Rückgang in Rheinland-Pfalz. Bislang rund 45.000 Blitze gezählt. Damit lag die Blitzdichte 37% unter dem 10-Jahres-Mittel. In Baden-Württemberg waren es rund 130.000 Blitze, ein Minus von gut 20%. Nach Angaben von Nowcast hat die Trockenheit zur geringeren Gewitteraktivität beigetragen. Fehlt die Feuchtigkeit, entstehen seltener starke Gewitterwolken und damit auch weniger Blitze. Das Münchner Unternehmen zählt dabei sowohl Blitze, die in den Boden einschlagen, als auch Entladungen zwischen Wolken.
2: Beim Autozulieferer ZF in Koblenz wird es bis mindestens Ende 2029 keine betriebsbedingten Kündigungen geben. Die Mitglieder der IG Metall haben heute Nachmittag einem entsprechenden Tarifvertrag mit großer Mehrheit zugestimmt. SWR3-Reporterin Christina Nova.
4: ZF hatte vor einem Jahr angekündigt, rund 500 Stellen zu streichen. Seitdem wurde über die Zukunft des Standorts in Koblenz verhandelt. Dieser sei jetzt bis mindestens Ende 2031 gesichert, so die Gewerkschaft. Änderungen wird es dennoch geben. Das Geschäft wird nach Angaben des Unternehmens neu ausgerichtet. Die dafür notwendigen Personalanpassungen werden jedoch nicht durch Stellenabbau erfolgen. Stattdessen seien unter anderem Altersteilzeitmodelle, eine Transfergesellschaft sowie eine mögliche Arbeitszeitabsenkung vereinbart worden. Wie der Betriebsrat berichtet.
0: So, jetzt müssen wir nochmal rüber zum Regio-Ticker. Jetzt sind wir live bei Viola nochmal.
2: Und der Regio-Ticker. Warnstreiks sorgen morgen für Ausfälle und Verspätungen der Stadtbahnen im Raum Karlsruhe und Heilbronn. Betroffen sind alle Stadtbahnlinien der Albtal-Verkehrsgesellschaft AVG. Die Gewerkschaft Verdi hat die Beschäftigten dazu aufgerufen. SWR3-Reporter Patrick Neumann.
5: Der ganztägige Warnstreik steht im Zusammenhang mit der bundesweiten Entgeltrunde zum Eisenbahntarifvertrag. Die Verhandlungen sind ins Stocken geraten. Verdi fordert 6,5% mehr Gehalt. Das Angebot der Arbeitgeber ist deutlich geringer. In welchem Umfang sich der Streik auf den Stadtbahnbetrieb auswirken wird, ist laut AVG noch unklar. Die Beschäftigten der Verkehrsbetriebe Karlsruhe seien von dem Warnstreikaufruf nicht betroffen, hieß es weiter.
2: Nach den Krawallen beim Pokalspiel in Mannheim vor gut einem Monat zieht Fußball-Zweitligist Kaiserslautern Konsequenzen. Bei dem Spiel haben FCK-Anhänger Böller in die Zuschauerreihen geschossen. Mannheim-Fans haben daraufhin den Platz gestürmt. Die Polizei musste einschreiten. SWR3-Reporter Joachim Scheu.
6: Der Club distanziere sich von Gewalt, Hass, Bedrohungen sowie von allen Handlungen, die Menschen gefährden oder verletzen können. Innerhalb des Clubs befasse man sich auf mehreren Ebenen intensiv mit der Aufarbeitung. Dort seien erste Maßnahmen erarbeitet worden. Unter anderem werde die Videoüberwachung im Stadion und dessen Umfeld ausgeweitet. Zudem soll es zusätzliche Kontrollen im Vorfeld und rund um Spieltage geben. Der Club kündigte an, bei nachweisbarem Fehlverhalten weiterhin konsequent zu handeln. Dazu gehören die strikte Umsetzung der Stadionverbotsrichtlinien, der mögliche Entzug von Dauerkarten oder ein Vereinsausschluss bei Mitgliedern.
2: Die Verurteilung des Delp-Gründers Serkan Erin im Iran sorgt für Bestürzung. Baden-Württembergs Ministerpräsident Özdemir will sich für seine Freilassung einsetzen. Erin war für die humanitäre Hilfsorganisation im Iran und wurde dort zu 10 Jahren Haft verurteilt.

0: SWR3-Reporter Maxim Flößer berichtet.
1: In einem gemeinsamen Statement verurteilen Baden-Württembergs Ministerpräsident Cem Özdemir und Landtagspräsident Thomas Strobel das Vorgehen des Irans. In den sozialen Netzwerken drückten die Musiker Kool Savasch und Max Herre ihr Mitgefühl aus. Der ehemalige VfB-Torwart Timo Hildebrand, der mit dem 42-Jährigen eng befreundet ist, sagte der Stuttgarter Zeitung, für ihn sei es einfach nur schlimm. Serkan Ehren war im Juni 2025 in den Iran gereist, um dort während des Irankrieges humanitäre Hilfe zu leisten. Seitdem kam er nicht wieder zurück. Das iranische Gericht soll ihn verurteilt haben, weil Ehren angeblich Kontakt zu einem Land habe, das der Iran als feindlich einstuft.
0: Das war der SWR3-Regio-Ticker. Die nächsten Nachrichten gibt es um 5.
2: Lustiges Kuddelmuddel gerade.
3: Ja.
2: Murphys Gesetz sagt ja, alles, was in einem neuen Studio passieren kann, passiert auch
3: irgendwann. Ja, und das ist gerade passiert.
2: Also, das war zum Teil von gestern, aber natürlich jetzt hinten raus das ganze Aktuelle im Regio-Ticker. Hier und ist SWR3-Move am Mittwoch.
3: Und Viola, nee, natürlich nicht. Viola kann überhaupt nichts dafür.
2: So, das wollen wir mal sagen,
3: ja,
2: an dieser Stelle.
3: Das wollen wir mal festhalten. So,

0: Die Feierabendshow hier in SWR 3. Jugendliche vom Handy wegzubekommen. Viele Eltern werden uns da wahrscheinlich recht geben. Das ist ja gar nicht so leicht.
1: Nein, Checker Tobi hat es mit uns zusammen geschafft beim Experiment Schule ohne Smartphone.
0: Mehr als 100 Jugendliche an der IGS Thal Eischweiler Fröschen haben ihr Handy 22 Tage lang abgegeben. Direktor Roland Eich hat das Projekt an die Schule geholt. Herr Eich, was hat Sie jetzt im Nachhinein am meisten überrascht?
2: Zunächst einmal war ich wirklich stolz auf meine Schülerschaft, dass es so viele gab, die freiwillig verzichtet haben. Das war der erste Fakt. Und ich hätte tatsächlich auch damit gerechnet, dass mehr Kinder und Jugendliche das Experiment abbrechen. Nur ein einziger Schüler hat abgebrochen und ansonsten haben alle anderen durchgezogen. Es war eine sehr, sehr positive Stimmung, ein wertvolles Experiment, glaube ich, für uns alle. Und es hat sehr, sehr spannende Einblicke für uns bereitgehalten.
0: War denn diese handyfreie Zeit auch im Unterricht irgendwie zu spüren? Also was haben Ihre Lehrkräfte da berichtet?
2: Dieses Fokussierte ist, glaube ich, das Wichtigste, was wir als Erkenntnis rausziehen konnten. Also dass die Kinder sich A, bewusst gemacht haben, okay, das Handy ist zwar toll und bietet natürlich ganz, ganz viele Vorteile auf der einen Seite und auf der anderen Seite lenkt es unnötig ab von Hausaufgaben, vom Lernen zu Hause und auch in der Schule hat man festgestellt, okay, es geht auch sehr gut ohne.
0: Jetzt wird ja immer viel diskutiert über den Umgang mit dem Smartphone. Es geht um Altersgrenzen und komplett handyfreie Schulen. Hat sich durch das Experiment Ihre Einstellung verändert?
2: Also wir haben seit einigen Jahren bereits ein Handyverbot, also ein Smartphoneverbot bezieht sich auf das gesamte Schulgelände. Aber, und das will ich auch nochmal hier zum Ausdruck bringen, wir nutzen das Smartphone durchaus auch im Unterricht für künstliche Intelligenz, Recherchearbeit, aber auch Podcasts, Lernvideos. Ich möchte das Handy nicht verteufeln. Auf der einen Seite und auf der anderen Seite ist es, glaube ich, wichtig und die Erkenntnisse des Filmes zeigen das ja auch, beziehungsweise die Erfahrung, die wir vor Ort machen konnten, dass es durchaus positiv ist, das Handy zumindest mal bewusster einzusetzen.
0: Das hilft auf jeden Fall, würde ich sagen. Und SWR3-Moderatorin Sabrina Kemmer macht ja jetzt auch mal sozusagen parallel etwas Ähnliches.
1: Ja, wir haben ja gestern ihr Handy abgenommen. Sie ist nach München gefahren, war gestern auch auf dem Oktoberfest ohne Smartphone. Sie kriegt es erst am kommenden Montag in der Morning Show wieder.
0: Ja, also gespannt, was sie dann berichtet. 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

0: SWR 3 Move hier am Donnerstag. Hallöchen.
1: Auch Hallöchen.
0: Oh, der Erklärbär.
1: Ja.
0: Wie schön. Ich hab dich gar nicht reinkommen sehen. Hallo Erklärbär.
1: Auch hallo.
0: So, gut, dass du da bist, denn Charlotte, 11 Jahre alt, hat hier eine Message an dich geschickt. Sie schreibt: Ich soll mich bei Louis aus der 5B entschuldigen, obwohl der ein Blödmann ist.
1: Aha.
0: Jetzt hat meine Deutschlehrerin Frau Walter aber gesagt, man kann sich gar nicht selbst entschuldigen. Was meint ihr denn damit?
1: Ich kann mir diesen Louis aus der 5B mal vorknöpfen.
0: Das wirst du nicht tun. Hier geht's auch gerade um was ganz anderes. Um das Wort entschuldigen. Warum ist es eigentlich falsch zu sagen, ich entschuldige mich?
1: Naja, das ist doch ganz einfach. Man kann ja nicht selbst die Schuld von sich nehmen. Das kann nur jemand anders. Mhm. Deshalb ist es eigentlich korrekt zu sagen, bitte entschuldige, dass ich das und das getan oder gesagt habe. Mhm. Das Entschuldigen muss also das Gegenüber tun.
0: Wow, ich bin beeindruckt. Das war ja mal richtig gut erklärt.
1: Ja, es sei denn, dein Gegenüber ist so ein Blödmann wie Louis aus der 5B.
0: Du weißt doch gar nicht, was da genau vorgefallen ist.
1: Du gibst mir jetzt sofort die Nummer von dem, sonst werde ich dich schon ganz bald um Entschuldigung bitten müssen.
0: Nee, mein Lieber, so geht das hier nicht. Aua!
1: Entschuldigung.
0: Ja, von wegen. So.
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12: 17 Uhr, der kompakte News-Überblick mit Stefan Heuer.
13: Das Niedrigwasser im Rhein legt wieder Autofähren lahm. Bayern-Ehrenpräsident Hoeneß darf zwei juristisch umstrittene Bäume behalten. Das Wetter, viele Wolken, etwas Sonne bis 24 Grad. Deutschlands Wirtschaft ist im Aufschwung. Top-Wirtschaftsfachleute haben ihre Prognose für dieses Jahr verdoppelt. Und es könnte noch besser laufen, wenn es mit

0: Er hat entschieden, dass 2 neu gepflanzte Bäume auf seinem Grundstück stehen bleiben dürfen. Eine Nachbarin hatte behauptet, die würden ihr die Sicht verstellen. Außerdem dürfe Hoeneß an der Stelle überhaupt nichts pflanzen. Der Führerschein soll günstiger werden, ab nächstem Jahr per Gesetz. Darüber wird heute Abend im Bundestag noch geredet. SWR3 Berlin-Korrespondentin Elske Beckmann über eine schnelle Ausbildung und sinkende Preise.
1: In der theoretischen Ausbildung soll der Katalog von rund 1200 Fragen um ein Drittel gekürzt werden. Außerdem soll der Unterricht nicht mehr in Präsenz stattfinden müssen. Stattdessen können Fahrschülerinnen und Fahrschüler digital lernen, zum Beispiel per App. In der Praxis sind weniger Sonderfahrten geplant. Neben dem verstärkten Einsatz von Fahrsimulatoren testet man auch die Laienausbildung nach österreichischem Modell. Damit dürften Fahrschülerinnen und Fahrschüler noch während der Ausbildung mit erfahrenen Verkehrsteilnehmern wie den eigenen Eltern fahren üben.
0: Die meisten Banken in Deutschland haben den aktuellen Stresstest bestanden. Getestet wurde, wie die mehr als 1100 Banken mit einer 3 Jahre langen Krise fertig werden.
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0: Eine Fotofalle bei Baiersbronn im Schwarzwald hat ein Wolfsjunges fotografiert. Die zuständige Behörde sagt, daran gebe es keinen Zweifel. Der Schwarzwald hat wieder ein Wolfsrudel. 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
4: Von wegen Herbst, Wetterfrau Lea Spindler, der Sommer sieht das gerade ein bisschen anders, oder?
5: Es wird halt nicht nur wieder richtig warm, sondern auch sehr sonnig. Morgen bekommen wir 19 Grad in den Schwarzwaldhöhen und bis zu 25 Grad an der Mosel. Und dazu gibt es halt Sonne von früh bis spät. Und auch das Wochenende bleibt dann so. So ein paar Quellwolken schieben sich da vielleicht mal durch. Aber alles in allem bleibt es echt sommerlich warm und vor allem auch weiterhin viel zu trocken.
6: Und jetzt um kurz nach 5 für euch das Neueste aus dem SWR 3 Verkehrszentrum. Vorsicht auf der A3, Frankfurt Richtung Köln. Am Wiesbadener Kreuz in der Überleitung zur A66 Richtung Frankfurt liegt ein fetter Stein auf der Fahrbahn. Vorsicht auch auf der A3 Frankfurt Richtung Köln zwischen Niedernhausen und Idstein. Da liegt ein Besen auf der rechten Spur und dem Standstreifen. Vorsicht auch auf der A656 Heidelberg Richtung Mannheim. Zwischen dem Kreuz Heidelberg und Mannheim-Seckenheim liegt eine Schaufel auf der linken Spur.
7: Man könnte den Stein mit der Schaufel und dem Besen...
6: Ja, genau. Ja. Erst mit dem Besen auf die Schaufel und dann beides von der... Oder alle 3 Sachen weg. Genau. A5 Karlsruhe Richtung Frankfurt. Zwischen Kronau und Waldorf-Wiesloch Baustelle 7 Kilometer stocken. 20 Minuten dauert's länger. A7 Ulm Richtung Füssen, zwischen Kreuz Ulm-Elchingen und Dreieck Hittistetten Fahrbahnerneuerung, 4 Kilometer Stau, Verzögerung 20 Minuten. A8 Stuttgart Richtung Karlsruhe, zwischen Heimsheim und Pforzheim Nord, 5 Kilometer stockend. A8 Karlsruhe Richtung Stuttgart, zwischen Pforzheim West und Pforzheim Ost, 4 Kilometer stockend. Autobahn 8 Stuttgart Richtung Karlsruhe, zwischen Kreuz Stuttgart und Dreieck Leonberg, 6 Kilometer stockend, plus 15 Minuten. A81 Singen Richtung Stuttgart, zwischen Rottenburg und Herrenberg Unfall, linke Spur ist blockiert, 4 Kilometer Stau, 25 Minuten plus. Und A81 Stuttgart Richtung Singen, zwischen Kreuz Stuttgart und Ehningen, Baustelle 9 Kilometer stockend, 25 Minuten dauert es auch da länger. Wir wünschen euch eine sichere Fahrt.
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6: Wir wünschen euch einen ganz geschmeidigen Feierabend an diesem Donnerstag.
7: Ah, Donnerstag. Donnerstag. Ist Donnerstag nicht auch?
6: Oh, genau.
7: Der Kinotag.
6: Gleich hier bei uns das große Filmrätsel. Wir sind Michael Verbitzki
7: und Sascha Zeus.
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0: Ja, es ist Donnerstag. Und ihr wisst natürlich, was das bedeutet.
1: Jawohl, es ist auch der Kinotag.
0: So, genau. Und deshalb gibt's heute das hier.
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0: Für euch die Chance, hier einen SWR 3 Elch abzugreifen. Wir spielen wieder eine kleine Filmszene gleich.
1: Unnachahmlich.
0: Ja, natürlich. Und anhand dieser Szene könnt ihr dann erraten, welchen Film wir suchen. Die Krux dabei ist, es geht gar nicht um den Originalfilmtitel.
1: Wir verändern diesen Titel immer. Mal ist es eine Silbe, mal ein Buchstabe, mal ein Wort. Aber immer verändert.
0: Hast du ein Beispiel?
1: Die fabelhafte Welt der Amelie, daraus haben wir gemacht.
0: Die fabelhafte Welt der Allergie.
1: Genau.
0: Genau, also ihr merkt schon, nicht Amelie, sondern Allergie. Also es ist ein bisschen anders. Und wir spielen jetzt wieder eine kleine Szene. Bist du soweit?
1: Ja.
0: Okay, dann geht's los. Achtung.
1: Der Nächste?
3: Bin ich. It's me.
1: Name?
3: Ripley.
1: Okay, da kommen Sie mal her.
3: Oh, das geht nicht. Meine Füße stecken in einem Betonkübel.
1: Aha, verstehe.
0: Gott, ist das schlecht heute. Okay, also, vielleicht habt ihr es rausgefunden. Es ist eigentlich nicht so wahnsinnig
1: Nein.
0: schwer. Aber der oder die Schnellste mit der richtigen Lösung, die hier durchkommt ins SWR3-Studio, kriegt von uns ein SWR3-Elch 07221 2011. Nochmal schnell die Nummer.
1: 07221 2011.

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2: Kommen wir mal schnell zur Auflösung nochmal.
3: Ja, wir spielen die Szene nochmal, ne?
2: Ja, genau. Also, du fängst an.
3: Der Nächste?
2: Bin ich, it's me.
3: Name?
2: Ripley.
3: Okay, dann kommen Sie mal her.
2: Das geht nicht, meine Füße stecken in einem Betonkübel.
3: Aha, verstehe.
2: Ganz, ganz viele haben es richtig gehabt und die schnellste war Jutta Lehn. Und die ist uns jetzt gerade hier aus der Leitung geflogen.
3: Die ist in den Funkloch gefahren. Wir haben ja gesagt, bleib doch stehen.
2: Jutta! Okay, aber die Lösung ist?
3: Die Lösung ist der zementierte Mr. Ripley und nicht der talentierte Mr. Ripley.
2: Genau, der zementierte Mr. Ripley. SWR 3 Elch also für Jutta und natürlich ein fettes Dankeschön an alle anderen, die auch mitgemacht haben. SWR 3 Move hier.

0: Ausdruck, oder?
1: Da fehlt ein Wort, da fehlt ein Ausdruck dafür. Da wird es höchste Zeit, dass wir einen finden. Hm?
2: Ausdrücke, die der deutschen Sprache fehlen.
3: Kannst du die Vase mal bitte halten? Aber pass bitte auf, die ist glatt und rutscht nicht, dass sie runterfällt.
0: Ja klar, gib. Ja,
3: aber sei bitte vorsichtig, die ist echt glatt außen. Nicht, dass sie runterfällt.
0: Ja, also bitte, ey. Ich habe schon mal eine Vase gehalten in meinem Leben.
4: Hello darkness, my old friend.
3: Posttrotteliges Lautvakuum. Die resignierte Stille, die eintritt, nachdem man etwas sehr Dummes oder Albernes getan hat. Höre und wiederhole. Posttrotteliges Lautvakuum.
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4: Weiter nördlich in SWR3-Land ist es noch sonnig, in Boppard zum Beispiel bei 20 Grad. Je weiter wir dann nach Süden kommen, desto bedeckter wird's. Mühlacker 17 Grad und auch in Hohenfels ist es bedeckt bei 17 Grad. In der Nacht dann wieder fast überall klarer Himmel und es wird richtig kalt, 8 bis 0 Grad.
5: Morgen gibt's wieder richtig viel Sonne. In den Morgenstunden kann's örtlich noch ein bisschen Nebel geben. 19 Grad im Allgäu und bis 25 Grad an der Saar.
4: Kurz nach halb sechs, jetzt

das Neueste aus dem SWR3-Verkehrszentrum. Autobahn 5 Karlsruhe Richtung Frankfurt zwischen Kronau und Waldorf-Wiesloch, Baustelle 4 Kilometer stockend, eine Viertelstunde dauert es länger. A7 Ulm Richtung Füssen zwischen Kreuz Ulm-Elchingen und Dreieck Hittistetten, Fahrbahnerneuerung, 4 Kilometer Stau, Verzögerung etwa 20 Minuten. A8 Stuttgart Richtung Karlsruhe zwischen Heimsheim und Pforzheim Nord, 7 Kilometer stockend. A8 Karlsruhe Richtung Stuttgart zwischen Pforzheim West und Pforzheim Ost, 4 Kilometer stockend. A8 Stuttgart Richtung Karlsruhe zwischen Kreuz Stuttgart und Dreieck Leonberg, 4 Kilometer stockend. Autobahn 81 Singen Richtung Stuttgart zwischen Rottenburg und Herrenberg, ein Unfall, linke Spur ist blockiert, 4 Kilometer Stau, 25 Minuten plus. Und nochmal die A81 Stuttgart Richtung Singen zwischen Kreuz Stuttgart und Ehningen, Baustelle 9 Kilometer stockend, Verzögerung etwa 25 Minuten. Wir wünschen euch eine gute Fahrt, SWR3 Move hier.

0: Hey, die Feierabendshow hier in SWR 3. Und so ein bisschen neidisch schauen viele Städte heute vielleicht nach Köln, wo mit einem großen Festakt die Kölner Bühnen wieder eröffnet werden. Die Oper und das Schauspielhaus sind nach 14 Jahren fertig saniert.
1: Zwischenfrage.
0: Ja?
1: Sollte das auch, war das geplant, 14 Jahre?
0: Sie belieben zu scherzen. Es sollte ursprünglich 3 Jahre dauern.
1: Okay, hat ein bisschen länger gedauert.
0: Ja, in der Tat. Also es sind dann 14 Jahre geworden. Und sowas steht vielen anderen Städten wie Frankfurt oder Stuttgart ja auch noch bevor. Koblenz und Mannheim sind mittendrin in solchen Sanierungen. Immer begleitet von Diskussionen ums Geld und der Frage, brauchen wir so große Kulturhäuser überhaupt noch?
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0: Vorhang auf, aber um welchen Preis? Das ist das SWR 3 Top-Thema mit Linda Molitor.
3: Die gute Nachricht ist, die Theater- und Operntradition in Deutschland ist schon echt alt. Die schlechte Nachricht ist, die Theater- und Operntradition in Deutschland ist schon echt alt. Und deshalb sind viele Häuser auch jetzt gleichzeitig marode. Gerade ist so eine richtige Welle zu spüren, sagt Architekt Jörg Friedrich.
4: Die Häuser aus den 60er Jahren sind jetzt in die Jahre gekommen. Die müssen renoviert, saniert, repariert werden, aufgerüstet werden. Und das ist alles in der gleichen Zeitspanne entstanden.
3: Friedrich hat schon viele Kulturstätten in Deutschland saniert und entworfen. Zum Beispiel die Oper in Erfurt oder das Schauspielhaus in Nürnberg. Vor ein paar Jahren sollte er auch das Theaterhaus in Stuttgart-Feuerbach entwerfen.
4: Das ist gar nicht gebaut worden, sondern ist, weil nicht finanzierbar, erstmal auf Eis gelegt gewesen. Und das war also schon eine bittere Erfahrung, dass so eine Stadt sofort bereit ist, ihren Kulturbereich so einzudämpfen.
3: So sieht das auch Frank Beyer von der Kölner Bürgerinitiative, die sich für die Sanierung der Kölner Bühnen eingesetzt hat.
5: Wenn man sich anschaut, was in der Ukraine passiert, wer die Identität und Seele eines Landes zerstören will, bombardiert als erstes nicht die Rüstungsbetriebe, sondern die Theater- und Opernhäuser.
3: Tradition eben, bröckelnde Tradition, auch in Stuttgart. Hier ist vergangenen Monat eine Diskussion über die Opernsanierung entfacht. Erst diese Woche hat Ministerpräsident Cem Özdemir die Angelegenheit zur Chefsache gemacht.
6: Wir sind als Baden-Württemberger stolz darauf, dass wir in Stuttgart das beste Ballett der Welt haben, dass wir eine Oper von Weltruf haben.
3: Aber auch hier wieder die Frage, um welchen Preis? Das fragt sich auch Architekt Jörg Friedrich nach seinen Stuttgarter Vorerfahrungen.
4: Also ich würde nur raten, der Bevölkerung einen zweiten Stuttgart 21 zu ersparen.
3: Denn egal ob Neubau oder Sanierung, die Kosten werden wohl zwischen 1 und 2 Milliarden Euro liegen. Oder wie in Köln noch teurer. Hier haben sich die Kosten während der Bauzeit verdreifacht. Einer der Hauptgründe dafür war die Haustechnik im Schauspielhaus. Genau das ist bei vielen Häusern aus den 60ern ein Knackpunkt, sagt Architekt Friedrich.
4: Wenn ich ein bestehendes Haus sanieren möchte, muss ich das Haus sozusagen als Hülle erhalten. Und ich mache mit der Sanierung, nur indem ich die Technik und den Brandschutz und diesen ganzen Kram erneuere, innen eine Reduzierung des Raumvolumens um 35%.
3: 35% weniger Platz, zum Beispiel für Zuschauer. Das ist eigentlich gerade kontraproduktiv, wo die Besucherzahlen doch wieder steigen. In Mainz zum Beispiel, wo der neue Intendant Theater wieder zum sozialen Happening machen will und Tickets mit Gastropauschalen eingeführt hat. Ein paar Euro mehr und schon ist Essen, Trinken und Garderobe mit drin.
4: Das ist genial. Das ist wirklich genial und das hat auch Zukunft. Ich verstehe nicht, warum andere Theater das nicht auch schon lange nachgemacht haben. Das funktioniert ganz toll und ist eine Möglichkeit, wieder das Theater nicht nur als elitäres Erlebnis, sondern auch als Teil des Lebens einer ganz anderen Publikumsschicht zu öffnen.
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0: Ja. 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
1: Wir schicken euch an eins von 8 Zielen zusammen mit eurem Freund, eurer Freundin, Kumpel, Arbeitskollege, wie auch immer. Also mit dem Menschen, mit dem ihr gern verreist.
2: Zum Beispiel die Freunde aus dem Chor, der Rennradkumpel oder die Person, die sogar eure Playlist im Mietwagen aushält.
1: Oha, okay. Ihr entscheidet selbst wohin. Vielleicht ist es ja Kreta. Esther ist nach ihrem Master dorthin ausgewandert. Esther, was macht denn Kreta für dich zur besten Insel?
3: Die Strände sind super, super schön. Glasklares Wasser. Ob du kleine Inseltouren machen möchtest nach Krissi oder Party machen möchtest in Chania Rethymno oder einen meiner Lieblingsstrände Psaromura Beach besuchen möchtest, lass dich einfach auf Kreta ein. Genieß die Wärme der Sonne, die Wärme der Menschen und iss noch ein Tzatziki oder ein Dolmadakia für mich mit.
1: Machen wir auf jeden Fall.
2: Ja, und neben Strand oder auf Kreta, Fuerteventura, Malle oder Teneriffa habt ihr auch die Wahl auf Städtetrips nach Rom, Barcelona, Wien oder London.
1: Erzählt uns jetzt eine gemeinsame Story, die ihr schon mit eurem Travel Buddy erlebt habt, die so unglaublich klingt, als hätte sie nie stattgefunden. Und ob die Geschichte dann wirklich stimmt oder ob ihr so ein bisschen flunkert, das ist dann eure Wahl.
2: Ja, also, so schaut's aus.
1: Jetzt erzählen und anmelden und dann in der Morningshow geht's dann weiter. Und mit ein bisschen Glück gewinnt ihr.

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11: 18 Uhr, der kompakte News-Überblick mit Ramin Movasagian.
12: EU-Länder kritisieren die US-Einladung von Putin zum G20-Gipfel. Viele Fußballfans glauben an einen Titel mit Jürgen Klopp. Das Wetter bewölkt und windig, morgen sonnig bei 19 bis 25 Grad. Die EU sieht in der Einladung von Russlands Präsidenten Putin zum G20-Gipfel im Dezember ein falsches Signal. Ein Sprecher sagte, bei einem möglichen Treffen mit dem Kreml-Chef werde man den russischen Angriffskrieg auf die Ukraine verurteilen. SWR3-Korrespondent Andreas Meyer-Feist mit weiteren Reaktionen.
13: Italiens Regierungschefin Giorgia Meloni erklärte, es sei an der Zeit, Zugeständnisse von Russland einzufordern, anstatt Putin diplomatisch aufzuwerten. Ähnliches ist aus Paris zu hören, es sei nicht der richtige Zeitpunkt, die Beziehungen zu Russland zu normalisieren. Keine Entscheidung über die Ukraine ohne die Ukraine und Europa, warnte Frankreichs Präsident Emmanuel Macron. Als der russische Finanzminister schon bei einem G20-Vorbereitungstreffen dabei war, warnte Vizekanzler Lars Klingbeil, SPD, vor einer Verwendung.

0: Experten der FVA ist der Wolf-Nachwuchs keine Überraschung. Sie hatten bereits im Dezember mit Nachwuchs im Nordschwarzwald gerechnet, nachdem dort ein sesshafter Wolf gemeinsam mit einer Wolfsfee ebenfalls in eine Fotofalle getappt war. Diesem Paar wird der Bayersbronner Wolfswelpe zugeordnet.
1: Viele Fans glauben, dass der deutschen Fußballnationalmannschaft mit Jürgen Klopp der große Umschwung gelingt. Das zeigt eine Umfrage der Plattform FanQ. Rund 60% der Befragten gaben an, Deutschland hole in den nächsten Jahren einen großen Fußballtitel. Das erste Spiel der DFB-Auswahl unter Klopp findet am Abend in Amsterdam statt. Deutschland trifft in der Nations League auf die Niederlande. Anpfiff ist um 20.45 Uhr.
2: Was heute noch wichtig ist.
1: Wegen des Niedrigwassers im Rhein können aktuell mehrere Autofähren nicht fahren. Unter anderem in Neuburg, Leimersheim und Nierstein. Die Stadt Berlin hat offiziell ihre Olympia-Bewerbung zurückgezogen. Das hat der regierende Bürgermeister Wegner bestätigt. 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
4: Eigentlich ist ja Herbstwetter, Frau Lea Spindler, aber der Sommer sieht das ein bisschen anders. Hm?
5: Es wird halt nicht nur wieder richtig warm, sondern auch sehr sonnig. Morgen bekommen wir 19 Grad in den Schwarzwaldhöhen und bis zu 25 Grad an der Mosel. Und dazu gibt es halt Sonne von früh bis spät. Und auch das Wochenende bleibt dann so. So ein paar Quellwolken schieben sich da vielleicht mal durch. Aber alles in allem bleibt es echt sommerlich warm und vor allem auch weiterhin viel zu trocken.
4: Und jetzt für euch das Neueste aus dem SWR3-Verkehrszentrum. Vorsicht auf der A6 Saarbrücken Richtung Kaiserslautern. Zwischen Kreuz Neunkirchen und Homburg steht ein defektes Fahrzeug und da sind auch Menschen auf der Fahrbahn. Dann die A5 Basel Richtung Karlsruhe zwischen Dreieck Weil am Rhein und Dreieck Neuenburg. Baustelle 5 Kilometer stockend, eine Viertelstunde plus. A7 Ulm Richtung Füssen zwischen Kreuz Ulm-Elchingen und Dreieck Hittistetten. Fahrbahnerneuerung, 5 Kilometer Stau plus 20 Minuten. A8 Stuttgart Richtung Karlsruhe, zwischen Heimsheim und Pforzheim Nord, Baustelle 10 Kilometer stockend, auch da dauert es 20 Minuten länger. A81 Singen Richtung Stuttgart, zwischen Horb und Herrenberg, Unfallaufnahme auf der linken Spur, 4 Kilometer Stau, eine halbe Stunde kommt da oben drauf. A81 Heilbronn Richtung Würzburg, zwischen Kreuz Weinsberg und Neuenstadt, Baustelle auf der rechten Spur, 3 Kilometer Stau, eine Viertelstunde plus. Und A81 Stuttgart Richtung Singen zwischen Kreuz Stuttgart und Ehningen ist die Unfallstelle inzwischen geräumt, aber immer noch 10 Kilometer Stau. Viel Geduld, wo immer ihr hin wollt und natürlich gute Fahrt.
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0: Kuckuck, hier ist SWR3 Move, die Feierabendshow. Und wir greifen mal eben in die Kiste mit den Fußballplattitüden.
1: Der Star ist die Mannschaft.
0: Oh, da hast du aber eine sehr schöne rausgeholt.
1: Ja, die ist toll.
0: Ja, der Star ist die Mannschaft. Aber da sagen wir gerade mal, von wegen der Star ist die Mannschaft. Momentan ist es nämlich er.
1: Ja, der Trainer.
0: Der Trainer. Ganz klar, seit Tagen geht es rund um die Fußballnationalmannschaft der Männer, vor allem um Jürgen Klopp. Und die Erwartungshaltung, das kann man nicht anders sagen, die ist gigantisch. Wir haben es gerade in den Nachrichten gehört. Ganz viele Fans erwarten von ihm einen Titel in den nächsten Jahren.
1: Ja, er kann den nicht gewinnen. Die Mannschaft muss den gewinnen.
0: Das stimmt, ja. Jakob Reifenberger aus dem SWR3-Team. Wir machen jetzt um
1: 2,5 Stunden vorm Spielen. Also.
0: Ja, genau. Machen wir mal noch mal so einen kleinen Check irgendwie über Klopp, übers Team und über die Stimmung. Jetzt fangen wir bei der Stimmung mal an. Der ist ja ein ziemlicher Entertainer,
1: ja,
0: das
1: absolut.
0: Muss man echt sagen. Welche Sprüche hat er vor dem Spiel gegen die Niederlande denn rausgehauen?
2: Also er zeigt sich gewohnt entspannt und liefert halt genau das, was alle erwarten. Also die Journalistinnen und Journalisten wissen natürlich, wenn sie nur richtig fragen, wird er schon was Witziges antworten. Er wurde zum Beispiel gefragt, ob er schon irgendwelche Rituale vor dem Spiel hat und was er so anziehen wird.
3: Über mich, ehrlich gesagt, habe ich noch gar nicht nachgedacht in der ganzen Nummer, aber macht ja auch nichts. Also das, ich werde irgendwas anhaben und werde an der Seitlinie stehen. Das ist der Plan.
2: Das ist genau dieses zur Schau getragene, mir ist alles egal, was er perfekt beherrscht. Und dann natürlich Pressekonferenzen mit Klopp, da wird einfach viel gelacht.
3: Entschuldigung.
2: Sogar über die verkorkste WM.
3: Das Coole ist, dass nach 3 Monaten kann man wieder drüber lachen. Das hätte man vor 3 Monaten nicht gedacht.
2: Und ne, das muss man sich nochmal auf der Zunge zergehen lassen. Es war ja rund um die Nationalmannschaft Weltuntergangsstimmung. Also alles hat irgendwie plötzlich so eine Leichtigkeit. Selbst bei durchaus ernst gemeinten Fragen. Etwa, was denn so seine Ziele sind, zum Beispiel für die EM 2028.
3: Weiß ich nicht, aber ich habe mir nichts vorgenommen für den Tag nach dem Finale. Also ich könnte ausschlafen.
1: Ja, das wäre gut, wenn er gefeiert hat.
0: Immer noch ein Gag hinten drauf, dafür ist er gut. Mal weg vom Trainer hin zum Team. Er hat ja unheimlich viele neue Spieler dabei. Younes Ebnutilab, zum Beispiel Stürmer von Frankfurt. Der hat ja eine krasse Geschichte hinter sich.
1: Ja, vom Top-Talent einmal durch die Hölle und zurück. Ja. Und was müssen wir über den wissen?
2: Ja, wirklich irre Geschichte. Der kommt aus der Frankfurter Nordweststadt. Nicht die feinste Gegend. Hochtalentierter Kicker, gerät aber früh an die falschen Berater und wechselt erstmal nach Italien. Lebt da dann mit 9 anderen Nachwuchsspielern in einer verschimmelten Bude, wird bedroht, flieht zurück nach Deutschland. Schlimme Geschichte wirklich. Neustart dann in Liga 4 beim FC Gießen. Vor 2 Jahren hat er da noch gespielt. Dann wurde er entdeckt von einem aufstrebenden Verein namens Elversberg. Ist da eingeschlagen wie eine Bombe und schon nach 1 Jahr Wechsel zu Eintracht Frankfurt. Also erste Liga und zurück in die Stadt, in der er groß geworden ist. Das war damals schon ein Märchen. Und dann kommt einfach noch der Anruf von Jürgen Klopp.
4: Ich sag auch ehrlich, nach dem Telefonat kamen mir auch so ein bisschen die Tränen, weil ich ja dann so drüber nachgedacht habe, wo ich noch so vor ein paar Jahren war.
0: Wow. Sehr schön ist das, ja. Jetzt geht's heute Abend direkt gegen die Niederlande im ersten Spiel der Nations League. Nicht gerade ein leichter Gegner zum Start. Könnte dann eine Niederlage die Euphorie direkt wieder rausnehmen?
2: Kann ich mir schwer vorstellen. Also wahrscheinlich sind die berühmten 83 Millionen Bundestrainer da erstmal gnädig. Schwierig wird's, wenn jetzt die ganze Reihe der ersten Spiele unter Klopp schief geht. Es gibt eine ganz lustige Parallele. Ich glaube, ähnlich groß waren die Erwartungen an einen neuen Bundestrainer nur. Da hat ein gewisser Franz Beckenbauer als Teamchef angefangen, 1984. Und der hatte auch einen schweren ersten Gegner, Argentinien. Das ging völlig daneben, 1:3 verloren. Und Beckenbauer sagte damals nach dem Spiel:
5: Da wurden also Fehler gemacht, die schon sehr selten sind. Ja, gerade bei einer Nationalmannschaft. Wenn das eine Jugendmannschaft passiert, dann kann man sagen, na gut, die sind noch jung, die werden es vielleicht noch lernen.
1: Der Beckenbauer hat auch immer einen gehabt,
0: ja,
1: einen guten Spruch.
0: Aber ich traue Kloppo zu, dass er einen ähnlich guten Spruch hätte. Aber vielleicht braucht er ihn auch gar nicht.
1: Nein.
0: Und es wird ein super Spiel heute Abend.
1: Der Holländer kann nichts.
0: 8:45 geht's los. Und wir drücken schon mal die Daumen.
1: Ja,
0: die Holländer, die können schon so ein bisschen was.

0: Wirbi und so ist das im Radio. Habt ihr euch so ausgesucht? Freut uns auch.
1: Ja.
0: Die Feierabendshow hier in SWR 3. Und eins mal vorweg, keine Panik, bitte.
1: Stopp. Ja, ja. Warum sollte ich Panik haben?
0: Naja, du solltest jetzt keine Panik. Wir haben hier keine Panik. Bei euch vom Radio hoffentlich auch keine Panik.
1: Keine Panik.
0: Aber wie sieht es eigentlich bei den Eltern von Sebastian Lehmann aus?
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3: Meine Mutter ruft aus meiner Heimatstadt Freiburg an. Was ist denn das für ein Gehämmer im Hintergrund, frage ich. Wir lassen uns einen Panikraum einbauen, sagt meine Mutter. Du meinst einen Panic Room. Da geht ihr dann rein, wenn jemand bei euch einbricht? Nee, da gehen wir rein und haben Panik, sagt mein Vater. Also immer, wenn wir Nachrichten geguckt haben, danach gönnen wir uns 5 Minuten Panik. Da gab es ja auch mal diesen Film, der so hieß Panikraum, sagt meine Mutter, mit dieser einen Schauspielerin. Ja, diese eine Schauspielerin, Jodie Foster, ruft mein Vater. Forster hieß die, sage ich. Wie sieht denn euer neuer Panikraum aus? 2 bequeme Sessel vor einem Fernseher ohne Empfang, aber mit Videorekorder. Da gucken wir dann alle Filme, die dein Vater ab Mitte der 80er Jahre auf VHS-Kassetten aufgenommen hat. Außerdem steht darin ein Kühlschrank voll mit Rothausbier und Schwarzwälder Schinken. Und natürlich ist der Panikraum schallisoliert. Das klingt perfekt, sage ich. Darf ich da auch mal rein? Klar, Sebastian. Du darfst auf meinem Schoß sitzen und wir gucken zusammen zurück in die Zukunft. Oder wir gucken Panikraum mit Jodie Foster, ruft mein Vater. Und legt auf.
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Und jetzt ist es 18.30 Uhr, genau 6:30. Hier sind für euch die Infos aus dem SWR3-Verkehrszentrum. Und wir fangen an mit der A5 Basel Richtung Karlsruhe zwischen Dreieck Weil am Rhein und Dreieck Neuenburg. Baustelle, 3 Kilometer Stau, eine Viertelstunde dauert es länger. A7 Ulm Richtung Füssen zwischen Kreuz Ulm, Elchingen und Dreieck Hittistetten. Wieder mal die Fahrbahnerneuerung, 3 Kilometer Stau, 20 Minuten plus. A8 Karlsruhe Richtung Stuttgart zwischen Pforzheim West und Pforzheim Ost. Unfall auf der rechten Spur, 4 Kilometer Stau, 20 Minuten plus. A81 Singen Richtung Stuttgart zwischen Horb und Herrenberg. Unfall auf der linken Spur, 4 Kilometer Stau, auch da dauert es 20 Minuten länger. A81 Heilbronn Richtung Würzburg. Zwischen Kreuz Weinsberg und Neuenstadt, Baustelle auf der rechten Spur, 2 Kilometer Stau. Und die A81 haben wir noch, Stuttgart Richtung Singen, zwischen Kreuz Stuttgart und Ehningen, 8 Kilometer stockend. Und deshalb dauert es eine Viertelstunde länger. Wir wünschen euch eine gute Fahrt. 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

0: 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Entspanntes Geklimper, aber damit ist jetzt mal Schluss hier in SWR 3 Move in der Feierabendshow. Denn das Coole bei uns ist ja auch, ihr kriegt hier immer wieder neue Musik zu hören. Und das, was jetzt kommt, das ist gar nicht so leise.
1: Nein, das ist und es ist eine Radiopremiere. Es ist ein ganz fettes Ding. Ist heute,
0: oh, ich mach mal einen Jingle eben.
2: Radiopremiere.
0: Es gibt eine neue Single von U2.
1: Ja, genau. Und das ist die zweite Auskopplung aus dem Album Carnaval de Luz. Das erscheint Mitte November, 13. November, glaube ich. Und das ist das 16. Studioalbum von denen und enthält das erste neue Material von U2 in 9 Jahren. Ich frage mich, was haben die vergangenen 9 Jahre gemacht?
0: Nun, man darf ja auch mal entspannt sein.
1: Ja, aber meine, 9 Jahre.
0: Ach, wenn man so viele Hits hatte, was sind da 9 Jahre?
1: Ja, stimmt. Sie mussten überlegen, was machen wir?
0: Ja, genau. Jetzt gibt es also was Neues. Und wir hatten es ja gerade von Lärm und Laut. Also es gibt ja Hits, die heißen ganz anders. Der hier zum Beispiel Silencio, also die Stille von David Bisbal, den kennt ihr noch. Gesagt, was hat denn das mit Silencio, mit Stille zu tun?
1: Ja, im Vergleich zur U2-Single Silencio ist der ruhig.
0: Genau, denn so heißt der neue von U2, der heißt auch Silencio.
1: Ich habe eine Frage, was heißt, also Silencio ist
0: Stille.
1: Und was heißt Krach auf Spanisch?
0: Lärmend heißt Ruidoso.
1: Ruidoso, das wäre der bessere Titel.
0: Wäre der bessere Titel, ja. Aber hier ist U2 und da geht's richtig ab. Irgendwie haben die sich auch wieder so ein bisschen neu erfunden. Also, Radiopremiere U2 und Silencio.

0: keine zwei Stunden mehr, dann geht's los beim Fußball Nations League Spiel Deutschland gegen Holland. Das erste Spiel mit Jürgen Klopp als Bundestrainer.
1: Ja, und es ist ein Klassiker, das kann man schon so sagen.
0: Also man kann mal Daumen drücken jetzt.
1: Ja, auf jeden Fall. Also ich drücke auf jeden Fall mit. Oh.
0: Oh, es brummt.
1: Genau, es brummt. Und wenn es brummt, macht's auch Boing. Und am Ende komme ich.
0: Entschuldigung, ich wollte gerade mit den SWR3-Hörern und Hörerinnen zusammen Daumen drücken für das Spiel heute Abend gegen die Holländer.
1: Herr Wierbitzki, da brauchst du nicht drücken, weil der Holländer kann nichts.
0: Was sagen Sie?
1: Nicht nur, auch meine Der Holländer kann nichts App sagt das.
2: Holländer kann nichts.
1: Aber ich bin ja eigentlich wegen der Sabrina Kemmer aus der Morningshow da. Die hat ja bei Ihnen ihr Handy abgegeben.
0: Ja, genau. Sie wird 5 Tage ohne Smartphone sein. Eine Riesenleistung, denn es ist ja inzwischen wahnsinnig schwer, der Versuchung, es doch zu nutzen, ja dann doch irgendwie zu widerstehen.
2: Das ist überhaupt nicht schwer.
1: Genau, das war meine Living Without Smartphone-App. Und mit der hältst du es sogar monatelang ohne Handy aus.
0: Ach, tatsächlich?
1: Ja, sicher. Ich lade sie dir auf dein Smartphone.
0: Und jetzt?
1: Jetzt nur noch auf die App drücken. Fertig.
0: Ja, okay, das mache ich. Mein Smartphone ist explodiert.
1: Genau, und schon ist es nicht mehr schwierig, ohne zu leben.
0: Raus hier, bevor ich explodiere.
2: Holländer kann

0: Lieb, dass du fragst, Emma. Kriegen wir eine Nachricht von Emma ins SWR3-Studio. Wann gibt's denn euren Podcast wieder?
1: Morgen.
0: Morgen Sonne für alle. Wir hatten ja jetzt eine dreiwöchige Pause.
1: Ja, weil Urlaub und...
0: Ja, gibt's ja auch mal.
1: Okay.
0: Genau. Sommerpause und das ist jetzt aber zu Ende. Und ab morgen also neue Folge. Und da werden wir uns mal mit Kollegen auseinandersetzen müssen, sage ich mal an die.
1: Ja, weil es ist ja normalerweise so, wir reden über alles Mögliche und Hölzchen, Stöckchen, was auch immer. Und diesmal, in dieser neuen Folge, die wir schon aufgenommen haben, müssen wir uns über einen Vorwurf aufregen, der völlig haltlos ist.
0: Ja, genau. Es gibt einen Podcast von Oliver Kalkofer und Oliver Welke. Klar, die kennt ihr aus dem Fernsehen und so. Und die beschweren sich, dass wir was bei ihnen geklaut hätten, nämlich das Viren in unserem Podcast. Und das geht ja gar nicht. Wir hören mal schnell rein hier.
2: Das Allerhärteste ist, dass es in einem anderen Podcast, nämlich Morgensonne für alle, dass man uns dort das Viren geklaut hat. Und wir haben einen Beweis sogar. Hört ihr das mal an?
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0: Hallöchen, Hallöchen, hallo und Hallöchen.
2: Ja, nee, nix mit Hallöchen und Hallo.
4: Also erstmal, was nehmen die Typen? Das wäre jetzt meine erste Frage. Wie kann man denn so ekelhaft gut drauf sein? Das ist ja furchtbar.
2: Nee, das verstehe ich auch nicht. Und das Zweite ist, meine Anwälte melden sich.
0: Das können die ruhig machen.
1: Ja. Es ist nämlich so, dass die beiden, die haben ja auch einen Podcast, ne?
0: Genau.
1: Und im Intro ist auch ein Viren. Wie ich jetzt sagen muss, ein relativ erbärmliches Viren.
0: Außerdem waren wir zuerst da, unseren Podcast gibt es schon 2 Jahre länger und so weiter. Ja. Aber wie gesagt, wir werden uns in unserem Podcast damit auseinandersetzen und werden diesen Vorwurf wir werden ihn pulverisieren. Wir werden ihn auf jeden Fall zurückweisen.

Müssen wir schnell drüber. Einmeldung aus dem Verkehrszentrum. Vorsicht auf der A8 Stuttgart-München. Zwischen Augsburg-West und Augsburg-Ost werden Steine auf die Fahrbahn geworfen. Vorsicht auf der A8 Stuttgart-München. Zwischen Augsburg-West und Augsburg-Ost werden Steine auf die Fahrbahn geworfen.

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9: 19 Uhr, die Themen des Tages mit Ramin Mouwazagian.
10: Palästinenser Präsident Abbas verurteilt die israelische Siedlungspolitik im Westjordanland. Reporter mehrerer Medien erhalten weiterhin keinen Zugang ins Weiße Haus. Das Wetter morgen überall sonnig bei 19 bis 25 Grad. Palästinenser Präsident Abbas sieht die Existenz seiner Bevölkerung durch die israelische Regierung bedroht. In einer aufgezeichneten Rede vor der UN-Vollversammlung in New York bezeichnete er die Siedlungspolitik im Westjordanland als Siedlungsterrorismus. Aus New York berichtet Giselle Uka.
11: Auch das Leid der Menschen im Gazastreifen erwähnte der 90-Jährige mehrmals. Männer, Frauen und Kinder würden weiterhin ermordet. Der israelischen Regierung warf Abbas vor, ein Groß-Israel errichten und die Palästinenser vollständig auslöschen zu wollen. Israel halte sich nicht an den vom UN-Sicherheitsrat vorgesehenen 20-Punkte-Friedensplan, da weiter Soldaten einen Großteil des Gazastreifens kontrollieren. Die Palästinenser dagegen hätten alle Forderungen an sie erfüllt und mit einem Reformprozess begonnen. So würden im Herbst zum ersten Mal seit 20 Jahren wieder Parlamentswahlen in palästinensischen Gebieten stattfinden.
10: Die von US-Präsident Trump ausgeschlossenen Journalisten haben weiterhin keinen Zugang zum Weißen Haus. Und das, obwohl ein US-Bundesgericht das Hausverbot eigentlich vorerst aufgehoben hat. CNN, MS Now und Politico haben erklärt, man habe ihren Reportern heute den Eintritt verweigert. Sie wollten über den Staatsbesuch von Chinas Präsidenten Xi berichten. Trump hatte vergangene Woche verkündet, die drei Mediendienste aus dem Weißen Haus auszuschließen.

0: gesamte Umfeld aus Forschung, Start-ups und Dienstleistern. Der Mainzer Oberbürgermeister Hase hatte sich ähnlich geäußert. Er sehe in der Gründung ein starkes Signal für Mainz und den Biotechnologiestandort Deutschland.
1: Was heute noch wichtig ist.
2: Frankreichs Präsident Macron hält die Einladung von Kreml-Chef Putin zum G20-Gipfel im Dezember in den USA für falsch. Es sei nicht der richtige Zeitpunkt, die Beziehungen zu Russland zu normalisieren. Der Bundestag berät am Abend darüber, wie der Führerschein günstiger werden kann. Rheinland-Pfalz behält noch bis Winter nächsten Jahres den Vorsitz der Ministerpräsidentenkonferenz. Eigentlich wäre ab Oktober Sachsen-Anhalt an der Reihe gewesen. 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
3: Schauen wir schnell aufs Wetter. In der Nacht wird es fast überall klar und es wird dann auch ordentlich kalt. 8 bis 0 Grad, deshalb kann es örtlich Bodenfrost geben und in der Nacht entsteht dann auch Nebel.
4: Morgen wieder richtig viel Sonne, höchstens ein paar harmlose Schleierwolken ziehen durch. 19 Grad am Nachmittag in Titisee-Neustadt und bis 25 Grad werden es in Speyer.
3: Kurz nach 7, jetzt für euch das Neueste aus dem SWR3-Verkehrszentrum. Vorsicht auf der A61 Koblenz Richtung Ludwigshafen zwischen Rheinböllen und Stromberg, eine ungesicherte Unfallstelle. A3 Köln Richtung Frankfurt zwischen Bierdorf und Ransbach-Baumbach steht ein defektes Fahrzeug auf der rechten Spur, deshalb gibt es da 2 Kilometer Stau. Und die A81 haben wir noch, Singen Richtung Stuttgart zwischen Rottenburg und Herrenberg. Unfallaufnahme auf der linken Spur, 3 Kilometer Stau. Da dauert es bis zu einer Viertelstunde länger. Wir wünschen euch eine entspannte Fahrt.
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1: Kuckuck, die Feierabendshow hier in SWR 3 am Donnerstagabend.
2: Michael?
1: Ja?
2: Stell dir bitte mal vor, du bist ein Straßenmusiker.
1: Das stelle ich mir ungern vor, weil ich würde relativ schnell verhungern, weil man sollte meine musikalischen Fähigkeiten nicht überschätzen.
2: Ja gut, dann stellst du dir halt vor, du wärst ein guter Straßenmusiker.
1: Okay, stell ich mir vor. Guter. Cool.
2: Und, so, okay. Trafalgar Square London, da spielst du so ein paar Songs.
3: Oder hier so Streets of London.
2: Ja, was auch immer. Ja. Und dann, da sind ein paar Leute im Publikum und dann sagen die, das letzten Song wollen wir von Coldplay Viva La Vida hören.
1: Ja, und weil ich ja ein guter Straßenmusiker bin, dann spiele ich von Coldplay Viva La Vida.
2: Genau, und da kommt ein Typ, der hat Sonnenbrille auf den Hut, stellt sich neben dich und singt mit.
1: Singt der denn gut?
2: Der singt gut.
1: Der singt gut.
2: So wie du, weil du bist ja auch
1: ein guter. Ich bin auch ein guter Straßenmusiker, klar.
2: Und dann geht der.
1: Ach, der geht dann wieder.
2: Ja, und dann kommt aus dem Publikum einer zu dir und sagt, hast du den erkannt? Weißt du, wer das war?
1: Habe ich natürlich nicht.
2: Und dann sagt er, das war Chris Martin von Coldplay.
1: Nee, oder?
2: Doch.
1: Genau das ist jetzt passiert.
2: Ja, genau.
1: Chris Martin hat sich mit Hut und Sonnenbrille neben so einen Straßenmusiker gestellt.
2: Genau,
1: und hat seinen eigenen Song gesungen.
2: Der Straßenmusiker hat auch einen Namen, ja. An Ji-hun.
1: Aha, ein Koreaner, ne?
2: Ja.
1: Okay. Und der hat da gespielt, Trafalgar Square, und Chris Martin ist inkognito daneben. Und hat er sich nicht gewundert, dass der gut singt?
2: Doch, er hat sich schon gewundert, ja. Aber hat ihn nicht erkannt. Und danach ist er fast umgefallen und hat dann eben so einen kurzen Ausschnitt von
1: ja, komm, wir hören mal schnell rein in die Geschichte, ja.

0: Schön, oder?
1: Ja, sehr schön.
0: Wobei ich ganz ehrlich sagen muss, ich kann hier nicht raushören, wer ist der Straßenmusiker.
1: Ja, das ist leider wahr. Okay, sehr schön. Aber schöne Story auf jeden Fall.

0: viele von euch sind ja gerade noch unterwegs, nehme ich an. Das Schöne abends ist ja zum Beispiel, ja, wenn es so ums Einkaufen geht, Supermarkt oder so, es ist schon deutlich leerer.
1: Sag das nicht.
0: Ach, eigentlich schon. So nach 7 finde ich schon.
1: Ich bin schon um 8 in den Supermarkt gegangen. Ja. Knallevoll.
0: Echt?
1: Knallevoll.
0: Ja, ich denke dann immer so an die Menschen, die dort arbeiten, egal ob an der Theke, an der Kasse oder wie auch immer, die finden das wahrscheinlich ja auch nicht so sexy. Aber andererseits sind natürlich auch viele froh, dass sie einen sicheren Job haben und so. Wir wollen da gar nicht drüber reden. Ich erzähle das nur deshalb, weil selbst beim Horst um diese Zeit jetzt noch eine lange Schlange ist hier. Hm?
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3: So, Tachchen, mein Lieber. Ich bin der Horst. Im Allgemeinen kennt man mich aber vor allem als Horst. Mit wem habe ich denn das außerordentliche Vergnügen?
1: Ja, grüß Gott, mein Name ist Corbinian Seitenschläfer.
3: Seitenschläfer? Ja, das ist aber mal ein ungewöhnlicher Name.
1: Ja, das sagt meine Frau auch. Die ist eine geborene Rückenschläfer.
3: Aha. Ja, und die Kinder?
1: Die schlafen auf dem Bauch.
3: Nein, das meine ich nicht. Ich meine, welchen Namen haben die? Ist jetzt auch egal. Jetzt sag uns lieber mal, welchen Witz du uns mitgebracht hast.
1: Ja, sehr gern, Horst. Mein Schwager sammelt Elefantenwitze und diesen hier hat er doppelt.
3: Ja, dann lass mal hören.
1: Was macht ein Elefant am Nordpol?
3: Ja, keine Ahnung.
1: Er bewegt sich auf unbekanntem Terrain.
3: Auf unbekanntem Terrain?
1: Ja, das ist ein Wortspiel, weil ja Terrain und Terrain.
3: Ja, das habe ich verstanden, Rückenschwimmer.
1: Seitenschläfer.
3: Ja, meinetwegen. Hier ist dein Händlerkärtchen und jetzt versuch mal dein Glück.
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3: Da gibt es ein paar Stellen auf den Straßen in SWR 3 Land, da müsst ihr gerade ganz besonders aufpassen. Vorsicht zum Beispiel auf der A6 Nürnberg Richtung Heilbronn. Zwischen Kupferzell und Neuenstein steht ein defektes Fahrzeug auf der rechten Spur und dem Standstreifen. Da sind auch Menschen auf der Fahrbahn. Vorsicht auch auf der A7 Würzburg Richtung Ulm. Zwischen Kitzingen und Marktbreit steht ein defektes Fahrzeug im Baustellenbereich. Die rechte Spur ist da blockiert. A5 Basel Richtung Karlsruhe zwischen Ettenheim und Lahr ist bis morgen früh eine Baustelle auf der linken Spur. 5 Kilometer Stau, 20 Minuten dauert es gerade länger. Und die B44 Groß-Gerau Richtung Mannheim ist zwischen der A67 Büttelborn und Groß-Gerau nach einem Unfall gesperrt. Wir wünschen euch eine sichere Fahrt.

0: Hey, ihr hört SWR3 Move und habt da natürlich alles richtig gemacht. Und wir haben die Aufstellung für das Fußball-Länderspiel. Das erste unter dem neuen Bundestrainer Jürgen Klopp gegen Holland.
1: Und jetzt so große Überraschungen sind nicht dabei. Dass Ter Stegen im Tor war, ist klar gewesen. Tah spielt in der Abwehr, Schlotterbeck, Braun und Treu vom SC Freiburg. Ach, das ist eine Überraschung. Ne? Ja. Hinten rechts. Ja. Das ist gut.
2: Ja, ja.
1: Mittelfeld Kimmich, Nemtscha, Musiala. Und vorne dann Adeyemi, Havertz und Schade.
0: Ja, natürlich sind das Namen, die man schon kennt. Also manche haben ja irgendwie gedacht, ja, der Klopp, der geht mal eben in den Keller runter und backt sich irgendwelche neuen.
1: Nein, das geht. Er hat zwar 44 Spieler eingeladen, aber ich denke, gegen Holland wird er schon erstmal die stärkste Elf aufbieten. Ne?
0: Ja, also wir freuen uns alle drauf. In einer guten Stunde geht's los, Nations League.
1: Und er wurde auch gefragt, ja, ob sie aufgeregt sind.
3: Ja. Positive Anspannung ist, glaube ich, ist schon da, aber wir haben jetzt wirklich so viel getan die letzten 3 Tage, dass wir keine Zeit gehabt haben, wirklich aufgeregt zu werden.
1: Das ist gut. Siehst du, die haben so viel gearbeitet, sehr gut.
0: 3 Tage gearbeitet. Also da lache ich doch ehrlich gesagt. Ja. 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

0: Oh, cool, dass ihr den frühen Abend mit uns verbringt. Wirbi und Zeus hier in SWR 3 Move. Quatscht mich neulich einer an und sagt, ihr müsst unbedingt mal die Ansage auf eurem Anrufbeantworter ändern.
1: Wie?
0: Und dann habe ich, also erstens ruft uns kaum noch jemand auf dem Festnetz an zu
1: Hause. Habt ihr noch ein Festnetz?
0: Ja, haben wir schon noch. Aber okay. Ich habe gedacht, oh, da habe ich auch ewig nicht reingehört. Keine Ahnung, was da drauf ist. Und da ist wohl offensichtlich nach einem Stromausfall ist das auf so eine automatische Ansage umgesprungen. Sowas wie...
2: Der Teilnehmer ist im Moment nicht zu erreichen.
0: Ja,
2: sprechen Sie bitte.
0: Genau, ja. Sowas ist das irgendwie. Und die eigene Ansage ist irgendwie gelöscht worden.
1: Okay.
0: Vielleicht auch gut so, weil die muss Jahre alt gewesen sein. Und da ist mir eingefallen, dass man ja früher auch oft lustige Ansagen hatte.
1: So Betty habe ich immer gehasst.
0: Ja, ja. Wir sind Marvin, Lena und so. Wir sind die Meyers und wir sind nicht... Und wer weiß, was
1: ja,
0: das irgendwie...
1: Ja, und das hat manchmal lang gedauert, weil wir haben den Hund, der heißt so und so, die Katze... Oh. Ja, genau.
0: Oder noch schlimmer, so wirklich lustige, sowas wie Tinnitus Selbsthilfegruppe, bitte sprechen Sie nach dem Piep.
1: Oi, oi, oi.
0: Piep. Ja, sowas. Oder Firma Rast und Ruhe, vormittags geschlossen, nachmittags zu.
1: Grauenvoll.
0: Ja, so ein, ja, aber siehst du mal, was alles so verschwindet,
1: ja,
0: oder? Inzwischen sind die Ansagen oft sachlicher. So, richtige Nummer, falscher Zeitpunkt, Nachricht nach dem Piep.
1: Ja, hallo, keiner da, sprich.
0: Ja, früher war auch nicht alles besser.
1: Nee.
0: Muss man auch sagen, ja. Auf jeden Fall wünschen wir euch einen tollen Abend. Wir rufen euch auch garantiert nicht an.

0: So langsam geht's hier zu Ende, die Feierabendshow hier in SWR 3. Wir wünschen euch jetzt schon natürlich einen Hammerabend. Geht ja gleich weiter, wisst ihr, nach 8 mit dem großartigen Markus Barsch.
1: Und leider kann ich das Fußballspiel nicht gucken, weil das wird von den Privaten übertragen. Ich gucke ja keine
0: wir
1: Privaten.
0: Wir gucken ja ausschließlich öffentlich-rechtlich. Aber vielleicht gehst du zu einem Freund und da läuft es zufällig. Das könnte natürlich
1: Das könnte passieren, ja.
0: Ja, was immer ihr macht, vielleicht habt ihr auch überhaupt keinen Bock auf Fußball, macht irgendwas anderes. Habt was
1: Spaß.
0: Nettes vor oder so, dann wünschen wir euch viel Spaß und freuen uns, wenn ihr morgen wieder reinhört.
1: Ciao. Tschüss.

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1: Um 20 Uhr mit Ramin Movasakian. Rheinland-Pfalz wird für ein weiteres Jahr den Vorsitz der Ministerpräsidentenkonferenz übernehmen. Die Regierungschefinnen und Chefs haben dies einstimmig beschlossen, teilte die Staatskanzlei in Mainz mit. Das hat es bisher noch nie gegeben. SWR-Reporter Matthias Zahn berichtet.
2: Der Ministerpräsident von Sachsen-Anhalt, Sven Schulze von der CDU, hatte nach der Landtagswahl Anfang des Monats faktisch den Verzicht darauf erklärt. Schulzes CDU hatte die Wahl verloren, die AfD dagegen klar gewonnen, aber nicht die absolute Mehrheit erreicht. Eine einwandfreie technische und inhaltliche Vorbereitung und Durchführung des MPK-Vorsitzes sei angesichts des Wahlausgangs und der ungewissen Regierungsbildung nicht gewährleistet, schrieb Schulze in einem Brief an den Vorsitzenden der Ministerpräsidentenkonferenz, den rheinland-pfälzischen Ministerpräsidenten Gordon Schnieder von der CDU.
1: Führerscheine sollen künftig weniger kosten. Der Bundestag berät am späten Abend zum ersten Mal über einen entsprechenden Gesetzentwurf des Verkehrsministeriums. Demnach soll unter anderem der Theorieunterricht nicht mehr nur in Präsenz stattfinden. Aus Berlin berichtet Elske Beckmann.
3: In der Praxis sind weniger Sonderfahrten geplant. Dazu gehören Fahrten bei Nacht, auf Autobahnen und Überlandfahrten. Momentan sind dafür 12 Fahrstunden vorgeschrieben, künftig soll es nur 3 geben. Neben dem verstärkten Einsatz von Fahrsimulatoren testet man auch die Laienausbildung nach österreichischem Modell. Damit dürften Fahrschülerinnen und Fahrschüler noch während der Ausbildung mit erfahrenen Verkehrsteilnehmern wie den eigenen Eltern fahren üben. Kritik an den Reformplänen kommt von Seiten der Fahrlehrerverbände und der Opposition im Bundestag. Ein günstiger Führerschein dürfe nicht auf Kosten der Ausbildungsqualität gehen.
1: Palästinenser Präsident Abbas hat die israelische Politik in einer aufgezeichneten Rede bei der UN-Generaldebatte in New York verurteilt. Die Existenz des palästinensischen Volkes sei durch Israel bedroht, so Abbas. Er warf der Regierung von Premier Netanyahu Völkermord im Gazastreifen vor und sprach mit Blick auf die Siedlungspolitik im Westjordanland von einem Siedlerterrorismus. Reporter der Medien CNN, MS Now und Politico sind jetzt eigenen Angaben zufolge doch in das Weiße Haus gelassen worden, um

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1: Vorsicht auf der A5 Karlsruhe Richtung Frankfurt. Zwischen Dreieck Darmstadt und Weiterstadt steht ein unbeleuchtetes Fahrzeug auf der Fahrbahn. Vorsicht auf der A8 München Richtung Stuttgart. Zwischen Hohenstadt und Mühlhausen steht ein unbeleuchtetes Fahrzeug auf der rechten Spur. A5 Basel Richtung Karlsruhe. Zwischen Ettenheim und Lahr ist bis morgen früh eine Baustelle auf der linken Spur. 5 Kilometer Stau, Verzögerung bis zu 20 Minuten. A8 Stuttgart Richtung Karlsruhe. Zwischen Heimsheim und Pforzheim Südbaustelle. 3 Kilometer Stau, Verzögerung bis zu einer Viertelstunde. Die A620 Saarbrücken-Saarlouis ist in Höhe Saarbrücken-Gersweiler in beiden Richtungen wegen einer Baustelle bis 5 Uhr gesperrt. Die B44 Groß-Gerau Richtung Mannheim ist zwischen der A67 Büttelborn und Groß-Gerau nach einem Unfall gesperrt.
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2: Mit Markus Barsch und The Bowser Magnetic High.
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0: Es ist 7:45. Hallo, hier ist Pop, eure Abendshow. Hallo Deutschland. Schön, dass ihr da seid. Halbe Stunde bis Anpfiff, ne? So ein Fußballspiel heute Abend. Nations League. Aber von wegen, habt ihr gesehen, von wegen grünes Retro-Trikot. Ist ja so schön gewesen, das grüne Retro-Trikot. Tante UEFA findet es nicht schön und hat es uns verboten. Aber von vorne, also ne, die neue Kloppo-Elf, sollte heute Abend jetzt gleich halt gegen Holland gegen die Niederlande, so ganz korrekt sagen, im Retro-Trikot von 19, im schönen Retro-Trikot von 1990 spielen. So der Plan. Wird nichts draus, weil Benedikt Laven ist aus der ARD Kleinkariert-Redaktion hier.
1: Kit-Regulations sind der Grund, sagt die UEFA. Es gibt zwei Vorgaben, die nicht passen bei dem Retro-Trikot. Die Ärmel des Trikots müssen frei bleiben für das Nations League-Logo. Mhm. Und bei dem Retro-Trikot gehen aber diese drei Streifen auf dem Ärmel bis ganz nach unten. Also passt das Logo nicht mehr drauf, also geht nicht.
0: Geht nicht?
1: Geht nicht.
0: Wie so ein Möb. Geht nicht.
1: Außerdem müsste die Rückennummer auch auf der Vorderseite zu sehen sein. Das tut sie aber nicht, also geht nicht. So, es wurde zwar gesagt, es wird noch angepasst, ist aber nicht passiert, also ging nicht. Ja. Und jetzt muss halt in einem neuen Trikot gespielt werden, in dem, was jetzt eigentlich erst im November rauskommen soll. Es ist ein schwarzes.
0: Okay. Sie könnten ja auch einfach ohne Trikot spielen.
1: Ja, oder?
0: Wie findet Trainer Jürgen K. diese Idee?
2: Nee, versprechen möchte ich nichts, weil ich habe aber schon ein paar Mal gesagt, was ich versprechen kann, ist, dass man uns ansehen will, dass man es auf jeden Fall probieren wollen. Also, darum geht es ja erstmal.
0: Okay, man munkelt, dass er das in einem anderen Zusammenhang als unsere kleine miese Frage gerade gesagt hat. Nun, wir halten euch natürlich auf dem Laufenden. In einer halben Stunde ist Anpfiff.
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Find Me, neue Single von Tiffany Harris hier in eurer Abendshow. Find Me. Und noch eine aktuelle Meldung aus dem Verkehrszentrum. Vorsicht auf der B10 in Karlsruhe zwischen Verkehrsübungsplatz und Rheinbrücke. Da ist ein Schwan auf der B10. Vorsicht zwischen Verkehrsübungsplatz und Rheinbrücke, ein Schwan. Wir sind tierlieb. Vorsicht.

0: Wollt ihr was Fettiges? Hallo, hier ist Bob, eure Abendshow. Keine Sorge, wir reden nicht den ganzen Abend über Fußball ausschließlich. Nein, nein, nein, nein, nein. Machen wir natürlich nicht.
1: Hey, wir reden über die coolen Sachen, die dann noch drumherum passieren.
0: Ja, natürlich haben wir gleich Niederlande, Deutschland, Nations League für euch auf dem Schirm. In 20 Minuten ist Anpfiff. Aber wir gucken natürlich auch ein bisschen drumherum, was da passiert im und um das Johan Cruyff Stadion in Amsterdam, wo das Spiel gleich angepfiffen werden wird. Futur 7. Und wir haben gerade herausbekommen, weißt du, in deutschen Stadien, was gibt's da? Da gibt's Pommes, da gibt's auch vielleicht ein Burger.
1: Wurst,
0: gibt eine gute Stadionwurst.
1: Genau.
0: Die gibt's vielleicht in Amsterdam auch, haben wir jetzt nicht gesehen. Aber da gibt's halt auch so, kennst du Frikandel?
1: Das ist so ekelhaft. Aber auch
0: nein, das ist überhaupt nicht ekelhaft.
1: Doch, nee, aber ist ja so typisch Niederlande auf jeden Fall. Alles, was frittiert ist, ist geil. Und es gibt dort so, so Snackautomaten. Automatiks heißen die.
0: Ja.
1: Und unser Reporter hat gerade eben gesagt, dass es dort gibt. Dort gibt es auch Frühlingsrollen drin.
0: In dem Automaten gibt es Frühlingsrollen und Sommerrollen, oder was?
1: Frühlingsrollen, Sommerrollen. Kroketten, Frikandel und auch irgend so ein Käsesoufflé.
0: Was genau ist nochmal? Frikandel sind so längliche Stängel, ne, frittiert. Und es sind, glaube ich, so eine Art Frikadellen, aber frittiert irgendwie, oder was?
1: Ja, es sind, also sie sehen aus wie Mozzarella-Sticks, aber innen drin ist so püriertes Fleisch.
0: Ja, ne?
1: Oder?
0: Genau, ja, es ist schon ziemlich heavy.
1: Weiß ich jetzt nicht, ob ich das essen möchte, aber
0: ich will es sofort haben. Ich als Veggie, ich als meistens, allermeistens Veggie. Ich habe jetzt so voll Bock auf einen Frikandel. Egal. Was esst ihr gerade fürchterliches? Schreibt uns ins Studio 07221.
1: Stadionwurst.
0: Stadionfrikandel. Stadionfrikandel.

0: Bruno.
1: Ja, bitte.
2: Wir haben eben über Frikandel gesprochen, die ist in Amsterdam im Stadion, wo die deutsche Nationalmannschaft gleich gegen die niederländische Nationalmannschaft spielt. Und da gibt's, weißt du, da gibt's am Bütchen halt Frikandel. Nicht nur so eine Currywurst und Pommes wie in Deutschland. Und du hast gesagt, Frikandel sei ganz schlimm.
1: Ja.
2: Lies, was Dirk aus Iptingen, Dirk Remi schreibt. Aber Frikandel ist ein Traum. Schmeiß ihn raus, Barschi, Blasphemie.
1: Ja, was haben wir, das Bild, was er mitschickt? Was ist das? Penne mit...
2: Was er da macht?
1: Das sind Nudeln und ein bisschen Bacon.
2: Und Speck.
1: Und Speck. Ja, aber wo ist denn da Frikandel?
2: Dirk. Macht nicht. Ich finde es trotzdem lecker, was der da hat.
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4: In der Nacht klart der Himmel überall auf. Morgen scheint oft ungestört die Sonne. Die Temperaturen steigen bis 19 Grad im Westerwald und 25 Grad am Kaiserstuhl. Wind weht kaum. Auch am Wochenende größtenteils sonnig, im nördlichen Rheinland-Pfalz manchmal wolkig. Spätsommerlich warm, am Oberrhein sogar um 30 Grad heiß.
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5: Vorsicht auf der A5 Karlsruhe Richtung Frankfurt. Zwischen Dreieck Darmstadt und Weiterstadt steht ein unbeleuchtetes Fahrzeug auf der Fahrbahn. A5 Basel Richtung Karlsruhe. Zwischen Ettenheim und Lahr ist bis morgen früh eine Baustelle auf der linken Spur. 3 Kilometer Stau, Verzögerung bis zu einer Viertelstunde. Auf der A5 Karlsruhe Richtung Frankfurt ist die Ausfahrt Bruchsal wegen einer Baustelle gesperrt. Bitte der U45 folgen. A8 Stuttgart Richtung Karlsruhe. Zwischen Heinsheim und Pforzheim Süd Baustelle. 3 Kilometer Stau. Verzögerung bis zu 20 Minuten. Die A620 Saarbrücken-Saarlouis ist in Höhe Saarbrücken-Gersweiler in beiden Richtungen wegen einer Baustelle bis 5 Uhr gesperrt. Die B44 Groß-Gerau Richtung Mannheim ist zwischen der A67 Büttelborn und Groß-Gerau nach einem Unfall gesperrt.
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2: Und hier ist Pop eure Abendshow mit Markus Barsch und Flo. 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

Niederlande, Deutschland. Noch 0:0. Anpfiff in 5 Minuten. Wir halten euch auf dem Laufenden, wollte das heißen. Ne? Ihr verpasst hier nichts, keine Sorge. Es poppt eure Abendshow. 20:20 ist es. Falls ihr dieser Tage zufällig in Los Angeles durch den MacArthur Park spaziert seid und euch da noch beim Hingucken, wer ist denn das, fragtet, ist das nicht Justin Bieber? Der sitzt da auf so einer mexikanischen Trommel, auf so einer Holzkiste, Cajon. Nein, kann doch nicht sein, oder? Doch, er war es. Es war Justin Bieber. Er wollte eigentlich in diesem Park den Obdachlosen was spenden. Bisschen Wasser und Einkaufsgutscheine, hat er gesagt. Aber dann hat es ihn wohl doch in den Fingern gejuckt und er hat mit ein paar Musikern da in diesem Park ein wenig gejammt. Let Me Love You zum Beispiel. Oder Yukon vom aktuellen Album Swag. Hier so. Hier, live aus dem MacArthur Park. Are you with me? Klingt gut, oder? Justin Bieber ist halt einfach ein Musiker, Vollblut-Musiker, der hat Bock, Musik zu machen, der hat sie einfach im Blute. Tour zum Album Swag gibt's wohl keine, ne? Hören wir. Jedenfalls ist nichts rauszukriegen und er sagt doch nichts noch nicht. Aber vielleicht sitzt er dann auch wieder alleine zu Hause irgendwann und denkt, ach, so eine Tour wäre schon gar nicht so richtig schlecht. In seinem riesigen Haus in L.A. sitzt er da vielleicht und macht alleine Mucke. Und vielleicht hat er irgendwann trotzdem wieder Mucke vor 20, 50, 1 Million Leuten, 1000 Musik zu machen. Gerade hat sie ihm vor allem alles, was so Rhythmus macht, angetan. So kamen wir eingangs ja drauf. Der trommelt auf allem rum, was er so finden kann. Eben zum Beispiel diese Cajon, ne? Cajon, C-A-J-O-N, altes mexikanisches Schlaginstrument. Ne? Das ist so eine Kiste, die hat hinten ein Loch und da kannst du eben, ich kann es jetzt hier nicht machen, ich habe zufällig keinen, was willst du machen? Egal. Coole Nummer für Bieber-Fans übrigens. Hier ist Justin Bieber, Yukon in eurer

30 Sekunden gespielt. Niederlande, Deutschland 0:0. Vorsicht auf der A5 Basel Richtung Karlsruhe zwischen Dreikweil am Rhein und Efringenkirchen. Ungesicherte Unfallstelle auf der rechten Spur und Vorsicht auf der A8 Karlsruhe Richtung Stuttgart in der Ausfahrt Rutesheim. Da ist eine ungesicherte Unfallstelle. Hier kommt Clouseau, immer wenn du nicht da bist.

Was ist denn da los auf der A8? Man möchte rufen, meidet mal die A8. Vorsicht, einmal nochmal auf der A8 jetzt Karlsruhe Richtung Stuttgart. In der Ausfahrt Rutesheim ist eine ungesicherte Unfallstelle. Und Vorsicht nochmal auf der A8 Stuttgart Richtung München. Zwischen Leipheim und Günzburg liegen Holzteile auf der Fahrbahn. Niederlande, Deutschland 0:0. 10 Minuten Spiel.

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1: Um 21 Uhr mit Ramin Movasakian. US-Präsident Trump hat beim Staatsbesuch von Chinas Präsidenten Xi die guten Beziehungen zwischen beiden Ländern betont. Bei einer Begrüßungsrede vor dem Weißen Haus sagte er, ihn und Xi verbinde eine wahrhaft große Freundschaft. Aus Washington berichtet Samuel Jakisch.
2: Inhaltlich sind bei den ausgedehnten Gesprächen zwischen Donald Trump und Xi Jinping keine Durchbrüche zu erwarten. Zu groß sind die Konfliktlinien in der Industrie- und Handelspolitik, sowie bei geopolitischen Themen vom Krieg gegen Iran bis zur Unabhängigkeit von Taiwan. Trump begrüßte seinen Gast am Flughafen mit militärischen Ehren. Am Abend ist ein Staatsbankett im Weißen Haus geplant. Dazu sind auch mehrere Unternehmenschefs aus der KI-Branche in den USA eingeladen. Mehrere von ihnen hatten zuletzt darum geworben, die technologische Entwicklung im Bereich künstlicher Intelligenz zu verlangsamen. Trump und Xi sind gegen eine staatliche Regulierung der Branche.
1: Bei der UN-Vollversammlung hat es zu Beginn der Rede des israelischen Regierungschefs Netanyahu einen Eklat gegeben. Als er ans Rednerpult ging, verließen Dutzende Teilnehmer den Saal. Netanyahu bezeichnete sie als moralische Feiglinge und forderte Gleichgesinnte auf, ebenfalls zu gehen. In seiner Rede verteidigte er die Angriffe seines Landes auf den Iran. Teheran entwickle Atombomben zur Vernichtung Israels. Das werde er verhindern, so Netanyahu. Rheinland-Pfalz behält ein weiteres Jahr den Vorsitz der Ministerpräsidentenkonferenz. Darauf einigten sich die Regierungschefs der Länder, wie die Staatskanzlei in Mainz mitteilte. Eigentlich hätte ab Oktober Sachsen-Anhalt den Vorsitz übernommen. Nach dem Wahlsieg der AfD in dem Bundesland hatte Ministerpräsident Schulze von der CDU aber erklärt, auf den turnusgemäßen Vorsitz des Ländergremiums verzichten zu wollen. Fußball-Bundestrainer Jürgen Klopp setzt bei seinem Debüt gegen die Niederlande auf viele altbekannte Spieler. Bis auf den Freiburger Philipp Treu findet sich kein Neuling im Startelf-Kader des DFB-Teams. Wer sonst noch in Amsterdam auf dem Platz steht, dazu ARD-Sportreporter Thomas Kunze.
3: Auf der linksoffensiven Position Kevin Schade mit seinem Tempo vom FC Brentford genauso mit dabei wie Karim Adeyemi vom FC Barcelona auf der rechtsoffensiven Position im Tor. Das war schon vorher klar, Marc-André Ter Stegen. Ansonsten vertraut Jürgen Klopp insgesamt auf 7 WM-Fahrer im defensiven Mittelfeld. Joshua Kimmich genauso mit dabei wie Felix Metscher. Die Innenverteidigung wird gebildet von Schlotterbeck und Tah. Das war alles so zu erwarten gegen starke Holländer, bei denen es auch ein Trainerdebüt geben wird. Xavi Hernandez, der Spanier, auf der Bank.
1: Nach einer guten Viertelstunde steht es noch 0:0. Das Wetter für Baden-Württemberg und Rheinland-Pfalz. In der Nacht klart es immer mehr auf, die Tiefstwerte 8 bis 0 Grad. Morgen gibt es den Tag über viel Sonnenschein. Am Vormittag ist es vielerorts noch neblig. Die Temperaturen erreichen maximal 19 Grad im Südschwarzwald und 25 Grad in der Vorderpfalz. Und zum Abschluss noch die Zeit, das ist gleich 21 Uhr.

0: auf der A81 Singen Richtung Stuttgart zwischen Böblingen-Hulb und Böblingen-Ost eine ungesicherte Unfallstelle auf der rechten Spur. Vorsicht auf der A81 Singen Richtung Stuttgart zwischen Gärtringen und Hiltritzhausen steht ein unbeleuchtetes Fahrzeug auf der rechten Spur. A8 Stuttgart Richtung Karlsruhe zwischen Heinsheim und Pforzheim Südbaustelle 3 Kilometer Stau, Verzögerung bis zu 20 Minuten. Die A8 Stuttgart Richtung München ist zwischen Friedberg und Dasing wegen Reinigungsarbeiten gesperrt, vor der Ausleitung 2 Kilometer Stau. Die A620 Saarbrücken-Saarlouis ist in Höhe Saarbrücken-Gersweiler in beiden Richtungen wegen einer Baustelle bis 5 Uhr gesperrt. Es staut sich vor der Ausleitung.
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3: Gerade eben stand es kurz 1:0 für die Niederlande. Kleiner Piekser in die Seite von uns deutschen Fans eventuell. Ne? Aber nach dem Eckball, das Tor, das für die Niederlande da gefallen schien, wurde wieder einkassiert vom Videoschiedsrichter. 0:0, Viertelstunde gespielt. Machen wir gleich erstmal ein Quiz? Ja, und zwar eins, das gar nichts mit Fußball zu tun hat. Ja, gut.
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1: to 26 Minuten, gleich 27 Minuten gespielt. Niederlande 0, Deutschland 0. Hallo Deutschland. Hier ist Pop, eure Abendshow. Ich könnte auch sagen, hallo Niederlande, weil es kann man ja locker über die Grenze so ein bisschen hören, oder? Unser Radioprogramm. Hallo. Frikandel, bitte. Oh, Schmutz. So, hallo Deutschland, hier ist Pop, eure Abendshow am Donnerstag. Wir wollen etwas spielen mit euch, spontanes Schnellstquiz. Das machen wir jetzt. Und ich gucke schon gerade im allwissenden Abendschokalender, was wir da Schönes machen können. Wir haben eben schon uns vorgenommen, dass wir auf gar keinen Fall, klar, wenn irgendwas im Fußball passiert, erfahrt ihr sofort hier von uns. Aber das Quiz darf jetzt nichts mit Fußball zu tun haben. Das ist ja keine Fußballsendung. Wir halten euch nur immer auf dem Laufenden, was dieses Spiel angeht in der Nations League. Natürlich, machen wir. Aber jetzt machen wir was anderes. Guck mal hier. Toll. 24. September 1789. Der deutsche Chemiker Martin Heinrich Klapproth gibt vor der Königlich Preußischen Akademie der Wissenschaft, der Wissenschaften, die Entdeckung des Elements Uran bekannt. Der ganze Saal hat gestrahlt. Nein, er hat es nicht mitgebracht zum Glück. Okay, hier, 24. September 1960. Die Enterprise! Captain Kirk? Ach nee, gehen wir weiter. Die Enterprise? Der erste atomgetriebene Flugzeugträger, da wegen Martin Heinrich Klapproth mit dem Uran, na klar, der erste atomgetriebene Flugzeugträger der Welt, wird vom Stapel gelassen, die USS Enterprise. Ich dachte schon, das Raumschiff wird vom Stapel gelassen. Guck mal, heute ist auch noch Weltschifffahrtstag, der World Maritime Day 2026. Da sollen Seeleute und alles, was mit Schifffahrt zu tun hat, geehrt werden und gedankt werden soll ihnen, dass sie den Handel der Welt am Laufen halten. Komm, das ist ja ganz toll. Denn wir machen das spontane, hey, ist es ein Schiff oder ein Raumschiff? Schnellstes, oder? 072212. Jetzt sofort anrufen, wenn ihr schon mal ein Schiff gesehen habt. Jetzt sofort anrufen, wenn ihr schon mal ein Raumschiff gesehen habt. Wow. Könnte am Kino gewesen sein, oder? Das spontane, ist es ein Schiff oder ein Raumschiff, Schnellstquiz. Sofort anrufen. 07221 2011. Ich weiß noch nicht, wie es wird. Aber es wird lustig. 07221 2011.

0: was ist denn jetzt los? Tor für Deutschland. Guck mal, in dieser Minute, in dieser Sekunde gucke ich da vorne hin, nichts ahnend, auf die Glotze in der Ecke. 32. Minute, Niederlande 0, Deutschland 1 in der Nations League. Doch das ist das Thema nicht. Hallo Deutschland, hier ist Pop, eure Abendshow. Die gemeinsame Abendshow von Bremen 4, HR3, MDR Jump, NDR 2, RBB 88.8, SR1 und... Habe ich einen vergessen? NDR Jump? Nee, und WDR 2 natürlich. Produziert mit Liebe, Herzblut, Hingabe und jetzt einem spontanen Schnellsquiz von SWR 3. Am Rande der Welt, links unten in der Republik im Schwarzwald, Habscharf im Schwarzwald. Und heute ist nicht nur der Weltschifffahrtstag, sondern heute ist auch die Enterprise vom Stapel gelassen, also ein amerikanischer Flugzeugträger. Und zwar am 24. September 1960. Wir spielen natürlich deswegen, weil wir auch Enterprise-Fans sind, wenn Captain Kirk drauf sitzt, das spontane Schiff- oder Raumschiff-Schnellstquiz. Das machen wir mit dem Hubert aus Geilen. Hallo Hubert.
1: Hi. Ich bin da.
0: Bist du da? Ist alles gut?
1: Ja. Aber weißt du, was eben hier vorbeikam?
0: Ja. Wer kam vorbei? Wo? Was?
1: Wo? Das Raumschiff Enterprise kam vorbei. Und ich habe gesagt, ich kann jetzt gerade nicht, weil ich habe einen wichtigen Termin mit SWR 3 oder mit wem auch immer. Ja.
0: Mit allen. Mit halb Deutschland. Ja, großen Teilen von Deutschland hier.
1: Ja, ja. Why not?
0: Geisenheim hinter Rüdesheim. Ich weiß genau, wo du bist. Wir spielen das spontane Schiff oder Raumschiff Schnellstquiz. Ich werfe dir einen Namen an den Kopf und du sagst, ich sag dir mal zwei zur Auswahl, keine Sorge. Okay. Hier zum Beispiel, was fällt uns da ein? Millennium Falke A. Neben der Gorch Fock ist das Schiff Millennium Falke das zweite große deutsche Segelschulschiff. 1999 in Betrieb genommen, deswegen Millennium, weißt du? Oder B. Raumschiff. B. Raumschiff, ging auch. Millennium Falcon. Hm.
1: Du Ich nehme mal. Habe ich einen Telefonjoker?
0: Nee, leider nein, leider gar nicht.
1: Scheiße. Also ich nehme mal, weil das so schwachsinnig war. Also ich nehme B.
0: Das ist richtig. Das gibt, wenn du schon mal eventuell, wenn du mal irgendwann im Fernsehen die 70. Wiederholung von Star Wars kriegst, guckst rein, da kommt der Millennium Falke vor. Star Wars, Han Solo, Chewbacca.
1: Okay.
0: Ich sehe schon, das wird lustig. Wir machen weiter.
1: Nein, hier, hast keine Chance.
0: USS, der muss jetzt sitzen. Was?
1: Per Anhalter durch die Galaxis.
0: Was ja, da kommen wir gleich. Guck mal hier, das ist lustig. Habe ich gleich auch noch. Das ist die Herz aus Gold, aber der kommt hier nicht vor. USS Voyager. Ja. A, ja. Neben der USS Enterprise von eben der andere große Flugzeugträger der US-Marine oder B, Raumschiff.
1: Die Voyager, Raumschiff B.
0: Ist richtig, Serie Star Trek Voyager, Raumschiff.
1: Ah ja, hallo.
0: Weiter geht's, du bist auf der Gewinner-Lane. S78 Ocelot. A, Raumschiff aus Douglas Adams per Anhalter durch die Galaxis, hast du eben schon gesagt. Oder B, eventuell Boot, B wie Boot. S78 Ocelot.
1: Ah, stopp. Das ist eine Falle.
0: Du bist ein Schlaubi-Schlumpf.
1: Eine Falle. Ja. Ich nehme, nochmal, das war irgendwas mit S, ja?
0: S78 Ocelot. B, ist richtig. Alter. 57 Meter langes Schnellboot der Bundesmarine. Nach 30 Jahren 2014 leider eingemottet worden. Von 1984 bis 2014 ist es gefahren. In Warnemünde, siebtes Schnellbootgeschwader der Bundesmarine. Die S78 Ocelot. Ich habe mich auch gefreut. Jetzt so schnell, wir müssen doch.

0: Er muss noch sitzen.
1: Was ist denn ein Ocelot?
0: Das ist eine Wildkatze in Südamerika oder Mittelamerika, ein Ocelot. Ah, das wolltest du mich fragen gerade. Ist das Quiz jetzt andersrum? Gut, finde ich gut. Los, schnell noch. Ever Given. A, das ist das Raumschiff aus Alien, die Ever Given. Oder B, ein anderes Schiff, das Probleme machte.
1: Die Ever Given war
0: ein Schiff,
1: also B, ich nehme B.
0: B ist richtig! Die Ever Given, dieses Containerschiff, das 2021 sechs Tage lang den Suezkanal blockiert hat, weil es da quer drin hing.
1: Genau, was ohne Geist.
0: Hubert, du bist ja in Hochform, bleib dran, wir schenken dir was. Wow!
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0: Jetzt sind alle auf den Tinnitus. Okay.

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4: Es ist 9:30.
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6: In der Nacht klart der Himmel überall auf. Es kühlt auf 8 bis 0 Grad ab. Örtlich gibt es Bodenfrost und Nebel. Morgen scheint oft ungestört die Sonne. Die Temperaturen steigen bis 19 Grad im Westerwald und 25 Grad am Kaiserstuhl. Wind weht kaum. Auch am Wochenende größtenteils sonnig, im nördlichen Rheinland-Pfalz manchmal wolkig. Spätsommerlich warm, am Oberrhein sogar um 30 Grad heiß.
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7: Vorsicht auf der A6 Heilbronn Richtung Mannheim. Am Kreuz Waldorf in der Überleitung zur A5 Richtung Heidelberg ist eine ungesicherte Unfallstelle im Baustellenbereich. A5 Kassel Richtung Frankfurt. Zwischen Obermölln und Friedberg sind Bergungsarbeiten auf der rechten Spur. A8 Stuttgart Richtung Karlsruhe zwischen Heimsheim und Pforzheim Süd Baustelle. 2 Kilometer Stau, Verzögerung bis zu einer Viertelstunde. Die A8 Stuttgart Richtung München ist zwischen Friedberg und Dasing wegen Reinigungsarbeiten gesperrt, vor der Ausleitung 2 Kilometer Stau. Die A620 Saarbrücken-Saarlouis ist in Höhe Saarbrücken-Gersweiler in beiden Richtungen wegen einer Baustelle bis 5 Uhr gesperrt. Es staut sich vor der Ausleitung.
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4: Und hier ist Pop, eure Abendshow am Donnerstagabend mit Markus Barsch und Bibi Rexha, New Religion.

0: Hier ist Pop, eure Abendshow um 20 vor 10. Da ist sie schon rum, die erste Hälfte in der Nations League. Deutschland führt mit 1:0 gegen die Niederlande. Unser ARD-Sportreporter Thomas Kunze.
1: Niederlande 0, Deutschland 1. Das klingt banal, aber in dieser ersten Halbzeit in der Regentschaft von Bundestrainer Jürgen Klopp, da war so viel drin. Erstmal konnte er nicht die Top-11 aufstellen, weil Jamal Musiala sich nach der Erwärmung abgemeldet hat. Amiri für ihn auf dem Feld. Da ging es furchtbar los. Erste Ecke für die Niederlande. Kopfballtreffer von Virgil van Dijk. Der VAR mischt sich ein. Illegaler Block von Brian Brobbey gegen Marc-André Ter Stegen. Treffer zählt nicht. Glück für die deutsche Mannschaft. Danach musste Kai Havertz verletzt vom Platz. Edno Talib für ihn drauf. Dann der Treffer für die deutsche Fußballnationalmannschaft. 32. Minute. Der niederländische Stürmer Brobbey liegt verletzt am Boden. Deutschland hört nicht auf zu spielen. Joshua Kimmich schaufelt den Ball in den 16er und über Umwege kommt das Spielgerät an den Fuß von Felix Metscher. Der netzt ein, umstritten. Und danach hat die deutsche Mannschaft noch die Möglichkeit auf 2:0 zu erhöhen. Schade auf Adeyemi, aber der jagt den Ball allein, steht aus 6 Metern über den Kasten. Viel drin in den ersten 45 Minuten, nach denen Deutschland mit 1:0 in Amsterdam führt.
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0: Holly Humberstone, To Love Somebody. Ja, da ist nichts Gesampeltes drin.
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0: Also das in Hung Up von Madonna, ein Sample aus Gimme, Gimme, Gimme. Von ABBA steckt das Wissen einige. Oder das Ice, Ice Baby, ne? Ice, Ice Baby auf Under Pressure von Queen und David Bowie beruht, das wissen auch viele. Aber bei manchen Hits, da ahnen wir gar nicht, dass da und überhaupt das, was da gesampelt wurde. Bernd Lechler hat mal gestöbert, unser ARD-Popmann.
2: Anxiety, klar, da hat Doechii sich den Hit von Gotye geborgt. Aber schon Gotye hatte nicht selbst gezupft, sondern einen einzelnen Takt von Bossa Nova-Star Luis Bonfa geloopt. Das hat dessen Erben reich gemacht. Was haben wir hier? Barry White, It's Ecstasy When You Lay Down Next To Me. Schon klar, wer dazu 20 Jahre später gerappt hat, oder? Robbie Williams. Und dieser Bollywood-Soundtrack, frühe 80er, der lieferte einen Nullerjahre-Pop-Klassiker für Britney Spears. Wer hat's erfunden?
3: Come on, man.
2: Zum Beispiel die 70er-Jahre-Kids in der Bronx, die mangels Geld für Gitarren zu geloopten Passagen auf Schallplatten rappten und dabei zu Beat-Archäologen wurden. Was ergab Led Zeppelin plus Black Sabbath? Klar, Beastie Boys. Mit Rhymin' and Stealin' begann deren erstes Album. Aber ist es Stehlen? Naja, nicht wenn man die Originalschöpfer beteiligt und, wie etwa Sample-Sammler Fatboy Slim, aus den alten Fundsachen etwas wirklich Neues puzzelt. Oder Daft Punk. Die haben zwei Takte Disco-Orchester zerfitzelt und daraus einen ganzen Hit montiert. Na, und bei diesen Soundtrack-Akkorden aus dem 60er-Jahre-Drama Exodus mit Paul Newman muss man auch erstmal draufkommen, dass die rückwärts cool klingen. Moby bekam einen Platin-Hit dafür.

0: Hallo, jetzt Pop, eure Abendshow, gerade die Toten Hosen nur nach vorn. Und Deutschland, Niederlande oder Niederlande, Deutschland, muss man ordentlich sagen. 47. Minute, jetzt 48. Minute, immer noch Netherlands 0. Keine Ahnung, was auf Holland 0 heißt. Wahrscheinlich 0 oder nil oder so. Und Deutschland 1. Mal gucken, wie es weitergeht. Gerade haben wir die Toten Hosen gespielt. Nur nach vorne, ich sagte schon, das war dieses Ding. Und jetzt kommt Kollege Benedikt Laven aus der Was ist in deinem Gehirn los? Spezial Pop, die Abendshow-Redaktion. An was erinnert dich das?
1: Das erinnert mich ein bisschen an Weiß der Geier.
0: Weiß der Geier von Wolfgang Petri.
1: Ja.
0: Mach mal.
1: Das hat alles verdreht. Du hast mich einfach flach gelegt.
0: Ja, aber.
1: Ich mach für dich den Ampelmann. Na komm, du wirfst mich aus der Bahn.
0: Okay.
1: Weiß der Geier.
0: Aber es ist ja verrückt. Ist es wirklich dieselbe Melodiefolge so ein bisschen?
1: Fast, ja.
0: Haben die das geklaut?
1: Weiß nicht, vielleicht sind die Kumpels auch.
0: Sollen wir Campino anrufen? Kriegt der Geld, der Wolfgang?
1: 0800 Campino, wir rufen mal an.

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1: Um 22 Uhr mit Ramin Mowazakian. Bei der UN-Vollversammlung in New York ist es vor der Rede des israelischen Premierministers Netanyahu zu einem Eklat gekommen. Viele Teilnehmer verließen den Saal. Netanyahu bezeichnete sie daraufhin als moralische Feiglinge. Aus unserer Nachrichtenredaktion berichtet Klaus Regineck.
2: Die palästinensische Delegation hatte zuvor zu einer Protestaktion gegen Netanyahu aufgerufen. Der israelische Premier verteidigte in seiner Rede den Krieg gegen den Iran. Die Regierung in Teheran wolle Atombomben entwickeln, um den Staat Israel zu vernichten. Das wolle er verhindern und habe es getan, so Netanyahu. Gleichzeitig wies er die Vorwürfe von Palästinenserpräsident Abbas zurück, Israel würde im Gazastreifen einen Völkermord begehen. Auch in der Nähe des UN-Hauptquartiers in Manhattan hatte es Proteste gegen die Rede von Netanyahu gegeben. Dort versammelten sich viele Menschen und blockierten eine Straßenkreuzung.
1: China will in Zukunft stärker mit den USA zusammenarbeiten. Das hat Präsident Xi bei seinem Besuch in Washington angekündigt. Beide Länder trügen eine historische Verantwortung für die Förderung der menschlichen Entwicklung. Daher gelte es, die Kommunikation zu stärken. Zuvor wurde Xi von US-Präsident Trump mit militärischen Ehren empfangen. Für den Abend ist außerdem ein Staatsbankett geplant, an dem auch Chefs mehrerer Tech-Konzerne teilnehmen. Journalisten der US-Sender CNN, MS Now sowie der Plattform Politico haben wieder Zugang zum Weißen Haus. Das haben die drei Medien rund eine Woche nach dem von US-Präsident Trump verhängten Hausverbot bestätigt. Aus Washington Samuel Jakisch.
3: Ein Bundesgericht in Washington hatte in der Nacht zum Donnerstag eine einstweilige Verfügung gegen das von Präsident Trump verhängte Hausverbot erlassen. In seiner Begründung äußerte der zuständige Richter Zweifel an der Verfassungsmäßigkeit der Maßnahme. Das Urteil im Verfahren selbst steht allerdings noch aus. Aus Solidarität mit den betroffenen Journalisten hatten mehrere US-Medien ihre Berichterstattung aus dem Weißen Haus am Mittwoch und Donnerstag eingeschränkt. Sie erklärten in einem gemeinsamen Schreiben, die Öffentlichkeit habe ein grundlegendes Interesse an unabhängigen Informationen über ihre Regierung.
1: Mercedes-Benz will einem Medienbericht zufolge bei den Arbeitskosten in Deutschland insgesamt 800 Millionen Euro einsparen. Das berichtet das Magazin Wirtschaftswoche und beruft sich auf drei mit der Angelegenheit vertraute Personen. Neben einer unbezahlten Erhöhung der Arbeitszeit stünden zudem eine Anpassung des Urlaubs- und Weihnachtsgeldes im Raum. Der Konzern hat sich wegen laufender Gespräche bislang nicht dazu geäußert. Das Wetter für Deutschland: in der Nacht ziehen über den Osten und Süden noch vereinzelt Regenschauer, sonst ist das oft klar. Die Tiefstwerte liegen bei 9 bis 0 Grad. Morgen bleibt es von Vorpommern bis zur Lausitz grau und regnerisch. Im restlichen Land gibt es viel Sonnenschein. Die Temperaturen erreichen maximal 15 bis 25 Grad. Und noch die Zeit, es ist gleich 22.03 Uhr.
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0: Schön, dass ihr da seid. Wir haben Fußball für euch im Blick. Ihr verpasst nichts. 57 Minuten gespielt. Niederlande 0, Deutschland immer noch 1. Und jetzt fängt Jason Derulo und DJ Gotha an.
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Writings on the Wall. In eurer Abendshow 65 Minuten gespielt. Niederlande 0, Deutschland 1. Es passiert schon einiges, aber nichts, was man zählen kann. Wisst ihr, wie ich meine? Hallo, hier ist Pop, eure Abendshow. Die gemeinsame Abendshow von Bremen 4, HR3, MDR Jump, NDR 2, RBB 88.8, SR1 und WDR 2. Produziert jetzt mit einem kleinen Ausflug in eine kleine Philosophien-Ecke von SWR3. Alles, was den ganzen Tag doof war, was uns genervt und gezwickt hat, das schieben wir jetzt für eine Minute beiseite, machen uns völlig andere Gedanken, wechseln die Perspektive, gucken anders auf die Dinge. Wir haben schon philosophiert über Sachen wie zum Beispiel, ja, warum brauchen Menschen, die im Zug stehen, eine Fahrkarte, während dicke Taschen, die fett auf dem Platz sitzen, keine brauchen? Ja, kann man sich drüber aufregen. Wenn jemand in einem Klärwerk arbeiten möchte, sollte man ihm dann vorher zu einem Schnupperpraktikum raten? Sagt mal ganz schnell hintereinander, 7-mal Schnupperpraktikum. Schon wieder verkackt. Schnupperpraktikum. Susanne aus München hat gestern eine kleine philosophische Anregung geliefert. Ey Leute, was macht eigentlich der Straßenunterhaltungsdienst? Singt er dem Asphalt Lieder vor? Ja, ich glaube ja. Streichen die Leitplanke und so Sachen. Also so über den Kopf. Die haben gar keine Kopfleitplanke, glaube ich. Wie heißt das Ende von der Leitplanke? Leitplankenende, weiß nicht. 777 Trilliarden, diese kleinen Hirnaushänger, stehen auch auf popabend.de. Da ist die Philosophiegalerie angedockt. Heute verkabeln wir unsere Synapsen neu. Absolut berechtigt, da wir sowieso alle demnächst in den Weltraum fliegen. Tschüss. Weil wir die Erde kaputt gemacht haben werden, Futur 2. Wir verkabeln unsere Synapsen über die Frage von Mario aus Hamburg. Moin Mario. Sagt mal,

nach 10 ist es. Hier ist noch ein Update aus dem Verkehrszentrum. Vorsicht bitte auf der A7 Kassel Richtung Hannover zwischen Göttingen und Göttingen Nord. Also eine ungesicherte Unfallstelle. Es laufen Personen auf der Fahrbahn. Vorsicht auf der A7 Kassel Richtung Hannover zwischen Göttingen und Göttingen Nord. Laufen Personen auf der Fahrbahn. Ungesicherte Unfallstelle.

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2: 84 Minuten gespielt in the Nations League. Netherlands immer noch 0, Deutschland 1. Und lustig, also so wie wir das hier im Studio für euch gesehen haben, ist klar, ein Kind, also ein kleiner Mensch, das hat man nicht gut gesehen, ein kleiner Mensch ist übers Spielfeld gerannt, als Flitzer. Ich glaube, es gab einen Flitzer, also der war nicht nackt, der kleine Mensch. Aber er ist zu irgendeinem Spieler gerannt und hat ein Selfie gemacht. Also das ist das, was wir gesehen haben, man wird dann nach dem Spiel vielleicht nochmal drüber sprechen. Aber wer... wollten es euch nochmal gesagt haben. Also immer noch ein paar Minuten zu spät, der regulären Spielzeit. Deutschland führt 1-0.
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4: In der Nacht klart der Himmel überall auf. Es kühlt auf 8 bis 0 Grad ab. Örtlich gibt es Bodenfrost und Nebel. Morgen scheint oft ungestört die Sonne. Die Temperaturen steigen bis 19 Grad im Westerwald und 25 Grad am Kaiserstuhl. Auch am Wochenende größtenteils sonnig, im nördlichen Rheinland-Pfalz manchmal wolkig. Spätsommerlich warm, am Oberrhein sogar um 30 Grad heiß.
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5: Vorsicht bitte auf der A3 Frankfurt Richtung Köln. Zwischen Bad Camberg und Limburg Süd liegt ein Reifen. Vorsicht bitte in beiden Richtungen auf der A3 Würzburg-Frankfurt. Zwischen Dreieck Würzburg-West und Helmstadt laufen Tiere auf der Fahrbahn. Vorsicht bitte auf der A3 A4 Frankfurt Richtung Oberhausen. Zwischen Dreieck Heumar und Köln-Mühlheim befindet sich eine Ölspur auf der Fahrbahn. Die A8 Stuttgart Richtung München ist zwischen Friedberg und Dasing wegen Reinigungsarbeiten gesperrt, dadurch 3 Kilometer Stau vor der Sperrung. Die A620 Saar-Louis-Saarbrücken ist zwischen Saarbrücken-Klarental und Mahlstatter Brücke wegen Bauarbeiten in beiden Richtungen gesperrt, dadurch staut es sich.
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2: Und hier ist Pop, eure Abendshow mit Markus Barsch und Martin Garrix und Ed Sheeran. Stay

Bäm. 3 Minuten Nachspielzeit gab's bei Niederlande Deutschland. Deutschland führte 80 Jahre lang gefühlt mit 1-0. Und jetzt in der 2. Minute der 3-minütigen Nachspielzeit das 1-1, der Ausgleich. 1-1. Na gut. Aber tolles Tor, muss man sagen.

0: Deutschland, Niederlande, Niederlande, Deutschland, 1:1 gerade zu Ende. Hier ist eure Abendshow. Immer mit einem Blick natürlich auf was Neues für euch. Jetzt Ness und Montez. Ness mit S am Ende und Montez mit Z. Ne? Mit einem ganz neuen Song, die beiden, den man, aber diesen Song kann man eigentlich gar nicht hören, denn es geht um all das, was man so lieber mit sich selber in sich drin ausmacht. Zurückgehaltene Tränen, ne? Verschwiegene Sorgen oder das berühmte alles gut, obwohl doch eigentlich überhaupt gar nichts gut ist. Aber was geht dich das an? Ness ist Österreicherin, Newcomerin, bei uns ist sie noch nicht so bekannt. Montez, ne, dafür schon, den kennen wir noch von Glücklich.
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0: Das war ein schöner Song, Glücklich von Montez. Und der Song von den beiden jetzt,

könnte vielleicht auch so Fassade heißen, ne? Weil man hinter sie nicht blicken lassen will oder so. Aber sie haben sich entschieden für Stille Kämpfe. Okay, so heißt das Ding. Aus welchen Gründen noch? Immer haben sie es mit so einem Texas Lightning Country Sound versehen. Macht Spaß. Ihr verrückten zwei, Nessa und Tess, Stille Kämpfe in der Abendschau.

0: Stille Kämpfe, Ness zusammen mit Montez. Neu in eurer Abendshow. Und zack, fertig, ne? Rum ist das erste Klopp-Spiel. Die deutsche Fußballnationalmannschaft und die Niederlande sind mit einem Unentschieden auseinandergegangen. 1:1 am Ende. Unser ARD-Sportreporter Thomas Kunze.
1: Das Debüt von Jürgen Klopp als Bundestrainer. Es endet weder mit einem Sieg noch mit einer Niederlage. Deutschland trennt sich von den Niederlanden vor 55.000 in Amsterdam mit 1:1. Ein glückliches Unentschieden, das muss man gleich vorweg sagen. Schlechte Nachrichten direkt vor Anpfiff. Jamal Musiala meldete sich nach der Erwärmung mit Oberschenkelproblemen ab. Amiri startete für ihn. Den besseren Start ins Spiel hatten die Niederländer in der Frühphase nach dem ersten Eckball, eine 13. Minute Kopfballtor von Van Dijk. Dieser Treffer allerdings wurde dann vom VAR kassiert. Die deutsche Fußballnationalmannschaft behäbig nach vorn unterwegs, dann allerdings nach einem Konter mit dem Treffer in der 32. Minute. Felix Metscher traf nach Vorbereitung von Adeyemi, aber es gab Diskussionen. Der Deutschland spielte in Überzahl. Brian Brobby lag verletzt im Anschlusskreis. Die Niederländer hätten das Spiel gern unterbrochen. Nach der Pause wurde die Elftal immer besser. Deutschland ohne Torchancen. Und die Niederländer mit Riesenmöglichkeiten durch Dumfries, durch Merdink. Ter Stegen konnte halten oder die Niederlande traf nicht. Aber in der Schlussphase gab es dann den verdienten Treffer. Van Bommel legte auf, Gakpo traf per Volley in der 90. plus 2 zum 1:1 beim Debüt von Jürgen Klopp als Bundestrainer.
0: Und hier noch die anderen drei Ergebnisse dieses Spieltags bei der Nations League. Serbien, Griechenland 1:2, Norwegen, Dänemark 3:2 und Portugal, Wales 1:2.

Hier ist Pop. Eure Abendshow. Am Donnerstagabend kurz vor 11 ist es. Wir haben doch eben hier im Radio ein bisschen philosophiert. Das wollen wir nicht vergessen, dass wir das schön gemacht haben. Es war die Frage von Mario aus Hamburg. Moin Mario. Ja, hilft vielleicht gegen die Weltraumkrankheit ein stinknormales Allheilmittel? Gegen All. Hab's verstanden, Mario. Ja, so ein ganz normales, so 0815. Oder einfach nur, weiß auch nicht, bisschen Creme auf die Nase oder so, weiß nicht. Da schreibt uns hier Gabi an den 0722 1 2011. Sehr lustig das mit dem Allheilmittel. Haha, ich habe auch eine Frage, schreibt Gabi. Ich bastel nämlich ziemlich viel mit Holz und Rinde und Kiefernzapfen. Stellte sich mir gerade die Frage beim Basteln, ob ich hier Nagellack auch mal für Schrauben nehmen kann. Guck mal, Ferdinand aus Trier fragt, eine Frage, ist der Bungalow, in dem bei einer, oh Bungalow, ne, da ist, ist ja okay, Bungalow ist nur eine Etage, ist der Bungalow, in dem bei einer Polizeirazzia mehrere Waffen beschlagnahmt wurden, etwa doch mehrgeschossig?

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1: Um 23 Uhr mit Ramin Movasakian. Israels Premier Netanyahu hat vor der UN-Vollversammlung das Vorgehen im Gazastreifen und den Krieg gegen den Iran verteidigt. Aus Protest verließen mehrere Teilnehmer vor seiner Rede den Saal. Aus New York berichtet Martin Ganzelmeier.
2: Den von Palästinenserpräsident Abbas geäußerten Vorwurf, Israel führe einen Völkermordkrieg im Gazastreifen, nannte Netanyahu die größte Lüge des Jahrhunderts. Die Entscheidung, Iran anzugreifen, sei eine der leichtesten Entscheidungen für ihn gewesen, betonte Netanyahu. Iran dürfe niemals eine Atomwaffe bekommen. Besonders scharf attackierte Netanyahu den New Yorker Bürgermeister Zoran Mamdani. Seit seiner Wahl fühlten sich jüdische New Yorker nicht mehr sicher in ihrer Stadt. Schon Stunden vor Netanyahus Rede gab es in New York zahlreiche Protestdemonstrationen gegen Israels Regierungschef.
1: Die Bundesregierung will es Behörden künftig erleichtern, illegal erworbene Vermögen zu beschlagnahmen. Der Bundestag hat am Abend beschlossen, eine EU-Richtlinie umzusetzen. Laut Bundesjustizministerin Hubig kann damit entsprechendes Geld leichter aufgespürt, gesichert und eingezogen werden. Der Bundesrat muss den neuen Regeln noch zustimmen. Rheinland-Pfalz wird für ein weiteres Jahr den Vorsitz der Ministerpräsidentenkonferenz übernehmen. Das haben die Regierungschefs einstimmig beschlossen, teilte die Staatskanzlei in Mainz am Abend mit. Matthias Zahn berichtet.
3: Der Ministerpräsident von Sachsen-Anhalt, Sven Schulze von der CDU, hatte nach der Landtagswahl Anfang des Monats faktisch den Verzicht darauf erklärt. Schulzes CDU hatte die Wahl verloren, die AfD dagegen klar gewonnen, aber nicht die absolute Mehrheit erreicht. Eine einwandfreie technische und inhaltliche Vorbereitung und Durchführung des MPK-Vorsitzes sei angesichts des Wahlausgangs und der ungewissen Regierungsbildung nicht gewährleistet, schrieb Schulze in einem Brief an den Vorsitzenden der Ministerpräsidentenkonferenz, den rheinland-pfälzischen Ministerpräsidenten Gordon Schnieder von der CDU.
1: Der Thüringer Ministerpräsident Vogt von der CDU hat sich nach den schlechten Ergebnissen seiner Partei bei den Landtagswahlen für einen Neuanfang in der Bundespolitik ausgesprochen. Dem Handelsblatt sagte er, es brauche Wachstum, Innovation und solide Staatsfinanzen, aber auch eine Sprache, welche die Lebensrealität der Menschen ernst nehme. Dies werde er gemeinsam mit den anderen CDU-Ministerpräsidenten beim Treffen mit Kanzler Merz Anfang Oktober klar formulieren. Die deutsche Fußballnationalmannschaft hat in ihrem ersten Länderspiel unter Jürgen Klopp knapp einen Sieg verpasst. Die DFB-Auswahl trennte sich am Abend zum Nations League-Auftakt in Amsterdam mit 1:1 von den Niederlanden. Das Wetter für Deutschland: in der Nacht ziehen über den Osten und Süden noch vereinzelt Regenschauer, sonst ist es oft klar. Die Tiefstwerte 9 bis 0 Grad. Morgen bleibt es von Vorpommern bis zur Lausitz grau. Im restlichen Land gibt es viel Sonnenschein. Die Temperaturen erreichen maximal 15 bis 25 Grad. Die Zeit 23.03 Uhr.
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4: Auf der A5 Karlsruhe Richtung Frankfurt ist die Ausfahrt Bruchsal wegen einer Baustelle gesperrt. Bitte der U45 folgen. Die A8 Stuttgart Richtung München ist zwischen Friedberg und Dasing wegen Reinigungsarbeiten gesperrt, dadurch 3 Kilometer Stau vor der Sperrung. Auf der A8 Karlsruhe Richtung Stuttgart ist im Dreieck Leonberg die Überleitung zur A81 Richtung Heilbronn wegen Wartungsarbeiten täglich zwischen 20 und 5 Uhr gesperrt. Die A620 Saar-Louis-Saarbrücken ist zwischen Saarbrücken-Klarental und Mahlstatter Brücke wegen Bauarbeiten in beiden Richtungen gesperrt. Dadurch staut es sich.
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5: Mit Markus Barsch, hallo, schön, dass ihr da seid.

0: Drop Dead, Olivia Rodrigo in eurer Abendshow. Viertel nach elf ist es.
1: Was ist?
0: Ihr habt noch gar nicht gelacht heute. Come on, Deutschland. Das ändern wir sofort. Das machen wir zusammen mit der sehr lustigen Tané. Wundervolle Person, die parodiert, die politisiert. Kommt aus Heinsberg hinter Aachen, ne? Wohnt in Köln längst mit ihrer Frau. Und gelegentlich schneidet sich Tané auch die Haare kurz.
2: Kurze Haare und lesbisch sein. Wenn du als Frau hetero bist, ne, und du lässt dir die Haare schneiden, da sehen die Leute in erster Linie eine Frisur. Ne? Die denken sich vielleicht, ah, die Frau brauchte vielleicht eine Veränderung, Trennung. Bist du lesbisch, lässt dir die Haare schneiden, da bist du für die Leute noch lesbischer. Bei mir hat's auch gedauert, ne, bis ich mich getraut habe, mir die Haare zu schneiden. Da sind Jahre vergangen. Das erste Mal, als ich kurze Haare wollte, da war ich 16. Da hat mir meine Mutter das mit der Friseurin im Friseursalon ausgeredet. Oh nee, Tané, bitte nicht, keine kurzen Haare. Mach dir lieber einen Bob. Nachher siehst du aus wie Hans-Jürgen, der mir das Klickpaket gelegt hat. Das machst du extra, um mich zu demütigen, wie ein Mann rumlaufen. Und was war? Natürlich hat die nachher diesen Bob. Ich sah aus wie meine Erdkundelehrerin, ne? Eigentlich wie Angela Merkel in ihren Anfängen. Was soll ich sagen? Fritz Merz ist ja jetzt im Amt. Da ist jetzt Rambo Zambo.

0: im Bundestag. Aber ich bin auch besorgt, denn der Wind von rechts weht doch recht stark. Und ich bin verwundert. Eine queere Frau an der Spitze der AfD.
1: Ganz kurz, ja, ich bin nicht queer, sondern ich bin nur mit einer Frau verheiratet, die ich seit 20 Jahren kenne.
0: Ja, das kenne ich natürlich auch. Auch ich nehme nicht am Straßenverkehr teil. Ich fahre lediglich ein Auto, das ich seit 20 Jahren lease.
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Die 80er haben angerufen. Sie wollen Duran Duran zurück. The Wild Boys auch mal wieder gut in der Abendshow. Vorsicht bitte in beiden Richtungen auf der A8 Luxemburg-Saarlouis zwischen Perl und Perlborg. Da laufen Wildschweine auf der Fahrbahn. Kommt gerade noch aus dem Verkehrszentrum.

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2: Es ist 11:30.
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3: In der Nacht klart der Himmel überall auf. Es kühlt auf 8 bis 0 Grad ab. Örtlich gibt es Bodenfrost und Nebel. Morgen scheint oft ungestört die Sonne. Die Temperaturen steigen bis 19 Grad im Westerwald und 25 Grad am Kaiserstuhl. Auch am Wochenende größtenteils sonnig, im nördlichen Rheinland-Pfalz manchmal wolkig. Spätsommerlich warm, am Oberrhein sogar um 30 Grad heiß.
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4: Vorsicht bitte in beiden Richtungen auf der A8 Luxemburg-Saarlouis. Zwischen Perl und Perlborg laufen Wildschweine auf der Fahrbahn. Vorsicht bitte auf der B54 Limburg Richtung Siegen. Zwischen Elbgrund und Langenbach liegt ein Reh. Auf der A5 Karlsruhe Richtung Frankfurt ist die Ausfahrt Bruchsal wegen einer Baustelle gesperrt. Bitte der U45 folgen. Die A8 Stuttgart Richtung München ist zwischen Friedberg und Dasing wegen Reinigungsarbeiten gesperrt. Dadurch 2 Kilometer stockender Verkehr vor der Sperrung. Die A620 Saarlouis-Saarbrücken ist zwischen Saarbrücken-Klarental und Mahlstatter Brücke wegen Bauarbeiten in beiden Richtungen gesperrt. Dadurch staut es sich.
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6: Hallo.

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0: 20.12 Uhr ist es.
1: Hallo Deutschland. Hier ist eure Abendshow in der ARD. Und bei unseren Kolleginnen und Kollegen von den ARD-Ikonen, unserem Podcast, da haben sie sich wahrscheinlich gedacht, Leute, neue Staffel, jetzt machen wir mal alles anders.
0: Eigentlich ging es bei den ARD-Ikonen bisher immer um Künstlerinnen und Künstler aus Deutschland, aber jetzt zur neuen Staffel, da wurden die ARD-Ikonen aufgebohrt. Diesmal geht es auch um die Musikstars, die nicht unbedingt aus Deutschland kommen, die aber bei uns in Deutschland eine große, eine besondere Bedeutung haben. Linkin Park zum Beispiel. Haben ja eine ganze Generation bewegt, zu den Festivals geholt. Dazu gebracht, plötzlich Emo-Rock mit Hip-Hop-Einflüssen zu hören. Ne? Und genau diese Generation hatte geschlossen einen riesengroßen dicken Kloß im Hals, als wir alle erfahren haben, dass Linkin Park-Sänger Chester Bennington jetzt tot sein soll. Im Podcast, da erinnert sich Mike Shinoda an seinen Bandkumpel Chester zurück, wie der in einem Moment der witzigste Mensch war und direkt danach total düster.
2: There was an element of Chester that was very fun sometimes and then usually the next day it'd be like so dark.
0: So dunkel war es dann wieder in Chesters Seele schon am nächsten Tag. Für Chester war es immer die Musik, die ihn gehalten hat.
3: You know, music is probably the reason why I still am here.
0: Die Musik ist der Grund, weswegen ich noch da bin, Leute. Dieser Grund hat im Juli 2017 nicht mehr gereicht. Für Mike Shinoda damals noch auch das Ende von Linkin Park. Weitermachen fühlte sich nicht richtig an, weil die Geschichte von Chester alles überstrahlt.
2: For me it just felt like too much to get back on it and also be seen through the lens of what had happened. It was like being a member of a club that I didn't want to join.
0: Aber weitergemacht wurde dann doch nach 7 Jahren Pause mit neuer, toller Besetzung am Mikro. Emily Armstrong. ARD-Ikonen heißt der Podcast, für den Fall, dass ihr ihn etwa nicht kennen solltet. 2 Folgen heute neu zu Linkin Park. Legen wir euch wärmstens ans Herz.

0: Ach, Linkin Park in the end. Ach, guck mal, jetzt ist endlich mal Jürgen Klopp vors Mikro getreten. Wir warten schon die ganze Zeit. Halliges Pop, eure Abendshow. Ja, es wäre auch einfach ein bisschen zu schön gewesen vielleicht, ne, wenn die deutsche Nationalmannschaft direkt im allerersten Spiel auch noch gegen die Niederlande mit neuem Trainer Jürgen Klopp gewonnen hätte. Aber hey, 1:1 gegen Oranje ist für den Start ja auch nicht schlecht. Auch wenn es ein bisschen ärgerlich ist, vielleicht, dass die Niederlande in der Nachspielzeit noch das 1:1 gemacht haben. Aber vielleicht das Wichtigste, Jürgen Klopp ist mega happy mit seiner Mannschaft.
1: Die Jungs haben aber, und das ist jetzt die wichtigste Information, absolut alles rausgehauen. Es war super intensiv, wir für den Formspiel. Jamal durch eine Muskel gespürt. Im Spiel Kai. So, das sind einfach die Dinge, die man auch in Betracht ziehen muss. Tolle Einzelleistungen, ganz, ganz tolle. Aber die Mannschaft haben wir im Moment noch nicht, wir haben nicht genug gespielt. Irgendwann waren wir froh, wenn Marc den Ball angeschlagen hat, haben aber gar keine Abläufe für zweite Bälle gehabt und so weiter, so wie es im Fußball halt ist. Aber was die ganze Zeit da war, volle Bereitschaft. Und das ist ja das, was wir sehen mussten. Und deshalb bin ich mit dem Part total happy.
0: Lange ausruhen ist nicht. Sonntag geht's schon weiter in der Nations League. Dann gegen Griechenland.
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Hey, hier kommt noch was aus dem Verkehrszentrum. Vorsicht bitte auf der A24 Berlin Richtung Hamburg zwischen Raststätte Linumerbruch Nord und Fair Berlin. Da ist eine ungesicherte Unfallstelle und noch einmal Vorsicht gerade auf der B33 bzw. B294 Offenburg-Donaueschingen zwischen Haslach und Hausach laufen Personen auf der Fahrbahn. Na.

wie ein Pilz aus dem Boden in unser Lieblingssozial-O-Netzwerken. Hier Artificial Fly postet: Leute, glaubt ihr eigentlich, dass weibliche Spinnen, die im Schlafzimmer Menschen beim Sex beobachten, nach dem Akt dann denken, jetzt friss ihn doch endlich, friss ihn, nein. Auf keinen Fall. So, das war Pop die Abendshow mit Markus Barsch. Even though we both know we're liars and we start each other's fires, we just know that we'll be alright. Ich gehe jetzt Spinnen fangen.

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1: Um 0 Uhr mit Ines Kunze. Bei der UN-Vollversammlung in New York ist es vor der Rede des israelischen Regierungschefs Netanyahu zu einem Eklat gekommen. Viele Teilnehmer verließen den Saal, als er ans Rednerpult ging. Netanyahu bezeichnete sie daraufhin als moralische Feiglinge. Aus unserer Nachrichtenredaktion Klaus Regenek.
2: Die palästinensische Delegation hatte zuvor zu einer Protestaktion gegen Netanyahu aufgerufen. Der israelische Premier verteidigte in seiner Rede den Krieg gegen den Iran. Die Regierung in Teheran wolle Atombomben entwickeln, um den Staat Israel zu vernichten. Das wolle er verhindern und habe es getan, so Netanyahu. Gleichzeitig wies er die Vorwürfe von Palästinenserpräsident Abbas zurück, Israel würde im Gazastreifen einen Völkermord begehen.
1: In der Nähe des UN-Hauptquartiers in Manhattan hat es Proteste gegen die Rede von Netanyahu gegeben. Laut Medienberichten waren auch mehrere Promis unter den Protestierenden. So zeigen Fernsehbilder etwa die US-Schauspielerin Susan Sarandon, der Handschellen angelegt wurden. Auch Hacks-Schauspielerin Hannah Einbinder soll bei der Kundgebung abgeführt worden sein. Reporter der US-Medien CNN, MS Now und Politico sind jetzt eigenen Angaben zufolge doch in das Weiße Haus gelassen worden, um über den Besuch von Chinas Staatschef Xi zu berichten. Ein Bundesgericht hatte das von der US-Regierung erteilte Hausverbot vorübergehend aufgehoben. Trotzdem waren die Journalisten am Morgen noch abgewiesen worden. Erst nachdem sich das Gericht noch einmal eingeschaltet hatte, durften sie das Gebäude betreten. Ob ein AfD-Verbotsverfahren sinnvoll ist, ist unter Politikern umstritten. Jetzt hat sich Vizekanzler Klingbeil dafür ausgesprochen. Im Podcast Unter 3 des Fernsehsenders Phoenix sagte Klingbeil, er wolle nicht, dass in der deutschen Geschichte zum zweiten Mal ein Fehler gemacht werde und man sich nicht rechtzeitig gegen die Feinde der Demokratie wehre. Fußball-Bundestrainer Jürgen Klopp hat sein Debüt gegeben beim Spiel gegen die Niederlande. Das endete 1:1. Dabei waren die Niederländer eigentlich stärker, sagt Sportreporter Thomas Kunze.
3: In Halbzeit 2 spielte dann im Prinzip nur noch die Niederlande. Einzig Debütant Philipp Treu versuchte es einmal mit einem abgeblockten Schuss. In der zweiten Minute der Nachspielzeit verlor dann Serge Gnabry den Ball im Mittelfeld. Van Bommel flankte von der linken Seite und Cody Gakpo nahm den Ball sehenswert Volley zum 1:1 ab. Ein verdienter Ausgleich für die Niederlande beim Debüt von Jürgen Klopp als Bundestrainer.
1: Und jetzt noch das Wetter für Deutschland. In der Nacht ziehen über den Osten und Süden noch vereinzelt Regenschauer. Ansonsten bleibt es oft klar. Die Tiefstwerte liegen bei maximal 9 bis 0 Grad. Tagsüber bleibt es von Vorpommern bis zur Lausitz grau. Im restlichen Land gibt es aber dafür viel Sonnenschein. Die Temperaturen erreichen maximal 15 bis 25 Grad.
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4: Vorsicht bitte in beiden Richtungen auf der A620 Saarbrücken-Saarlouis. Zwischen Völklingen, Werden und Backgassen laufen Tiere auf der Fahrbahn. Auf der A5 Karlsruhe Richtung Frankfurt ist die Ausfahrt Bruchsal wegen einer Baustelle gesperrt. Bitte der U45 folgen. Auf der A8 Karlsruhe Richtung Stuttgart ist im Dreieck Leonberg die Überleitung zur A81 Richtung Heilbronn wegen Wartungsarbeiten täglich zwischen 20 und 5 Uhr gesperrt. Die A620 Saarlouis-Saarbrücken ist zwischen Saarbrücken-Klarental und Mahlstatter Brücke wegen Bauarbeiten in beiden Richtungen gesperrt.
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5: Mit Ben Streubel. Ich bin doch einigermaßen vorbereitet auf eine schöne Nacht mit euch. Und ich hoffe, ihr schlaft mir nicht weg. Na, die nächsten 5 Stunden sind wir in Deutschland zusammen.
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0: Michael Bublé, Feeling Good. Hier ist die Popnacht. Heute am 25.09.2026 und seid dann noch so ein bisschen drin im gestrigen Abend im Fußballspiel. Also hat uns Jürgen Klopp die Fahne zurückgeholt oder ist das vielleicht noch ein bisschen hochgehängt gewesen? Also ich habe es auf jeden Fall auch gesehen, teilweise beim unterbrochenen Streaming in einem Zug, dann kurz vorm Powernap. Ich habe den Powernap dann tatsächlich übersprungen, weil es doch so spannend war, so hin und her ging, dass ich dann doch dabei geblieben bin. Also muss ich sagen, es war für mich absolut okay. Dieses Riesending, was ich natürlich erwartet habe, ein 18:0 gegen die Niederlande, das ist ausgeblieben. Wir gehen mit einem 1:1 in diese Nacht. Bundestrainer Jürgen Klopp mit seinem Debüt gegen die Niederlande, das war viel Leidenschaft, die wir da gesehen haben, Hingabe auf dem Platz, ein Spiel, das man sich auf jeden Fall gut reinziehen konnte. Und der Ausgleich der Niederlande, der kam ja auch erst in der Nachspielzeit. Also ein ganz passabler Einstieg für Jürgen Klopp. Also er hat eine Weile, ist er ja raus als Trainer, aber wie er selbst sagt, er hat nichts verlernt.
1: War jetzt 2,5 Jahre raus, aber das ist schon ein bisschen wie Radfahren, ja? Das kann man nicht anders sagen. Und deshalb, muss man sich keine Gedanken machen, das geht noch.
0: Ja, wichtig bei Kloppo ist natürlich immer ein Spruch drauf zu haben. Na, wie habt ihr es denn empfunden? Er hat ja so eine Kappe auf, da steht drauf, einer von 83 Millionen, jetzt seid ihr mal gefragt. Ihr seid ja die 83 Millionen minus 1. Wie fandet ihr denn den Einstieg von Jürgen Klopp? 07221 2011, gerne mal eine WhatsApp schicken oder wer bei Stimme ist, eine WhatsApp-Audio. Und wer sich das Spiel nochmal durchklicken möchte mit allen Infos auf sportschau.de.

Summer Loy und David Puentes. Oh, ein kultischer Song von den Ärzten. Danach habe ich noch ein Rätsel für euch. Das erste Rätsel, das zum ersten Pop nach Package führt. Erstmal zu spät.

0: zu spät. Die Ärzte in der Popnacht.
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0: Und wir spielen Am Rückwärtsgang sollt ihr ihn erkennen. Das biblische Gewinnspiel hier in der Popnacht. Und zwar geht's um One-Hit Wonder. Heute ist One-Hit Wonder Tag. Und ihr hört jetzt ein One-Hit Wonder. Also eine Band, die eigentlich nur einen Hit hatte. Und wenn ihr den erkennt im Rückwärtsgang, dann verdient ihr euch das erste Popnacht-Package. Oh, das ist schwer. Aber nicht für euch, oder?

Da bin ich mal gespannt. Welcher Wanted Wonder ist denn das? 07221 2011 für ein Popnacht-Package.

Uhr 28. Vorsicht bitte auf der A2 Hannover in Richtung Berlin. Da liegen Gegenstände auf der Autobahn zwischen Burg Ost und Thesen. Passt ihr bitte auf. Hier ist die Popnacht mit Giant Rooks, Somebody Like You.

0: Es ist 0.31 Uhr.
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2: Die Nacht ist klar, stellenweise neblig und ziemlich frisch. Tiefstwerte 8 bis 0 Grad, örtlich gibt es Bodenfrost. Am Tag scheint ungestört die Sonne. Die Temperaturen erreichen 19 Grad im Westerwald bis 25 Grad am Kaiserstuhl. Auch am Wochenende Sonne, im nördlichen Rheinland-Pfalz ab und zu Wolken. Spätsommerlich warm, am Oberrhein sogar um 30 Grad heiß.
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3: Vorsicht bitte auf der A81 Stuttgart Richtung Heilbronn. Zwischen Stuttgart-Feuerbach und Zuffenhausen steht ein unbeleuchtetes Fahrzeug. Auf der A8 Karlsruhe Richtung Stuttgart ist im Dreieck Leonberg die Überleitung zur A81 Richtung Heilbronn wegen Wartungsarbeiten täglich zwischen 20 und 5 Uhr gesperrt. Die A620 Saarlouis-Saarbrücken ist zwischen Saarbrücken-Klarental und Mahlstatter Brücke wegen Bauarbeiten in beiden Richtungen gesperrt.
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0: Und die am meisten unterschätzte Höchsttemperatur heute in Niedershausen in Hessen. Da werden es 21 Grad. Hier ist die Popnacht. Mein Name Ben Streubel. Okay.

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1: Und wir spielen am Rückwärtsgang. Sollt ihr ihn erkennen? Das große One-Hit-Wonder wird gesucht. Heute ist One-Hit-Wonder-Tag. Aha, welcher Song ist denn das? Susanne aus Hannover, guten Morgen.
3: Ja, hallo, Ben.
1: Was hast du denn erkannt?
3: Ich habe Hey Macarena erkannt.
1: Ja, Macarena. Was auch von wem? Los del Bio, Los del Rio oder Los del Cio?
3: Nee, Ben, wahrscheinlich Los del Rio.
1: Ja, gehört mal. So ist es. Und ich habe erwischt beim Bügeln gerade und Wäsche zurechtlegen.
3: Weil ich gerne in den Urlaub fahre jetzt demnächst nach Aarhus in Dänemark. Da werde ich einen Mammutmarsch mitmachen und musste da ziemlich lange gehen. Und
1: viele Klamotten dafür.
3: Ja. Nächstes Jahr fahre ich dann nochmal nach Valencia, dann komme ich irgendwann nach Stuttgart. Ja, also ich mache diese ganzen Mammutmärsche.
1: Das ist auch toll, ein Mammutmarsch in Dänemark, also das steht jetzt an. Und was ist das für ein Mammutmarsch? Was ist das für ein Inhalt? Sieht man da was Besonderes? Ein Mammuts oder was?
3: Ja, wir sind jetzt alle Mammuts, die da einmal mitgelaufen sind. Ja. Wir laufen nur für so ein rotes Bändchen, was wir uns hinten an den Rucksack hängen, damit wir da irgendwie allen zeigen können, was wir für tolle sind. Ja. Nein, so ist es nicht.
1: Was ist die Herausforderung des Ganzen? Ist welche? Also weit laufen oder irgendwelche Berge besteigen?
3: Ja, also ich glaube, die haben gesagt, der absolute Endgegner ist irgendwie der Marsch da bei euch unten in der Nähe. Du kommst doch aus Stuttgart.
1: Nee, ich meine, jetzt sind in Dänemark gar nicht. Jetzt in Stuttgart gibt es keinen Marsch. In Stuttgart fährst du mit dem E-Scooter zum nicht fertiggestellten Bahnhof, kaufst das ein und fährst wieder nach Hause. Erzähl mir nichts vom Mammutmarsch in Stuttgart. Erzähl mir was über den in Dänemark.
3: Ich erzähl dir jetzt von Dänemark. Also Dänemark ist wie Berlin, München, Hamburg, überall. Es geht immer darum, zu Fuß zu gehen. Es geht nicht darum, zu rennen oder zu laufen. Dann können wir ja einen Marathon laufen. Es geht um gehen. Ja. Schnell gehen oder auch langsam gehen, wie jeder möchte.
1: Aber du bist aber jetzt nicht über den Tisch gezogen worden von dem Veranstalter für Mammutmärsche. Das klingt ja nach einem Schuh.
3: Nö. Nee, das machen wir hier alle ganz
1: normalen
3: ganz
1: Spaziergang für 18.000 Euro, wo du ein Bändchen am Ende bekommst.
3: Nein, das kostet ein Klack, das ist nicht teuer.
1: Ja,
3: das
1: nein, ist alles gut.
3: Überall einbuchen, es wird keine Zeit gestoppt, es macht jeder für sich, versucht seinen Schweinehund zu überwinden.
1: Und Susanne?
3: Die Distanzen sind zwischen 30 und 100 Kilometer.
1: Jetzt wird ein Schuh daraus, 30 bis 100 Kilometer, da bin ich nämlich jetzt im Moment dann raus. Liebe Susanne, lass dir es auf jeden Fall gut gehen, auch beim Kofferpacken jetzt oder beim Rucksackpacken. Und ich schicke dir ein schönes Paketchen zu, das nimmst du dann mit zu deinem Mammutmarsch, ja?
3: Bis bald.
1: Ciao, ciao.

0: in der Popnacht und wenn ihr irgendwo unterwegs seid oder es ist irgendwas auf der Straße, das da so nicht hingehört oder ein Problemchen machen könnte, gerne eine WhatsApp schicken, 07221 2011. Wer bei Stimme ist, kann ja auch mal ein Hallo sagen, so wie Andreas aus Greifswald. Guten Morgen, Andreas.
1: Guten Morgen, Manny Bär.
0: Und du bist ja Mitverursacher dafür, dass es ein bisschen langsamer geht auf der A7, ne? Ihr seid unterwegs von Hamburg gerade mit einem Schwertransport so Richtung Aurich auf der A7.
1: Jawohl.
0: Wo seid ihr genau?
1: Wir sind gerade hinten Hamburg raus durch den Tunnel.
0: Ah, okay. Und blockiert ihr etwas? Also seid ihr so breit?
1: Nein, wir sind nicht so breit. Wir fahren eine Spur, ganz normal.
0: Oh, das ist ja dann entspannt. Aber trotzdem ist die voll ausgenutzt sozusagen. Es kann sein, dass so ein Rückspiegel mal rüberragt.
1: Ja, sollte man immer aufpassen. Ja. Darum leuchten wir ja wie die Christbäume.
0: Ja, was transportierst du denn?
1: Ein Haubenkopf für Windkraftanlage.
0: Was man eigentlich auch im besten Haushalt gebrauchen kann. Schönen Haubenkopf, ne? Schön. Ja. So, das heißt, das sind die Flügel, stelle ich mir vor, und dann in der Mitte diesen Knopf, oder was? Der da die
1: Schraube. Ja, da wo die Flügel rangeschraubt werden, da, richtig.
0: Wo die Schraube abgedeckt wird, die Mutter.
1: Ja. Sozusagen.
0: Wo im Schraubenschlüssel zieht man fest und dann zur Verzierung, als wäre nichts gewesen, dann der Knopf drauf, ne?
1: Richtig.
0: So, das kann man natürlich sehr gut gebrauchen im Haushalt. Also wer einen Haubenknopf braucht für ein paar Flügel, gerne sich bei Andreas aus Greifswald melden. Ich wünsche euch eine gute Fahrt. Ja, wir wissen auf jeden Fall mal, wo ihr seid. Und da fahren alle vorsichtig vorbei und du bekommst deinen Lieblingshit. Ja, bis bald.

Let's Dance, Lady Gaga. 0:54 Uhr ist es, eine Gefahrenstelle von der A3 Frankfurt-Würzburg. Da laufen mehrere Rehe auf der Autobahn zwischen Dreieck Würzburg-West und Würzburg-Kist. A3 Frankfurt-Würzburg, Rehe auf der Fahrbahn. Hier ist die Popnacht.

0: 1 Uhr mit Ines Kunze. Israels Premier Netanyahu hat vor der UN-Vollversammlung das Vorgehen im Gazastreifen und den Krieg gegen den Iran verteidigt. Aus Protest verließen mehrere Teilnehmer vor seiner Rede den Saal. Aus New York Martin Ganselmeier.
1: Den von Palästinenserpräsident Abbas geäußerten Vorwurf, Israel führe einen Völkermordkrieg im Gazastreifen, nannte Netanyahu die größte

0: Lüge des Jahrhunderts. Die Entscheidung, Iran anzugreifen, sei eine der leichtesten Entscheidungen für ihn gewesen, betonte Netanyahu. Iran dürfe niemals eine Atomwaffe bekommen. Besonders scharf attackierte Netanyahu den New Yorker Bürgermeister Zohran Mamdani. Seit seiner Wahl fühlten sich jüdische New Yorker nicht mehr sicher in ihrer Stadt. Schon Stunden vor Netanyahus Rede gab es in New York zahlreiche Protestdemonstrationen gegen Israels Regierungschef.
1: Die Menschenrechtsorganisation Amnesty International fordert von der US-Regierung, die Einwanderungsbehörde ICE sofort aufzulösen. Begründet wird das mit einem so wörtlich besorgniserregenden Anstieg von Menschenrechtsverletzungen. Aus der Nachrichtenredaktion Klaus Regineck.
2: Amnesty hatte unter anderem 4 ICE-Einsätze in großen US-Städten untersucht. Verstöße gegen die Menschenrechte seien dabei keine Einzelfälle gewesen, sondern systematischer Bestandteil der Arbeit von ICE, so Amnesty. Als Beispiele werden willkürliche Inhaftierungen, Einschüchterungen oder erniedrigende Behandlungen aufgeführt. ICE-Mitarbeiter hatten wegen rabiater Methoden und tödlichen Zwischenfällen in den USA Proteste ausgelöst. Im Januar waren in der Stadt Minneapolis 2 US-Bürger bei Einsätzen der Behörde ums Leben gekommen.
1: Frankreich hat angekündigt, Truppen und Verteidigungssysteme nach Saudi-Arabien zu entsenden. Der französische Präsident Macron sagte, das Militär werde dort Öltransporte absichern und die Hafenstadt Yanbu am Roten Meer schützen. Über den Hafen verläuft eine Route für saudische Ölexporte. Houthi-Rebellen aus dem Jemen hatten dort Tanker angegriffen. Das hatte zu einem Anstieg der Rohölpreise beigetragen. Jürgen Klopp hat sein Debüt als Fußballnationaltrainer der Männer gegeben, mit einem 1:1 gegen die Niederlande. Ein Spiel, bei dem die Deutschen ein bisschen ins Hinterherlaufen gekommen sind, wie es Klopp nach dem Spiel formuliert hat.
3: Aber was die ganze Zeit da war, volle Bereitschaft. Und das ist ja das, was wir heute sehen mussten. Auf jeden Fall haben wir gesehen. Und deshalb bin ich mit dem Part total happy.
1: Auf die Frage, wie es für ihn nach langer Zeit wieder sei, Trainer zu sein, hat Klopp gesagt, das sei wie Fahrradfahren, das verlerne man nicht. Und das Wetter für Deutschland. In der Nacht ziehen über den Osten und Süden vereinzelt Regenschauer, sonst klar, bei 9 bis 0 Grad. Tagsüber bleibt es von Vorpommern bis zur Lausitz grau. Im restlichen Land gibt es viel Sonnenschein. Temperaturen maximal 15 bis 25 Grad. Die Zeit 1:03 Uhr.
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5: Vorsicht bitte auf der A3 Frankfurt-Würzburg. Zwischen Dreieck Würzburg-West und Würzburg-Kist laufen mehrere Rehe auf der Fahrbahn. Auf der A5 Karlsruhe Richtung Frankfurt ist die Ausfahrt Bruchsal wegen einer Baustelle gesperrt. Bitte der U45 folgen. Auf der A8 Karlsruhe Richtung Stuttgart ist im Dreieck Leonberg die Überleitung zur A81 Richtung Heilbronn wegen Wartungsarbeiten täglich zwischen 20 und 5 Uhr gesperrt. Die A620 Saarlouis-Saarbrücken ist zwischen Saarbrücken-Klarental und Mahlstatter Brücke wegen Bauarbeiten in beiden Richtungen gesperrt.
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6: Mit Ben Streubel. Dann machen wir es uns gleich ein bisschen gemütlich, aber auch laut. Ja, sehr laut, dass niemand einschläft unter 07221 2011. Wir suchen einen Lenkradklopfer für alle, die unterwegs sind. Vielleicht gerade von Amsterdam nach Frankfurt am Main oder von Trier nach Nürnberg. 07221 2011. Welcher Song hält euch fit am Steuer? Wir suchen den Lenkradklopfer 07221 2011.
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0: die Popnacht, jetzt wird's noch lauter.
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2: Und die Vorschläge heute Nacht aus Niedersachsen und Sachsen-Anhalt. Harm aus Schiffdorf. Guten Morgen, Harm.
3: Ja, moin.
2: Und du spielst auf der PlayStation welches Spiel?
3: Wer wird Millionär?
2: Bei wie viel Kohle bist du angekommen?
3: Ich habe gerade neu angefangen, ja. Und da, bei 100 Euro.
2: Bin 100 Euro, ja, das ist noch ein bisschen wenig. Also das heißt, du musst hier noch ein bisschen zuhören, sonst Ausstieg ist jetzt noch nicht möglich. Auswandern auch noch nicht, ne?
3: Nee.
2: Ah ja gut, du hast ja ausgesucht von Phil Collins in The Air Tonight, und zwar das, ja, mit dem schönen Trommeln. An der Stelle würdest du am besten sofort einsteigen.

0: Vorschlag Nummer 1 für Hamos Schiffdorf, der bisher 100 Euro schon mal heute Nacht verdient hat und das auch nur virtuell. Sachsen-Anhalt toppt das noch. Timo aus Tangerhütte. Guten Morgen, Timo.
1: Guten Morgen.
0: Und du darfst nicht so laut sprechen, weil die Eltern zuhören, ne? Nebenan. Wie weit sind, ja, die, wie weit sind die entfernt jetzt hier von deinem Kinderzimmer?
1: 5 Meter.
0: Oh ja, ist eine Wand dazwischen.
1: Ja.

0: Tür zu. Schlafen die?
1: Ich denke schon.
0: Ja, gut. Also du hast die Decke über dem Kopf. Und was hast du in der ersten Stunde? Wann geht's los?
1: Geografie 7.30 Uhr.
0: Gut, das heißt, du schläfst nicht so viel in der Regel.
1: Ja.
0: Nachtmensch, gut, dann ich beurteile das nicht. Ich freue mich drüber natürlich, auch wenn du mit Augenrändern dann im Geografieunterricht sitzen solltest. Die Imagine Dragons würdest du gerne hören mit Enemy.

0: Und jetzt entscheidet ihr es in Deutschland, was sollen wir denn lauter spielen? In the Air Tonight? Oder vielleicht doch hier die Imagine Dragons und Enemy für unseren Timo aus Tangerhütte 07221 2011. Ihr entscheidet es in Deutschland, also entweder die Imagine Dragons oder Phil Collins 07221 2011. Harm und Timo, euch eine gute Nacht. Danke für die Vorschläge. Ciao, ciao.
1: Ja, gute Nacht.

0: Neuer Hit von Alex Warren war das Emerald Eyes, haben wir gemeinsam gehört in der Popnacht.
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0: Vorschläge kamen aus Niedersachsen und Sachsen-Anhalt. Timo aus Tangerhütte, der hätte gerne gehört von den Imagine Dragons Enemy. Und Harm aus Schiffdorf, der war für Phil Collins in the Air Tonight, ist natürlich auch ein sehr markanter Hit, der dazu führte, als er vorgeschlagen wurde, dass es nicht mehr aufhörte, für diesen Song anzurufen. Und deswegen ist mit 87% aller Anrufer Phil Collins jetzt sehr laut gespielt in der Popnacht. Dauert noch ein bisschen, bis das Trommeln kommt. Ne? Wenn ihr darauf wartet, ist aber ein Lenkradklopfer. Ne? Das ist garantiert, dass es erfolgt. Ansonsten gibt es Geld zurück. Ne? Ich mach lauter.

Der Lenkradkoffer heute von Phil Collins. Es ist 1.23 Uhr. Vorsicht bitte auf der A7 Hannover in Richtung Kassel zwischen Echte und Nord am Nord. Da steht ein defekter LKW auf dem Beschleunigungsstreifen. Hier ist die Popnacht.

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1: Ja, da ist doch noch eine Gefahrenstelle hier von der A6 Heilbronn in Richtung Nürnberg. Auch da ein defekter LKW. Auf Höhe Feuchtwangen Nord. Die Popnacht mit KT Tanzte.

0: Es ist 1.31 Uhr.
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5: Die Nacht ist klar, stellenweise neblig und ziemlich frisch. Tiefstwerte 8 bis 0 Grad, örtlich gibt es Bodenfrost. Am Tag scheint ungestört die Sonne. Die Temperaturen erreichen 19 Grad im Westerwald bis 25 Grad am Kaiserstuhl. Wind weht kaum. Auch am Wochenende Sonne, im nördlichen Rheinland-Pfalz ab und zu Wolken. Spätsommerlich warm.
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6: Auf der A8 Karlsruhe Richtung Stuttgart ist im Dreieck Leonberg die Überleitung zur A81 Richtung Heilbronn wegen Wartungsarbeiten täglich zwischen 20 und 5 Uhr gesperrt. Die A620 Saarlouis-Saarbrücken ist zwischen Saarbrücken-Klarental und Mahlstatter Brücke wegen Bauarbeiten in beiden Richtungen gesperrt. Auf der A60 Mainz Richtung Rüsselsheim ist die Einfahrt Rüsselsheim-Königstetten wegen Fahrbahnerneuerung gesperrt.
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0: Und die am meisten unterschätzte Höchsttemperatur heute in Deutschland in Dehre, Sachsen-Anhalt. Da bekommen wir 19 Grad. Hier ist die Popnacht. Mein Name Ben Sträubel. Sie

0: Dance on the Machine and Shake It Out.
1: Was machen führende Menschen nachts um diese Zeit um 1.40 Uhr? Sigi in Sindelfingen zum Beispiel, der hängt Wäsche ab. Was Schöneres kann man noch gar nicht machen. Hallo Sigi.
2: Hi.
1: Hat das einen besonderen Anlass? Kannst du nicht schlafen oder möchtest du einfach den guten Geruch der frisch gewaschenen Wäsche um dich rum haben?
2: Ja, letzteres. Das finde ich immer ganz schön. Und dann bin ich halt noch so ein bisschen am Singen für meinen Chor.
1: Ja, das ist schön. Den Kreativen gehört die Nacht. Welche Lieder singst du denn?
2: Also ich singe zum Beispiel gerade das Biblical.
1: Callum Scott, gut. Callum Scott.
2: Genau, genau.
1: Kannst du es singen? Kannst du ansingen?
2: So gut bin ich noch nicht. Nee, das mache ich jetzt im Radio nicht.
1: Ja, musst du nicht. Nein.
2: Nee. Aber ein anderes finde ich auch total toll, dieses Don't Stop Believing.
1: Don't Stop Believing.
2: Genau.
1: Ja, und das hast du auch schon drauf. Das hast du aber drauf. Du musst es nicht singen. Das hast du drauf. Okay.
2: Das habe ich einigermaßen drauf.
1: Ist das A Cappella? Macht ihr das? Oder im Chor singt ihr? Oder habt ihr auch so einen ordentlichen Bums? So einen Schlagzeuger und ein Gitarrensolo? Bei Don't Stop Believing bietet sich das ja an.
2: Ne, wir machen tatsächlich das allermeiste A Cappella. Manchmal haben wir noch ein Klavier dabei und wir haben noch den Nick, der macht dann manchmal, wie heißt es, Beatbox oder so ähnlich. Also der macht dann so Drums mit, genau.
1: Ja, mit dem Mund.
2: Das kann ich nicht, aber der kann das ganz toll.
1: Okay, und wo tretet ihr auf dann? Was war denn dein größter Auftritt bisher?
2: Der größte Auftritt war, denke ich, in der Liederhalle.
1: Da gehen ein paar tausend Leute rein.
2: Nee, ganz so viel waren es nicht. Es waren, glaube ich, 800.
1: Ist ja schon mal was Ordentliches. Und das unter eurem Namen? Oder wahrscheinlich seid ihr jetzt ganz bekannt und es kommt jetzt Wham raus oder sowas.
2: Wham Revival oder so. Richtig bekannt sind wir nicht. Nee. Chormeleon heißt es. Gibt es aber auch in Berlin am namensgleichen Chor.
1: Also okay. Und wann ist denn dein nächster Auftritt?
2: Der nächste Auftritt, da wo wir immer proben, das ist unten in Stuttgart im alten Feuerwehrhaus, da haben wir dann einen Auftritt am 6. Dezember zum Nikolaus.
1: Ja, siehst du mal, musst du aber alles drauf haben, ne? Da ist dann Callum Scott und so, musst du drauf haben und da wirst du vorher bei mir nochmal einen Tag vorher das hier zur Generalprobe zum Besten geben, ja?
2: Sehr gerne.
1: Das ist der Auftrag, jetzt ran an die Wäsche. Und ich spiele deinen Lieblingssong und hab viel Spaß beim Üben. Ciao, ciao.
2: Super, danke dir.

Grace and Strangers. Wir haben noch ein Hoopy Birthday. Das mache ich live sogar. Für Günther. Günther ist in Obershausen zu Hause. Er ist Bäckermeister und ist gerade in seine Backstube rein und hat sich gedacht, Mensch, an meinem Geburtstag muss ich auch noch arbeiten. Wie kann ich mir denn das ein bisschen verschönern? Wenn sonst keiner da ist und nur ich ganz alleine. Vielleicht mit einem schönen Hit und einer inneren Kerze, die brennt. Gut, für beides bin ich verantwortlich. Der Hit wäre Culture Club und Do You Really Want to Hurt Me? Mache ich ein bisschen lauter. Und alles Gute zum Geburtstag. Die Kerze zünde ich jetzt an, ne? Go!

dem. Es ist jetzt 1.53 Uhr. Vorsicht bitte auf der A2 Hannover in Richtung Berlin zwischen Cäsar und Wollin. Da liegen Gegenstände auf der Fahrbahn. Ihr passt da bitte auf. Heute ist an diesem 25.09. auch der Welttraumtag. Also nicht, dass ihr jetzt in das tiefe Tal der Träume verfallt. Das darf natürlich nicht sein. Ich drücke auch nicht die Schlummertaste. Ich arbeite nur hochkonzentriert an meinen Lebenszielen, wenn ich im Bett liege und die Augen verschließe. Das wollte ich nur sagen. Es gibt auch so drei Traumcharts, wo man sagen kann, okay, das sind so die absoluten Albträume, die Menschen haben, wenn man sie fragt. Das eine ist wohl, was immer wieder vorkommt bei verschiedenen Menschen, dass man irgendwo völlig unvorbereitet, schlecht angezogen, oft auch nackt irgendwo erwischt wird. Oder man ist in einer Prüfungssituation. Oder was auch sehr viele Leute wohl als Albtraum haben, ist, dass die Zähne ausfallen. Das ist natürlich interessant, ja. Bei manchen hat man das ja auch im Leben und man schaut sie anderen oder so. Ich meine, der größte Albtraum wäre dann, das alles zusammenzufügen. Dass man sagt, also nackt und unvorbereitet in einer Mathematikprüfung sitzen, während die Zähne ausfallen. Das wäre natürlich da. Gut, also davor werde ich euch bewahren, indem ihr einfach nicht einschlaft.

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1: Um 2 Uhr mit Ines Kunze. Bei der UN-Vollversammlung hat es zu Beginn der Rede des israelischen Regierungschefs Netanyahu einen Eklat gegeben. Als er ans Rednerpult ging, verließen Dutzende Teilnehmer den Saal. Netanyahu bezeichnete sie als moralische Feiglinge und forderte Gleichgesinnte auf, ebenfalls zu gehen. In seiner Rede verteidigte er die Angriffe seines Landes auf den Iran. Teheran entwickle Atombomben zur Vernichtung Israels. Das werde er verhindern, so Netanyahu. In Italien sind Burkas und Niqabs in Schulen ab sofort verboten. Wie Regierungschefin Meloni am Abend mitteilte, hat das Kabinett einen entsprechenden Gesetzentwurf beschlossen. Dieser sieht auch strenge Regeln für Zuwanderer vor, welche die italienische Sprache nicht gut genug beherrschen. In Schulen sollen höchstens 30% einer Klasse aus entsprechenden Schülern bestehen. Außerdem werden Sozialdienste eingeschaltet, wenn Schüler sich nur schwer integrieren. Die Eltern der Betroffenen müssen dann kostenlose Italienischkurse besuchen. Vizekanzler Klingbeil ist für ein AfD-Verbotsverfahren.